0: Drei Siege, die USA sind damit auf dem besten Weg Richtung K.O.-Runde. Die Tore fielen in der guten ersten Halbzeit. Bereits nach 11 Minuten gingen die USA in Führung. Kurz vor Ende der ersten Halbzeit erhöhte Alex Freeman per Kopf auf 2:0. Im zweiten Durchgang kamen die Australier besser ins Spiel, hatten auch einige Chancen, trafen aber das Tor nicht. Die Amerikaner brachten den Sieg über die Zeit und jubelten mit den Fans in Seattle über den zweiten Erfolg bei ihrer Heimweltmeisterschaft.
1: Und soeben haben in Foxborough, Massachusetts gespielt, Schottland gegen Marokko 0:1. Das Wetter in Deutschland, in der Nacht wechselnd bewölkt, örtlich Schauer und Gewitter, im Nordwesten auch Unwetter, sonst ist es trocken, Tiefstwerte 13 bis 15 Grad. Am Tag im Süden sonnig, später im Bergland einige heftige Gewitter, Höchstwerte 26 bis 38 Grad, an der Küste etwas kühler, 2:03 Uhr.
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3: Vorsicht bitte im Kreis Saarlouis auf der Landesstraße. Zwischen Schwarzenholz und Saarwellingen befindet sich eine ungesicherte Unfallstelle nach einem Wildunfall. A1 Trier-Saarbrücken. Zwischen Eppelborn und Illingen in beiden Richtungen Behinderungen wegen Bauarbeiten. Es ist jeweils nur eine Spur frei bis Ende Oktober. Geblitzt wird unter anderem in Saarbrücken am Kieselhumes, in Kirberg in der Kirchbergstraße und am Ortsausgang Biesingen Richtung Blieskastel.
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5: Hey, willkommen in diesem Wochenende mit Annetta Politti mit einem neuen Sound, das wisst ihr. Den hole ich ja immer sehr gerne in die Popnacht rein. Von Sienna Spyro zum Beispiel Material Lover, aber erstmal die süße Olivia Rodrigo, Drop Dead.
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0: Unternacht Zoom ist aktiv. Das machen wir immer hier in der Popnacht, um einfach zu gucken, wer da gemeinsam durch diese Nacht reitet. Über die 07221211. Also wenn ihr auch unterwegs seid, gerne kurz durchrufen und Bescheid sagen, ganz egal wo auf der Welt ihr seid. Oder auch eine Nachricht schreiben. Oder gerne auch eine Sprachnachricht, freut uns immer sehr.
1: Ja, servus und Grüße aus der Pfalz.
0: Hi.
1: Ich mache gerade Hausaufgaben und das ist Steuer und viel Bürokratie. Und ich würde mich echt freuen, mehr Songs zu hören, die mich heute Nacht ein wenig aufheitern können. Die Abwechslung über eure News und die Anekdötchen am Mikrofon halten mich wirklich hier die Nacht wach. Von daher, viele Grüße aus der Pfalz. Markus, auch der Wayman genannt, macht ja weiter so. Ciao.
0: Das machen wir, Markus. Und ich glaube, also so, wenn du sagst, du machst jetzt hier gerade die Nacht durch mit so ein bisschen Steuer, ich glaube, da gibt's einige, die sagen, ach komm, mach doch gerade meine mit.

Einfaches unterwegs. Achtung, Autofahrer auf der A59 Bonn-Köln zwischen Kreuz Bonn-Ost, Dreieck Bonn-Beul. Da kommt ein Falschfahrer entgegen. Bitte äußerst rechts fahren. Nicht überholen auf der A59 Bonn-Köln zwischen Kreuz Bonn-Ost, Dreieck Bonn-Beul. Da ist ein Falschfahrer unterwegs. Bitte in beiden Richtungen besonders vorsichtig fahren.

Unfall der Falschfahrer. Achtung, Autofahrer auf der A59 Köln Richtung Bonn zwischen Wahn und Dreieck-Bonn-Boll. Da kommt der Falschfahrer entgegen. Bitte äußerst rechts fahren, nicht überholen. Auf der A59 Köln Richtung Bonn zwischen Wahn und Dreieck-Bonn-Boll. Da ist der Falschfahrer unterwegs. Bitte in beiden Richtungen besonders vorsichtig fahren.

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1: Heute scheint zunächst oft die Sonne. Im Verlauf bilden sich Quellwolken und am Nachmittag und Abend sind einzelne Hitzegewitter möglich. Die Höchstwerte liegen zwischen 33 und 37 Grad. Der Wind weht schwach aus Süd bis West. Bei möglichen Gewittern sind Sturmböen nicht ausgeschlossen. Am Sonntag und Montag geht es mit viel Sonne und lockeren, im Verlauf auch mal dickeren Quellwolken und einzelnen, dann aber kräftigen Hitzegewittern weiter. Es bleibt heiß, die Nächte verlaufen teilweise tropisch.
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2: A6 Mannheim-Saarbrücken. In Höhe Grumbachtalbrücke in beiden Richtungen Behinderungen durch Brückenarbeiten bis Anfang 2028. Geblitzt wird unter anderem in Saarbrücken am Kieselhumes, in Kirberg in der Kirchbergstraße und am Ortsausgang Biesingen Richtung Blieskastel.
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Wir haben die Entwarnung aus dem Verkehrszentrum. Kein Falschfahrer mehr zwischen Wahn und Dreieck Bonn-Beuel auf der A59 Köln Richtung Bonn. Kein Falschfahrer mehr zwischen Wahn und Dreieck Bonn-Beuel. Hier ist die Popnacht an diesem Wochenende mit Annetta Politti. Und für euch gucken wir immer sehr gerne genauer rein in die Songs in unseren Popnacht-Lyrics. Hier zum Beispiel Holly Humberstone. Die schrieb To Love Somebody, nachdem sie miterlebt hatte, wie jemand aus ihrem engen Umfeld so eine richtig heftige Trennung durchlebt hat. Sie ist der Ansicht, dass es besser ist, geliebt und verloren zu haben, selbst wenn es weh tut. Denn alles zu führen gehört zu den menschlichsten Erfahrungen und man lernt, Dinge auszuhalten. Also alles fühlen, sehr wichtig. So you crash into the wall, you cleaning up the broken glass, thinking what the hell is that? Gut, das war einmal voll gegen die Wand. Jetzt räumst du die Scherben auf und denkst, was zur Hölle war das? Im Film deines Lebens bist du die Erste, die stirbt. Und die Kritiker nennen ihn Müll. Sie sagen dir, dass du zu viel fühlst. Euphorie bis zum Absturz. Wahrheiten, die dich treffen, als wäre jede Songzeile ein Schlag. Jemanden zu lieben, jemanden zu verletzen, jemanden zu verlieren, heißt zu wissen, dass du einfach nur ein Mensch bist, Liebling. Aber wenigstens hast du geliebt. Es fühlt sich an wie ein Kinnhaken mit der Rechten. Also gehst du dir die Zähne putzen, ein bisschen Puder auf die Lippen und du fühlst dich ein wenig besser. Und dieser blaugrüne Planet dreht sich weiter im Takt. Versuch einfach einen Fuß vor den anderen zu setzen. Nimm den Kampf an und versuch ein bisschen clever zu sein. Du hast alles auf eine Sommerliebe gesetzt. Du trägst sein T-Shirt, aber du hasst ihn abgrundtief. Du befolgst das Handbuch und betäubst dich. Du sagst, ab jetzt zählen nur noch wir. Dann bricht alles zusammen. Das tut es immer. Und dann fügt sich alles. So war es auch schon immer. Wenigstens durftest du lieben. Jemanden zu lieben, dich zu lieben. Jemanden zu verletzen, dich zu verletzen. Jemanden zu verlieren, dich zu verlieren. Heißt zu wissen, dass du nur ein Mensch bist.

0: Popnacht hier am Wochenende mit Anetta Politti. Und das heißt, wir sind da alle gemeinsam für euch unterwegs. HR3, MDR Jump, NDR 2, Bremen 4, RBB 88.8, SR 1, WDR 2 und SWR 3.
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1: Um 3 Uhr mit Stefan Eferts. Die Mehrheit der Deutschen sieht den Ausbau von Rechenzentren positiv, fordert aber nachhaltige Lösungen für den großen Energiebedarf der Anlagen. Das hat eine repräsentative Umfrage von YouGov im Auftrag der Welt am Sonntag ergeben. 60% der Befragten sagten, sie hielten Rechenzentren für wichtig, um die Souveränität Deutschlands zu stärken. Sorgen machten vielen die Belastungen der lokalen Stromnetze, der Wasserverbrauch zur Kühlung und der Flächenbedarf. Zigaretten sollen in den nächsten Jahren schrittweise höher besteuert werden. Das steht in einem Entwurf des Bundesfinanzministeriums, über den die dpa berichtet. Moritz Kleis mit Einzelheiten.
2: Eine 20er-Packung Zigaretten soll im Jahr 2027 rund 8,80 Euro kosten. Im Jahr 2030 dann 11,40 Euro. Auch andere Tabakprodukte sollen teurer werden. Ein Sprecher des Finanzministeriums hat gesagt, dass der Entwurf mehrere Ziele habe. Einmal den Schutz der öffentlichen Gesundheit, speziell, dass weniger Menschen rauchen, aber auch Mehreinnahmen für den Staat in Milliardenhöhe. Gesundheitspolitiker fordern schon länger, dass die Tabaksteuer erhöht wird, vor allem um junge Menschen vom Rauchen abzuhalten.
1: Die EU-Kommission plant ein weiteres Gesetz, um die Abhängigkeit von einzelnen Ländern wie China zu verringern. Europäische Unternehmen sollen dazu bewegt werden, öfters bei verschiedenen Lieferanten zu bestellen. Die Konzerne würden ihre Risiken bisher zu langsam abbauen, sagte Kommissionspräsidentin von der Leyen. Die EU-Staats- und Regierungschefs wollen außerdem mit den wichtigsten Handelspartnern über Wettbewerbsverzerrungen sprechen. China steht im Fokus, weil das Land seine Unternehmen mit hohen Subventionen unterstützt. Bei der Fußball-WM steht Marokko so gut wie sicher im 16. Finale. Die Nordafrikaner gewannen gegen Schottland das zweite Gruppenspiel in der Nähe von Boston mit 1:0. Sportreporterin Martina Knief.
3: Das Tor der Partie fiel bereits in der 2. Minute, als Ismail Saibari aus halbrechter Position im Strafraum abzog und traf. Schottland war in der 1. Halbzeit offensiv zu harmlos, steigerte sich jedoch in der 2. Halbzeit, allerdings ohne Torerfolg. Auch Marokko konnte die sich bietenden Chancen nicht zu einem weiteren Treffer verwandeln. Die Mannschaft ist mit diesem Erfolg im 2. WM-Spiel gegen Schottland allerdings auf einem guten Weg Richtung K.O.-Runde. Die Schotten hingegen müssen noch um das Weiterkommen bangen.
1: Das Wetter in Deutschland: in der Nacht wechselnd bewölkt, örtlich Schauer und Gewitter, im Nordwesten auch Unwetter, sonst ist es trocken. Tiefstwerte 23 bis 15 Grad. Tagsüber im Süden sonnig, später über den Bergland einige heftige Gewitter. Im Norden und in der Mitte anfangs Schauer, später freundlich. Höchstwerte 26 bis 38 Grad, an den Küsten und auf den Inseln etwas kühler. Die Zeit 3.03 Uhr.
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5: Vorsicht bitte im Kreis Saarlouis. Auf der B51 zwischen Ensdorf und Buhus sind Personen auf der Fahrbahn. A6 Mannheim-Saarbrücken. In Höhe Grumbachtalbrücke in beiden Richtungen Behinderungen durch Brückenarbeiten bis Anfang 2028. Geblitzt wird unter anderem in Saarbrücken am Kieselhumes, in Kirberg in der Kirchbergstraße und am Ortsausgang Biesingen Richtung Blieskastel.
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7: Und damit willkommen in diesem Wochenende mit Annetta Politi. Hi ihr Lieben. Ja, welchen neuen Sound haben wir in dieser Stunde? Neil Horan für euch. Taste is so good. Ganz neu. Aber erstmal Shabuzi, a bar song.
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die Popnacht hier mit Annetta Politti und vor allen Dingen mit euch. Das ist so schön, einfach mal zu gucken, wer da unterwegs ist in dieser ganz besonderen Nacht, in diesem 20. Juni. Über unseren Zoom funktioniert

0: Mir ist das immer sehr gut, wir schauen dann immer ganz genau rein, wer da so alles da ist über die 07221. 2011 ist es eher so Team Job oder Team Freizeit. Mal gucken.
1: Ja, hier ist Norbert aus Berlin. Also ich sitze jetzt momentan hier Sonnenallee quasi auf einer Parkbank und genieße die warme Luft. Weil hier ist echt schön sternklar.
0: Ja, das können wir uns gut vorstellen. Also danke. Von der Hauptstadt von Berlin. Wo wandern wir jetzt rüber?
2: Hallo Anita, hier ist der Zeitungsrobert aus dem Saarland und wie mein Titel schon verrät, trage ich hier jede Nacht die Zeitung aus seit 20 Jahren. Ich wünsche euch allen ein schönes Wochenende und viel Spaß beim Schwitzen.
0: Tschüss. Vielen Dank wünschen wir dir auch. Also der eine chillt gemütlich auf der Paarbank, der andere ist schon ganz fleißig. Und wo wandern wir jetzt hin? Hallo?
3: Liebe Anetta,
0: hi.
3: Es freut mich sehr, dich heute Abend aus Bogotá grüßen zu dürfen. Ich nutze die Gelegenheit, ebenfalls meine lieben Kollegen von der alten Capri-Sonne nun nur noch Capri-Sun zu grüßen und wünsche allen ein wunderschönes Wochenende.
0: Vielen Dank für diese kleine Weltreise, die in Bogotá endet.

0: Samstag.
1: Ja, bald schon morgen die Popnacht hier. Und wir holen uns ein bisschen frischen neuen Sound von Niall Horan. Ich glaube, sein viertes Soloalbum mittlerweile, Dinner Party. Und da ein kleiner Gruß aus der Küche. Tastes so good.

Wir haben Aktuelles aus dem Verkehrszentrum. Auf der A5 Karlsruhe Richtung Frankfurt zwischen Kronau und Kreuzwaldorf haben wir eine ungesicherte Unfallstelle und Personen auf der Fahrbahn auf der A5 Karlsruhe Frankfurt zwischen Kreuzweinheim und Hemsbach. Hier ist die Popnacht mit Annetta Politti. Hi.

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1: Heute scheint zunächst oft die Sonne. Im Verlauf bilden sich Quellwolken und am Nachmittag und Abend sind einzelne Hitzegewitter möglich. Die Höchstwerte liegen zwischen 33 und 37 Grad. Der Wind weht schwach aus Süd bis West. Am Sonntag und Montag geht es mit viel Sonne und lockeren, im Verlauf auch mal dickeren Quellwolken und einzelnen, dann aber kräftigen Hitzegewittern weiter. Es bleibt heiß, die Nächte verlaufen teilweise tropisch.
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2: Vorsicht bitte im Kreis Saarlouis. Auf der B51 zwischen Ensdorf und Buhus sind Personen auf der Fahrbahn. A1 Trier-Saarbrücken. Zwischen Eppelborn und Illingen in beiden Richtungen Behinderungen wegen Bauarbeiten. Es ist jeweils nur eine Spur frei. Bis Ende Oktober. A1 Saarbrücken Richtung Trier. Zwischen Mehring und Rastplatz Mehringer Höhe Brückenarbeiten. Es ist nur eine Spur frei. Bis 1. September 2027. Geblitzt wird unter anderem in Saarbrücken am Kieselhumes, in Kirberg in der Kirchbergstraße und am Ortsausgang Biesingen Richtung Blieskastel.
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Falschfahrreise unterwegs auf der A573 Bad Neuenahr-Ahrweiler. Zwischen Bad Neuenahr und Dreieck Bad Neuenahr-Ahrweiler, da kommt ein Falschfahrer entgegen. Bitte äußerst rechts fahren, nicht überholen. Auf der A573 Bad Neuenahr-Ahrweiler zwischen Bad Neuenahr und Dreieck Bad Neuenahr-Ahrweiler, da ist ein Falschfahrer unterwegs. Bitte in beiden Richtungen besonders vorsichtig fahren. So, Revolverhelds, das war unfair. Jetzt machen wir es von Anfang nochmal. Das ist doch schöner. Ich lasse für dich das Licht an, Revolverheldin.

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1: Jetzt neuen Sound von Flo, Lick It in der Bocknacht.
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0: Popnacht und wir sind ja unter uns oder so mitten in der Nacht. Was meint ihr? Verwenden wir zu viele pathologische Begriffe im Alltag? Kann ja sein. Manche Psychologen sagen das zumindest. Und auch Comedians, wie Dieter Nuhr bei Nuhr im Ersten.
1: Psychotherapeuten haben ja jetzt davor gewarnt, klinische Begriffe inflationär zu verwenden. Heute wird ja alles pathologisiert. Kinder, die am Spielplatz von der Schaukel fallen, sind sofort traumatisiert. Und die Eltern auch, die kriegen Panikattacken. Nee, früher sagte man, huch. Heute steht immer gleich ein Leben auf der Kippe, sein Knie ist aufgeschürft, er wird nie wieder laufen können. Die Eltern beantragen sofort eine Pflegestufe und einen Behindertenparkplatz vor der Türe, ja, und sind getriggert. Ja. Auch so ein Begriff aus der klinischen Psychologie. Junge Menschen sind schon getriggert, wenn der Handy-Akku leer ist. Da kommen sofort körperliche, psychosomatische Reaktionen. Der Nacken richtet sich auf, der Blick wandert vom Screen in die Ferne. Man sieht, es ist eine Welt da draußen. Das macht Angst, das triggert, das traumatisiert. Heute wird alles dramatisch pathologisiert. Unter ADHS geht heute niemand mehr aus dem Haus. Und zwar nicht von Psychologen diagnostiziert, sondern von einem auf TikTok, der die Diagnose getanzt hat.

Falschfahrer ist unterwegs. Achtung, Autofahrer auf der A2 Hannover-Dortmund zwischen Kreuzbad und Hausen. Flutuwester kommt ein Falschfahrer entgegen. Bitte äußerst rechts fahren, nicht überholen. Auf der A2 Hannover-Dortmund zwischen Kreuzbad und Hausen. Flutuwest, da kommt ein Falschfahrer entgegen. Bitte äußerst rechts fahren, in beiden Richtungen besonders vorsichtig fahren.

Und jetzt kommt die Entwarnung aus dem Verkehrszentrum für den Falschfahrer auf der A573 Bad Neuenahr-Ahrweiler. Da ist kein Falschfahrer mehr zwischen Bad Neuenahr und Dreieck Bad Neuenahr-Ahrweiler. Dafür haben wir jetzt neuen Sound hier bei uns in der Popnacht von Shakira zusammen.

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1: Um 4 Uhr mit Stefan Eferts. Die Linke hat auf ihrem 3-tägigen Bundesparteitag in Potsdam die Arbeit der Bundesregierung kritisiert. Unter anderem warf Fraktionschefin Reichenegg Bundeskanzler Merz vor, den 8-Stunden-Tag zu zerstören. Aus Potsdam Paul Vorreiter.
2: Zu viel Geld für Rüstung, zu wenig Leistungen für Studierende und gesetzlich Versicherte, zu wenig Geld für Erzieherinnen und Pfleger. Die Linkspartei hat an Tag 1 ihres Parteitags der Bundesregierung vorgeworfen, falsche Prioritäten zu setzen. Sie will den Unmut gegen Sozialkürzungen in den kommenden Wahlkämpfen in Ostdeutschland für sich nutzen. Die Wahlkämpfe verantworten könnte in Zukunft der Bundestagsabgeordnete Luigi Pantisano. Der 46-Jährige will sich heute zum Nachfolger von Co-Parteichef Jan van Aken wählen lassen, der aus gesundheitlichen Gründen nicht mehr antritt.
1: Die Mehrheit der Deutschen sieht den Ausbau von Rechenzentren positiv, fordert aber nachhaltige Lösungen für den großen Energiebedarf der Anlagen. Das hat eine repräsentative Umfrage von YouGov im Auftrag der Welt am Sonntag ergeben. 60% der Befragten sagten, sie hielten Rechenzentren für wichtig, um die Souveränität Deutschlands zu stärken. Sorgen machten sich viele über die Belastung der lokalen Stromnetze, der Wasserverbrauch zur Kühlung und der Flächenbedarf. Das US-Außenministerium hat die von Kuba angekündigten Wirtschaftsreformen kritisiert. Das vom Parlament in Havanna beschlossene Programm sei überfällig und Teil des Handbuchs der Diktatur, so wörtlich ein Sprecher des Außenministeriums. Nach den Plänen der regierenden Kommunisten sollen etwa private und ausländische Investoren zugelassen werden. Bei der Fußball-WM trifft die DFB-Elf heute Abend, 22 Uhr unserer Zeit, im zweiten Gruppenspiel auf die Elfenbeinküste. Am Spielort Toronto gab es eine Pressekonferenz mit dem Bundestrainer. Sportreporterin Silke Heine war dort.
3: Das Wichtigste, alle sind fit und Julian Nagelsmann freut sich auf ein spannendes und gutes Spiel. In Sachen Startelf ließ er sich mal wieder nicht in die Karten schauen. Er ließ aber durchblicken, dass Leroy Sané wieder eine Einsatzchance bekommt. Nagelsmann unterstrich, dass er sich auch beim Thema Sané nicht von Meinungen treiben lassen werde. Was die große Körperlichkeit, das Tempo und die Konterstärke der Ivora betrifft, hat Nagelsmann im Training Anpassungen vorgenommen, die im Spiel umgesetzt werden sollen, um diese Stärken des Gegners zu kompensieren. Er wird aber nicht komplett anders spielen lassen, versichert der Bundestrainer.
1: Und hier noch die WM-Ergebnisse aus der Nacht. USA-Australien 2:0, Schottland-Marokko 0:1. Das Wetter in Deutschland, in der Nacht wechselnd bewölkt, Schauer und Gewitter im Nordwesten, auch Unwetter, sonst trocken, 23 bis 15 Grad. Tagsüber im Süden sonnig, später über dem Bergland einige heftige Gewitter, im Norden und in der Mitte anfangs Schauer, später freundlich. Höchstwerte 26 bis 38 Grad. An den Küsten und auf den Inseln etwas kühler. Die Zeit, es ist gleich 4:03 Uhr.
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5: A1 Trier-Saarbrücken. Zwischen Eppelborn und Illingen in beiden Richtungen Behinderungen wegen Bauarbeiten. Es ist jeweils nur eine Spur frei. Bis Ende Oktober. A1 Saarbrücken Richtung Trier. Zwischen Mehring und Rastplatz Mehringer Höhe Brückenarbeiten. Es ist nur eine Spur frei. Bis 1. September 2027. A6 Mannheim Saarbrücken. In Höhe Grumbachtalbrücke in beiden Richtungen Behinderungen durch Brückenarbeiten. Bis Anfang 2028. Geblitzt wird unter anderem in Saarbrücken am Kieselhumes, in Kirberg in der Kirchbergstraße und am Ortsausgang Biesingen Richtung Blieskastel.
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6: Jawohl, an diesem Wochenende. Hi mit Annetta Politti. Schön, dass ihr mit dabei seid. Diesen Morgen werden wir gemeinsam erleben. Vor allen Dingen mit dem neuen Sound von Taylor Swift. I knew it. I knew you. Haben wir gleich, aber zuerst Kygo, Save My Love.
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Wir haben eine Entwarnung aus dem Verkehrszentrum für die A2 Hannover-Dortmund. Da ist kein Falschfahrer mehr. Zwischen Kreuz Bad Oeynhausen und Flotow West kein Falschfahrer mehr.

Popnacht und mit neuem Sound von Taylor Swift. Da freuen wir uns sehr. I knew it, I knew you von Taylor.

0: waren vielleicht noch nicht alle so ganz textsicher beim neuen Hit von Taylor Swift. Klar, die Swift ist natürlich I Knew It, I Knew You. Aber so einen zeitlosen Klassiker, wer bräuchte jetzt einen?
1: Ich auch,
0: ehrlich gesagt. Und ich bin mir sicher, bei dem zeitlosen Klassiker sind 90, 95% sehr, sehr textsicher.

0: Hoppla. Und das eine oder andere Mama-Taxi ist vielleicht schon unterwegs, Papa-Taxis, und holen ab von der Party oder vielleicht, ja, irgendein Spiel länger, und dann schaut man immer gut, wenn so Leute mit unterwegs sind. Wen haben wir noch in unserem Nachtzoom? Guck mal immer, wer da so bei uns ist über die 07221.
1: Hallo Team, das ist Günther Schmidt.
0: Hi.
1: Es gibt natürlich nicht nur Mama- und Papa-Taxi, sondern auch Pferdetaxi. Meins heißt zum Beispiel Taxi for Horses, und viele meiner Kollegen sind jetzt nachts unterwegs, um einfach der Hitze des Tages aus dem Weg zu gehen.
0: Das ist auch gut.
1: Wir sind heute Nacht mit 3 LKWs unterwegs, und es geht jeweils aus Nordrhein-Westfalen in den Norden, dann Richtung Frankfurt-Main und nach Bayern. In diesem Sinne allen eine gute Fahrt. Morgen die Sonnencreme nicht vergessen.
0: Ja, ganz wichtig. Also, Horst-Taxi ist auch unterwegs. Wen haben wir noch?
2: Hallo, hier ist der Michael von der S-Bahn-Aufsicht in Berlin. Ich wünsche allen Hörern und Hörerinnen bei der RAD-Pop-Nacht eine ruhige und entspannte Nacht. Meine Nachtschicht geht bis 6. Also viel Spaß noch hier und ich freue mich immer auf coole, laute Musik. Bis dann, ciao.
0: Haben wir auch, wir haben natürlich alles. Cool, laut.

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1: Heute scheint zunächst oft die Sonne. Im Verlauf bilden sich Quellwolken und am Nachmittag und Abend sind einzelne Hitzegewitter möglich. Die Höchstwerte liegen zwischen 33 und 37 Grad mit den höchsten Werten an der Saar. Bei möglichen Gewittern sind Sturmböen nicht ausgeschlossen. Am Sonntag und Montag geht es mit viel Sonne und lockeren, im Verlauf auch mal dickeren Quellwolken und einzelnen, dann aber kräftigen Hitzegewittern weiter. Es bleibt heiß, die Nächte verlaufen teilweise tropisch.
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2: A1 Trier-Saarbrücken. Zwischen Eppelborn und Illingen in beiden Richtungen Behinderungen wegen Bauarbeiten. Es ist jeweils nur eine Spur frei. Bis Ende Oktober. A1 Saarbrücken Richtung Trier. Zwischen Mehring und Rastplatz Mehringer Höhe Brückenarbeiten. Es ist nur eine Spur frei. Bis 1. September 2027. Geblitzt wird unter anderem in Saarbrücken am Kieselhumes, in Kirberg in der Kirchbergstraße und am Ortsausgang Biesingen Richtung Blieskastel.
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0: die Fußball-WM hier in der Pappnacht und das machen wir zusammen mit Malte Dedicek aus unserem Aktuell-Team hier.
1: Hallo.
0: Brasilien-Haiti ist ja gerade eben vorbei, Ergebnis 3:0. Wie fandst du das Spiel?
2: Ja, also die Brasilianer waren schon von Beginn an die bessere Mannschaft. Die Haitianer waren zwar auch nicht schlecht, aber sind zwar gut in die Offensive gegangen, aber die hatten einfach zu viele Ballverluste. Alle 3 Tore waren schon in der ersten Halbzeit. Für Brasilien ist das Ergebnis jetzt eine echte Befreiung, denn das Team stand nach dem enttäuschenden Gleichstand gegen Marokko schon ganz schön unter Druck.
0: Dann gucken wir doch gleich weiter auf das Spiel, was gleich beginnt.
1: Ja.
0: Auf das mit Sicherheit auch sehr, sehr viele gucken werden. Partie Türkei-Paraguay ab 5 Uhr, so in den nächsten 20 Minuten geht's los. Und das wird für türkische Fans ganz schön hart. Die dürfen nicht laut anfeuern.
2: Ja, also das ist eine echt schräge Situation. Heute finden in der Türkei landesweit die zentralen Hochschulzugangsprüfungen statt. Das ist also eine ganz wichtige Prüfung. Alle Uniplätze werden nach diesen Prüfungsergebnissen vergeben. Da hängt also durchaus für einige die Zukunft von ab. Logisch, dass die Prüfung nicht gestört werden soll. Deshalb wurde vom Innenminister kurzfristig das Public Viewing des Spiels im gesamten Land verboten und es soll auch keine Hubkonzerte geben. Dabei sind die Fans bestimmt total angespannt, denn wenn die Mannschaft verliert, droht das Vorrunden aus.
0: Ja, aber so wollen wir jetzt gar nicht denken, sondern wir drücken da natürlich alle Daumen.
2: Klar.
0: Und gut, das gilt natürlich für die Türkei, weil da finden ja die ganzen Hochschulprüfungen statt. Insofern kann man sich ja hier auf jeden Fall freuen.
2: Ja.
0: Drücken die Daumen.

Aktuelles aus dem Verkehrszentrum, defekter LKW, Vorsicht bitte auf der A7 Fulda Richtung Kassel. Zwischen Hattenbacher Dreieck und Kirchheim, da haben wir den defekten LKW. Hier ist die Popnacht am Wochenende mit Annetta Politi. Hi!

Wochenende und die Popnacht, das heißt, wir sind da alle zusammen für euch unterwegs. Also WDR 2, SR 1, RBB 88.8, Bremen 4, NDR 2, MDR Jump, H3 und SWR 3.

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1: Um 5 Uhr mit Stefan Eferts. Zwischen Italien und den USA gibt es diplomatische Spannungen wegen einer Aussage von US-Präsident Trump über Italiens Regierungschefin Meloni. Hintergrund ist eine angebliche Bitte von Meloni um ein Foto. Aus Rom Jörg Seiselberg.
2: In einem Telefoninterview mit einem italienischen Fernsehsender hatte Trump unter anderem behauptet, während des G7-Gipfeltreffens in Evian habe Meloni ihn angefleht, ein gemeinsames Foto zu machen. Er habe dies eigentlich nicht tun wollen, so Trump, aber er habe Mitleid mit Meloni empfunden. Italiens Regierungschefin reagiert mit einem Instagram-Post, in dem sie ihre Verärgerung deutlich macht. Sie und Italien bettelten niemals, betont Meloni. Die Äußerungen Trumps seien völlig frei erfunden. Die schärfste diplomatische Konsequenz zieht Italiens Außenminister Tajani. Er hat seinen Staatsbesuch in den USA, der übermorgen beginnen sollte, abgesagt.
1: Das US-Außenministerium hat die von Kuba angekündigten Wirtschaftsreformen kritisiert. Das vom Parlament in Havanna beschlossene Programm sei überfällig und Teil eines Handbuchs der Diktatur, so wörtlich ein Sprecher des Außenministeriums. Nach den Plänen der regierenden Kommunisten sollen etwa private und ausländische Investoren zugelassen werden. Kuba leidet unter Lebensmittelengpässen und Treibstoffmangel. Die Linkspartei wählt heute auf ihrem Bundesparteitag in Potsdam einen neuen Co-Parteichef. Der Bundestagsabgeordnete Luigi Pantisano bewirbt sich um die Nachfolge von Jan van Aken, der aus gesundheitlichen Gründen nicht mehr antritt. Co-Chefin Schwertner tritt heute für eine zweite Amtszeit an. Für sie geht es darum, ihr bisheriges Ergebnis von vor 2 Jahren zu übertreffen. Damals erhielt sie knapp 80% der Stimmen. Bei der Fußball-WM hat Rekordweltmeister Brasilien seinen ersten Turniersieg geholt. Das Spiel gegen Haiti gewannen die Südamerikaner mit 3:0. Michael Küster aus dem ARD-WM-Team.
3: Angetrieben vom überragenden Matheus Cunha haben die Brasilianer das Team von Haiti mit 3:0 besiegt. Der frühere Bundesliga-Profi traf dabei doppelt. Dazu erzielte Vini Junior von Real Madrid den 3. Treffer. Ebenfalls in Gruppe C hat Marokko beim 1:0 über Schottland den ersten Turniersieg geholt. Schon am Abend haben sich die USA vorzeitig für das 16. Finale qualifiziert. Der Co-Gastgeber besiegte Australien in Gruppe D mit 2:0. Sollte Paraguay im Frühspiel gegen die Türkei verlieren, wären die Südamerikaner vorzeitig ausgeschieden.
1: Das waren die Nachrichten. Das Wetter in Deutschland. Im Süden wird es sonnig, später über dem Bergland einige heftige Gewitter, im Norden und in der Mitte anfangs Schauer, später freundlich, Höchstwerte 26 bis 38 Grad. Am Sonntag gibt's auch wieder Gewitter über dem Bergland, teils auch schwere Unwetter, 29 Grad in Norddeutschland und bis 39 Grad am Oberrhein. Die Zeit, es ist 5.03 Uhr.
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5: A6 Mannheim-Saarbrücken. In Höhe Grumbachtalbrücke in beiden Richtungen Behinderungen durch Brückenarbeiten. Bis Anfang 2028. Geblitzt wird unter anderem in Saarbrücken am Kieselhumes, in Kirberg in der Kirchbergstraße und am Ortsausgang Biesingen Richtung Blieskastel.
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6: Hey, an diesem Wochenende mit Annetta Politi. Und wir haben gleich ein bisschen neuen Sound. Wir schauen auch in den Tag. Und natürlich haben wir das Türkei-Spiel für euch auch im Blick. Guck mal ganz genau hin.
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0: ein superschnelles Tor beim Spiel Türkei gegen Paraguay. In der zweiten Minute fiel es schon. Steht also 0:1 aktuell bei diesem WM-Spiel. Und klar, natürlich, Deutschland freut sich auf das Spiel heute Abend. Deutschland Elfenbeinküste. Malte Dedicek aus dem Popnacht-Team. Wir schauen noch ein bisschen, was der Tag so bringen kann. Und da natürlich das Spiel.
1: Ja, das beginnt ja auch erst um 22 Uhr. Bis dahin steht noch einiges an. Zum Beispiel ein Plausch mit dem Bundeskanzler oder einigen Ministerinnen und Ministern. Die Bundesregierung lädt nämlich zum Tag der offenen Tür ein. Dabei werden Kanzler Friedrich Merz und fast alle Minister in Bürgerdialogen Fragen beantworten. Viele bieten auch eine Führung durch ihr Ministerium an. Und einige holen sich für Diskussionsrunden direkt Verstärkung dazu. Zum Beispiel sind beim Gespräch mit Bundesforschungsministerin Dorothee Bär auch die beiden Astronauten Alexander Gerst und Matthias Maurer mit dabei.
0: So, aber wer Bundespräsident Steinmeier treffen möchte, der muss nach Kiel, da beginnt ja die Kieler Woche. Segelregatta gilt ja als das größte Sommerfest Nordeuropas.
1: Ja, so im Schnitt kommen rund 3,5 Millionen Besucher zu dem Event. Neben dem Segeln gibt es an den neuen Tagen auch jede Menge Konzerte, zum Beispiel mit Loy, Max Giesinger oder Alice Merton. Oder auch eine Wissenschaftsausstellung, Open Ship der Marine und natürlich ein großes Abschlussfeuerwerk.
0: Und dann gibt es heute noch anderen Sport außer Fußball. Die ehemalige Tennis-Weltranglisten erste Angelique Kerber, die hat heute ihr Abschiedsspiel in den Ruhestand. Die ist doch gar nicht so alt.
1: Nee, mit 38 Jahren. Das Abschiedsspiel ist in Bad Homburg gegen die Ex-Profispielerin Anna Ivanovic. Kerber hat in ihrer Karriere viel gewonnen. 2016 die Australian Open und die US Open. 2018 Wimbledon. Dazu 2016 noch Silber bei Olympia in Rio. Insgesamt war Kerber 34 Wochen lang die Weltranglisten-Erste. Und ja, schon vor 2 Jahren hat sie sich quasi von den großen Turnieren verabschiedet. Und jetzt kommt der endgültige Abschied. Auf den freut sie sich. Sie hofft auf eine richtige Hitzeschlacht bei bis zu 35 Grad.
0: Da freuen wir uns drauf.

Wir haben Aktuelles aus dem Verkehrszentrum. Personen auf der Fahrbahn. Auf der B317 Tottenau-Lörrach zwischen Höllstein und Brombach. Da sind Personen auf der Fahrbahn. Hier ist die Popnacht an diesem Samstagmorgen mit Annetta Politti. Guten Morgen. Annetta Politti.

0: Samstagmorgen mit der Popnacht und mit neuem Sound, den holen wir uns von Ellie Goulding. Lange nichts von ihr gehört, 3 Jahre ungefähr. Jetzt hat sie gesagt, hey, es kommt ein neues Album von mir, Anfang September. Und da freuen wir uns drauf, denn kleiner Vorgeschmack liefert sie schon mit Black Prada Dress. Ganz, ganz neu hier in der Popnacht.
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3: In der Nacht zum Sonntag ist es oft klar oder nur locker bewölkt und trocken. Vereinzelt kann es aber mal ein Schauer oder Gewitter geben. Die Nacht wird mit Tiefstwerten von 22 bis 17 Grad zum Teil tropisch. Der Wind weht schwach bis kaum spürbar aus unterschiedlichen Richtungen. Nur bei möglichen Schauern oder Gewittern kann er böig auffrischen. Am Sonntag zunächst verbreitet sonnig. Im Tagesverlauf neben Sonnenschein hier und da größere Quellwolken und einzelne Hitzegewitter, die heftig sein können. Höchstwerte 32 bis 37 Grad.
4: A6 Mannheim-Saarbrücken. In Höhe Grumbachtalbrücke in beiden Richtungen Behinderungen durch Brückenarbeiten bis Anfang 2028. Geblitzt wird unter anderem in Saarbrücken am Kieselhumes, in Kirberg in der Kirchbergstraße und am Ortsausgang Biesingen Richtung Blieskastel.
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5: Hier ist die Popnacht an diesem Wochenende mit Annetta Politti. Schönen guten Morgen, ihr Lieben. Gutes Reinstarten in den Samstag.

0: Es gibt Top-Comedians in Deutschland, die sind dafür bekannt, kein Blatt vor den Mund zu nehmen. Helene Bockhorst gehört auf jeden Fall dazu. Sagen wir mal Stichwort schlechter Sex.
1: Eine interessante Frage ist auch, wie geht man mit schlechtem Sex um? Da hat mir eine Freundin neulich was erzählt. Also ich muss dazu sagen, sie ist so ein bisschen materialistisch veranlagt. Das habe ich auch gleich gesehen, als sie mir ihren neuen Freund vorgestellt hat. Dachte ich so, oh, guten Tag, Sie sind bestimmt reich. Dieser Typ, der kauft ihr oft teure Designer-Handtaschen und sie liebt Handtaschen. Und sie meinte, wenn beim Sex irgendwas so ein bisschen unangenehm ist und sie das eigentlich nicht mitmachen möchte, dann denkt sie an die nächste Handtasche und stellt sich vor, wie schön diese Handtasche wird. Und das hilft ihr durch vieles hindurch. Seit ich das weiß, sehe ich Frauen mit Handtaschen, mit ganz anderen Augen.

Wie sieht's aus? Samstagmorgen? Ja, es ist schon hell draußen. Machen wir es uns trotzdem nochmal gemütlich. Seid ihr dabei?

0: sich so wunderbar in den Tag reinspülen lassen.
1: Geht's euch auch so? Hier ist die Popnacht, aber jetzt brauchen wir ein bisschen hier. Gute Laune, wen haben wir?
2: Guten Morgen, liebe Annetta.
0: Moin.
2: Also ich gehöre auf jeden Fall zum Team Arbeit. Ich bin als Zusteller unterwegs und meine Schicht geht, so wie es momentan aussieht, bis mindestens 11 oder 12 Uhr.
0: Oh.
2: Ich wünsche euch trotzdem einen wunderschönen Tag und schaut schön das Spiel heute Abend. Denn Deutschland wird auf jeden Fall gewinnen.
1: Auf jeden Fall und lieben Dank für diesen gute Laune Aufsteller, den wir jetzt gut gebrauchen können für den Samstagmorgen. Nehmen wir so

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2: Bundesparteitag der Linken geht weiter. Erstes Tarifangebot für Saarbahnfahrer. Das Wetter im Saarland. Sonnig, später Gewitter möglich bei bis zu 37 Grad. 6 Uhr. Die Linke will sich auf eine klare Haltung zum Nahostkonflikt festlegen. Auf ihrem Bundesparteitag in Potsdam beschlossen die 500 Delegierten am späten Abend einen entsprechenden Antrag. Für SR Info Cornelia Geis.
3: Erst kürzlich hatten antisemitische Äußerungen der linken Jugend für Aufsehen gesorgt. Für den SR einen fünfseitigen Antrag formuliert. Darin wird das Vorgehen Israels in Gaza als Genozid bezeichnet. Er betont aber ausdrücklich das Existenzrecht Israels und spricht sich für eine Zwei-Staaten-Lösung aus. Zum Abschluss des ersten Tages stellte sich der Parteitag dann klar hinter den Antrag des Vorstands. Am Samstag liegt der Schwerpunkt auf der Wahl des neuen Parteivorstandes. Jan van Aken tritt nicht mehr für den Vorsitz an. Ines Schwertner will weitermachen. An ihre Seite soll der 46-jährige Luigi Pantisano treten.
2: Bundesbauministerin Huberts hat die geplanten Kürzungen beim Wohngeld verteidigt. Die SPD-Politikerin sagte der Rheinischen Post, dass ihr Ministerium wegen der schwierigen Haushaltslage 1 Milliarde Euro einsparen müsse und dass die Länder ebenso viel Geld sparen müssten. Huberts rechnet damit, dass für ein Drittel der bisherigen Wohngeldempfänger die Förderung wegfällt. Zwei Waggons eines Güterzugs sind in München von einer Brücke etwa 5 Meter in die Tiefe gestürzt. Dabei wurde laut Polizei eine Person lebensgefährlich verletzt. Zuvor hatte die Bild berichtet. Aus noch ungeklärten Gründen waren zwei Güterzüge beim Rangieren auf der Brücke zusammengestoßen. Durch die Kollision fielen zwei Waggons die Brücke hinunter und blieben auf der Straße liegen. Der Deutschen Bahn zufolge gibt es keine Einschränkungen im Zugverkehr. Das Unglück sei auf einer Strecke passiert, die nur Güterzüge nutzten. Im Tarifstreit bei der Saarbahn hat der Kommunale Arbeitgeberverband ein erstes Angebot vorgelegt. Der Geschäftsführer des KAV Saar, Spagnol, sagte, um den Tarifskonflikt zu beenden, gehe man im Rahmen des wirtschaftlich Vertretbaren bis an die Belastungsgrenze. Aus der SR-Nachrichtenredaktion Christian Koch.
4: Das Angebot umfasst unter anderem 2 Gehaltserhöhungen von jeweils 2,5% in diesem und im nächsten Jahr. Außerdem eine Einmalzahlung in Höhe von 1.000 Euro und die Verdoppelung des Weihnachtsgeldes auf ein volles 13. Monatsgehalt. Der Tarifvertrag soll eine Laufzeit von 26 Monaten haben. Aus Sicht der Arbeitgeber sind darüber hinausgehende Lohnsteigerungen wegen der finanziellen Situation der Saarbahn zurzeit nicht darstellbar. Die Gewerkschaft GDL fordert mindestens 8% mehr Geld und auch einen Inflationsausgleich. Seit dem Scheitern der letzten Verhandlungen Ende Mai hatten die rund 80 Fahrer der Saarbahn schon 4-mal gestreikt.
2: Mit einer Abschlussfeier in Saarbrücken gehen heute die nationalen Sommerspiele der Special Olympics zu Ende. Das Fest für Sportler, Helfer, Familien und Besucher findet am Nachmittag auf dem Tiblisser Platz statt. Dabei wird auch die Special Olympics Flamme gelöscht. Bei den Spielen für Menschen mit geistiger und mehrfacher Behinderung sind seit Montag mehr als 4000 Athletinnen und Athleten in 27 Sportarten angetreten. Es war das größte Sportevent in der Geschichte des Saarlandes. In Dillingen hat es in einem leerstehenden früheren Altenheim gebrannt. Wie die Polizei dem SR berichtete, wurde die Feuerwehr gegen 3:30 Uhr früh alarmiert. Der Einsatz dauere noch an. Menschen seien nicht zu Schaden gekommen. Bei der Fußball-WM in Nordamerika hat Brasilien Haiti mit 3:0 geschlagen. Schottland hat 0:1 gegen Marokko verloren. Schon gestern Abend ist Co-Gastgeber USA durch ein 2:0 gegen Australien vorzeitig in die K.O.-Runde eingezogen. Heute Abend um 22 Uhr spielt Deutschland gegen Elfenbeinküste. Und das waren die Nachrichten mit Luisa Oberhauser. 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
1: Das ist heute noch mal heiß. Heiß und schwül, bis zu 37 Grad. Wir gehen trocken durch diesen Tag. Die letzten Wolken, die da aus der Nacht noch rumhängen, die verziehen sich im Laufe des Vormittags. Und dann haben wir wirklich blauen Himmel und nur ein paar Dekowolken. Am Nachmittag zieht sich noch mal ein bisschen zu und in der Nacht kann es noch mal einzelne Gewitter geben. Kann, muss aber nicht.
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1: Vorsicht auf der A62 Nonnweiler nach Pirmasens zwischen Nonnweiler-Otzenhausen und Lohfelden-Türkismühle. Ein liegen gebliebenes Auto, da sind Leute ausgestiegen. Fahrt dort bitte vorsichtig und kommt sicher an mit SR1.
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1: Ey, ihr habt euch die perfekte Uhrzeit ausgesucht, um heute Morgen aufzustehen. Ja, ich weiß, es ist früh, aber hey, es ist noch kühl draußen. Alle Fenster aufreißen, kühle Luft reinlassen. Seid ihr mit drin im Lüftclub in der 6-Uhr-Stunde? Sagt Bescheid. Saarbrücken 2131. Meldet euch rein, meldet euch im Club an. Im Club der Morgenslüfter.
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0: Das tut gut heute Morgen, oder? 18 Grad bei euch in Riegelsberg, 19 in Weißkirchen, 19 Grad auch bei euch in Einöd. Da müssen wir heute Morgen echt mal alle Fenster aufreißen. Einmal durchlüften. Peter aus Klarental, der kommt mit in unseren Club. Guten Morgen.
1: Ja, guten Morgen.
0: Du bist ein richtiger Frühlüfter.
1: Ich bin ein absoluter Frühaufsteher, ein Frühlüfter. Ich habe sehr viele Tiere hier zu versorgen. Ich habe zwei Raben, die mich morgens um 4 Uhr schon begrüßen. Meinen lieben Hund, den Flähen. Und dann natürlich so um 6 Uhr steht natürlich dann auch meine Frau auf. Hat die natürlich in der Wohnung eine Luft, die ist atemberaubend.
0: Boah, du bist ja ein Traummann, Hermann.
1: Ja, natürlich.
0: Und wie ist jetzt deine Strategie für heute? Wann wird zugemacht? Machst du das nach Gefühl oder sagst du, so 3-4 Stunden reicht?
1: Nee, ich mache zu, so gehe

0: 7.30 Uhr, 8 Uhr, da geht bei uns hier die Sonne auf. Jetzt geht sie schon so langsam auf und dann steht die bei uns komplett im Haus und dann wird zugemacht.
1: Hast du sonst noch einen Tipp, wie wir uns den Tag über kühl halten können? Was ist so dein, was machst du, wenn du sagst, oh, weg geht's gar nicht mehr?
0: Aber ich geht's gar nicht mehr, dann ziehe ich mich zurück, genieße mit meiner Frau den Schatten und dann wird irgendein schönes Wasser angemixt mit irgendwelchen schönen Aromen und heute Mittag geht's natürlich auf die Hochzeit bei unserem lieben Sascha, der feiert heute, der wird heute vermählt. Ui. Und da freuen wir uns riesig drauf.
1: Oh, da heulen ein paar Fächer mit.
0: Ja, auf jeden Fall.
1: Gut, dann haltet durch bei der Hitze und ein schönes Fest euch heute.
0: Ja, vielen Dank.
1: Kommt auch ihr mit rein in den Club der Frühlüfter. Saarbrücken 2131, schickt eine Sprache, ruft an, meldet euch an. Im Club der Frühlüfter hier auf SR1. Schönen Samstag.

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Guten Morgen an diesem Samstag mit SR1 und wir sind gerade dabei, den Frühlüfter-Club zusammenzustellen. Und wir haben ein neues Mitglied. Können wir eine Fanfare haben, bitte? Hey! Strengt euch ein bisschen an. Es geht um Christa. Christa ist seit 5 Uhr im Frühlüfter-Club. Ja, besser. Sehr gut. Christa, herzlich willkommen im Club der Frühlüfter hier auf SR1. Wir lassen heute Morgen die kühle Luft schön ins Haus und in die Wohnung, um diese 37 Grad heute irgendwie zu überstehen. Dazu die beste Musik für Saarland. Gleich noch mit Luis Capaldi und Survive. Es kann der Soundtrack für diesen Tag werden. Und jetzt noch Jon Bon Jovi, Blaze of Glory.

0: Louis Capaldi wirft euch aus dem Bett. Gleich Robin Schulz noch mit Sun Will Shine. Drop Dead von Olivia Rodrigo. Und wir hören zusammen Chappelle Roan mit Good Luck Babe. In maximal 2 Minuten.
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0: Jetzt gucken wir, was es aktuell für Lüfttemperaturen gibt bei euch. In Schwarzenholz sind es 23 Grad heute Morgen schon. Das ist da, könnte man die Fenster auch schon gerade zulassen. In Hühnerfeld sind es 20 Grad und in Einöd hättet ihr ganz gute Chancen. 19 Grad, das ist ja ganz gut, das ist mal eine Luft, die kann man mal noch reinlassen. Heute vor diesem 37 Grad nochmal Hitzetag. Hitzetag Nummer 3 im Saarland und es wird nicht der letzte sein. Heute Abend steigt dann nochmal das Gewitterrisiko.
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0: Nix los, aber so gar nix. Wenn euch irgendwas auffällt, es hakt irgendwo eine Baustelle, liegt was auf der Straße, Blitzer aufgestellt, sagt gerne Bescheid. 0800 700 8000, kostenlose Nummer für euch, dann packen wir das auf die Liste. Kommt gut an.
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0: Mit Jonas Degen. Einen feinen Samstag euch. Man soll es ja auch nicht übertreiben mit der Bewegung. Diese Uhrzeit, vor allem bei den Temperaturen heute. Jetzt machen wir das ganz entspannt und starten in euer Wochenende mit Chappelle Roan.

0: Na, wo steht ihr? In der Tippgruppe, auf der Arbeit oder im Freundeskreis?
1: Ich bin auf dem letzten Platz in unserer Tippgruppe. Zur WM. Manu.
0: Naja, aber heute hole ich nochmal Punkte. Heute habe ich nämlich ein starkes 3:1 getippt. Deutschland spielt heute gegen die Elfenbeinküste. Zweites Vorrundenspiel. Heute Abend das Adern wieder schwarz-rot-gold. Und am schwarz-rot-goldesten ist es natürlich dort, wo man zusammenguckt. Ja, in unserem Fall in Homburg auf dem Christian-Weber-Platz beim SR1 Public Viewing. Das größte im Saarland. Frank Falkenauer aus der SR1 Morning Show kommt auch. Und Frank, du warst beim Auftaktspiel der Deutschen auch schon dabei, auch schon auf dem Christian-Weber-Platz. Und jetzt legt er noch eine Schippe drauf.
2: Wir machen es noch eine ganze Ecke größer als beim ersten Gruppenspiel. Es geht ja heute Abend um 22 Uhr los, das Spiel. Wir machen Einlass schon 3 Stunden vorher. Wir haben noch mehr Essens- und Getränkestände als beim ersten Mal mit dabei. Ich bringe DJ SQ mit, der macht richtig geil Partymucke. Und wir grooven uns so richtig schön ein auf das Spiel und haben dann, glaube ich, jede Menge Spaß und holen die nächsten 3 Punkte in der Gruppenphase dieser WM. Das wird toll heute.
0: Jawohl, ihr hört es, der Mann ist motiviert. Egal, wo ihr heute guckt, viel Spaß beim Daumen drücken, im Garten, mit dem Ventilator auf der Couch oder eben beim größten Public Viewing im Saarland, präsentiert von SR1 in Homburg.

0: Gone, gone, gone. David Guetta, Teddy Swims und Tones and I auf SR1. Gleich hören wir uns Calvin Harris an, Katy Perry und, ja, ich höre von Mark Forster, heißt ein Lied.
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2: Linken wählen neuen Parteichef. Finale der Special Olympics. Das Wetter im Saarland. Sonnig, später Gewitter möglich bis 37 Grad. 7 Uhr. Die Linke setzt in Potsdam ihren Parteitag fort. Heute soll ein Nachfolger für Co-Chef Jan van Aken gewählt werden, der aus gesundheitlichen Gründen nicht mehr antritt. Kandidat ist der Bundestagsabgeordnete Luigi Pantisano. Ines Schwertner tritt für eine zweite Amtszeit an. Gestern hatte die Linke ihre Parteilinie zum Nahostkonflikt festgelegt und dazu mit großer Mehrheit einen Antrag beschlossen. Darin wird das israelische Vorgehen im Gazastreifen als Völkermord bezeichnet. Gleichzeitig bekennt sich die Linke zum Existenzrecht des Staates Israel. Im Tarifstreit bei der Saarbahn hat der Kommunale Arbeitgeberverband KAV ein erstes Angebot vorgelegt. Es umfasst unter anderem 2 Gehaltserhöhungen von jeweils 2,5% in diesem und im nächsten Jahr. Außerdem eine Einmalzahlung in Höhe von 1.000 Euro und die Verdopplung des Weihnachtsgeldes auf ein volles 13. Monatsgehalt. Der Tarifvertrag soll eine Laufzeit von 26 Monaten haben. Die Gewerkschaft Deutscher Lokomotivführer GDL fordert mindestens 8% mehr Lohn sowie einen Inflationsausgleich. Seit dem Scheitern der letzten Verhandlungen Ende Mai haben die rund 80 Fahrer der Saarbahn bereits 4-mal gestreikt. In München hat es in der Nacht einen Unfall mit 2 Güterzügen gegeben. Dabei wurde eine Person schwer verletzt. Willi William berichtet.
3: Das Bild, das sich den Einsatzkräften an der Schleißheimer Straße bot, war ebenso spektakulär wie erschreckend. 2 Güterwaggons lagen mit dem einen Ende zerschmettert auf der Straße, mit dem anderen hingen sie noch an der Brücke darüber. Was genau gegen 1.30 Uhr passiert ist, muss noch ermittelt werden. Sicher ist, dass in den betroffenen Waggons keine Gefahrengüter waren. Auf Feuerwehr und THW warten jede Menge Arbeit. Ein Feuerwehrsprecher sagte dem Bayerischen Rundfunk, dass die Aufräumarbeiten Stunden, eventuell auch Tage dauern könnten.
2: Am Verdi-Streik bei IKEA in Saarlouis haben sich gestern nach Angaben der Gewerkschaft knapp 100 Beschäftigte beteiligt. Dem Protest vor dem Eingang des Möbelhauses haben sich demnach auch Angestellte anderer Handelsketten wie Kaufland oder H&M angeschlossen. Hintergrund ist der Streit um einen neuen Tarifvertrag im Einzelhandel. Bisher konnten sich Arbeitgeber und Arbeitnehmer noch in keinem Bundesland einigen. Die nationalen Spiele der Special Olympics gehen heute mit einem Fest in Saarbrücken zu Ende. Seit Montag sind 4.300 Athletinnen und Athleten in 27 Sportarten angetreten. SR-Reporter Uli Haug.
4: Bis zum Ende der Spiele am Nachmittag werden insgesamt 2.000 Medaillen vergeben. Grund dafür die vielen unterschiedlichen Klassen, in die Athletinnen und Athleten wegen ihrer Leistungsfähigkeit eingeteilt werden. Letzte Entscheidungen stehen unter anderem beim Dressurreiten, beim Schwimmen in der Leichtathletik oder beim Hockey an. Zuschauer können sich, wie bereits die ganze Woche über, die Wettkämpfe kostenlos anschauen. Ab 16 Uhr startet dann die einstündige Abschlussshow am Tiplisser Platz und die Flamme der Special Olympics wird gelöscht.
2: Bei der Fußball-WM in Nordamerika hat Brasilien Haiti mit 3:0 geschlagen. Schottland hat 0:1 gegen Marokko verloren und schon gestern Abend ist Co-Gastgeber USA durch ein 2:0 gegen Australien vorzeitig in die K.O.-Runde eingezogen. Heute Abend um 22 Uhr spielt Deutschland gegen die Elfenbeinküste. Und das waren die Nachrichten mit Luisa Oberhauser. 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
6: Ist das nicht ein perfektes Fußballwetter? Also jetzt nicht, um selbst zu spielen, das wäre mir persönlich viel zu heiß. Aber zum Fußball gucken, gemütlich zusammen, hey, das wäre top. Heute 37 Grad, Sonne pur. Es ziehen so am Nachmittag so ein paar dickere Wolken rein und dann kann es eventuell mal ein Gewitter geben, ist aber eher selten. Und morgen machen wir das nochmal genau so. Genau so. Es bleibt erstmal so heiß.
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6: Nichts los heute Morgen. Im Laufe des Tages soll auf der A8 zwischen der Landesgrenze zu Luxemburg und Merzig noch geblitzt werden. Wenn ihr schon irgendwas entdeckt, sagt gerne Bescheid. 0800 700 8000, kostenlose Nummer für euch, da kommt's drauf auf die Liste.
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6: Ja, das sind schon ein paar, die sind auch schon früh wach, die mögen gerne die kühle Luft. Taylor Swift zum Beispiel kühlt sich heute Morgen ein bisschen ab. Gleich hier mit Opalite, Whitesnake und Ed Sheeran. Der hat es ganz besonders nötig, sich abzukühlen. Der ist jetzt als allererstes dran. Sapphire hören wir jetzt hier. Mein Name ist Jonas Degen. Schönes Wochenende.
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So, einmal schön in den Samstagvormittag gerockt mit SR1. Schönes Wochenende euch. Wir hören uns gleich die Aktuelle von Taylor Swift zusammen an. Opelite. Ich habe eine Geschichte gefunden zu Taylor Swift. Die fand ich ganz witzig. Ich möchte sie mit euch teilen. Das ist etwas, das kann man ganz gut auf der Schwenkparty heute Abend mal erzählen. Taylor Swift war bei einem NBA, also bei einem Basketballspiel. Ja, war dort mit ihrem Verlobten, oder? Sind noch verlobt, ne? Haben wir nicht geil. Ja, mit ihrem Verlobten Travis Kelce, ja, diesem Footballspieler. Und die haben dort natürlich in der ersten Reihe gesessen, direkt am Court vorne, so, auf zwei Plätzen. Und diese beiden Sitze wurden jetzt versteigert. Also, man hat gesagt, hier, mal räumen wir mal aus, mal bauen wir andere Sitze hin. Und auf diesem Sitz hat Taylor Swift gesessen und auf diesem hat Travis Kelce gesessen. Los geht das Gebot. Der Sitz, auf dem Taylor Swift gesessen hat, für den gab es $7,000. $7,000 für einen Stuhl, auf dem Taylor Swift bei einem NBA-Spiel gesessen hat. Und jetzt könnt ihr einmal schätzen, was es für den Sitz von Travis Kelce gab. Was wurde da geboten? $7,000 bei Taylor Swift. Ja, knapp über 1.000. Okay, dann wissen wir, wer Fame ist. Und dass Basketballfans nicht unbedingt auf Footballspieler stehen.

0: mit Mariana Baracchino von der Katholischen Kirche.
1: Ich bin gerade auf der Suche nach einem Haus, das ich gerne kaufen möchte. In meiner Wunschvorstellung ist es ein altes Haus, das kernsaniert werden muss. Ich finde es schön, etwas Altes vorzufinden und es an meine Wünsche und Bedürfnisse anzupassen. Denn wenn ich ein weißes Blatt Papier hätte und mir mein Traumhaus vorstellen müsste, dann hätte ich gar keine Ahnung, wie das aussehen könnte. Mir fehlt da jegliche Fantasie. Es hat für mich auch etwas von einem Kreislauf, dass man Bestehendes wieder fit macht, statt sich Neues anzuschaffen. Leider musste ich jetzt bei einem Haus, das ich angesehen habe, die Erfahrung machen, so einfach ist das gar nicht. Der Keller war komplett feucht. Man müsste um das komplette Haus herum eine Drainage bauen, was sehr teuer werden könnte. Man müsste energetisch sanieren, das Haus im Prinzip komplett auf links drehen und dabei noch echt viel Geld in der Tasche haben. Aus alt wird neu, ist also gar nicht so einfach. Andererseits ist der Gedanke schön, dass man an etwas Bestehendem anknüpfen kann. Ein altes Haus hat einen eigenen Charakter und trägt auch eine Geschichte mit sich. Es ist voller Spuren der ehemaligen BesitzerInnen, die eine Quelle der Inspiration sein können. Auch wenn es dieses bestimmte Haus nicht wird, ich nehme Inspiration mit für meine weitere Suche. Und mit etwas Geduld wird sich eine Geschichte finden, die ich fortschreiben kann.
0: Das war der Zwischenruf der Katholischen Kirche.

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1: Habt ihr erkannt, ne? Arnold Schwarzenegger und The Boss Hoss mit I'll Be Back auf SR1. Gleich hören wir uns zusammen Michael Schulte an und Michael Patrick Caddy serviert uns eine Hymne, Traces, gleich auf SR1.
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1: 37 Grad sind heute nochmal maximal drin und genau wie gestern kann es sein, dass es am Abend und in der Nacht einzelne Hitzegewitter gibt, auch mit Regen oder auch mal so ein bisschen Hagel dabei. In Gewitternähe dann auch etwas kräftigere Windböen. Morgen Wetter nochmal genauso und nächste Woche legen wir noch 2 Grad drauf.
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1: Alles frei, bis auf einen Blitzer, den habt ihr entdeckt in der Ortsdurchfahrt von Dachstuhl. Und wenn noch irgendwas ist, sagt ihr gerne Bescheid. 0800 700 8000. Kommt bitte gut an.
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1: Ja, so langsam sind wir wieder draußen aus dem Frühlüfter-Club. Ja, es könnte jetzt, wenn die Sonne jetzt schon reinscheint, dann bitte schon die Fenster zumachen. Die Temperaturen heute Morgen, ja, noch so knapp unter 20 Grad stellenweise. Da kommt man noch so ein bisschen frische Luft reinlassen. Peter aus Klarental hat sich heute Morgen gemeldet. Der war drin im Frühlüfterclub. Der hat um 4 Uhr schon die Finster aufgemacht. Und jetzt, 7.30 Uhr, hat er gesagt, jetzt wäre die Finster zugemacht. Rollläden runter und dann bleibt die kühle Luft bis heute Abend. Toi, toi, toi.
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0: 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Jetzt haben wir aber über eine noch gar nicht gesprochen. Das ist Jolle.
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5: Nach 5 Minuten dachte ich so, hä, ist das normal, dass da jetzt schon 2.000, 3.000 Likes drauf sind? Irgendwann waren es so 8.000, dann 10.000 und dann waren es auf einmal so wahnsinnig viele Views und ich gar keine Ahnung, was abgeht. Bis dann irgendwann der Manager von Nico Santos angerufen hat und dann war ich so, okay, wait a second, also was los? Und dann hat das alles so seinen Lauf genommen, ne? Dann war es so ein richtiger Schneeballeffekt.
6: Ich will nicht, dass du weißt, weißt, weißt, weißt.
3: Und dann wurde sie auch noch von Crow zum Weinen gebracht.
5: Dann habe ich so eine DM von Crow. Das muss man sich mal vorstellen. Artists, die ich cool finde, dass die überhaupt wissen, wer ich bin, ist für mich insane. Also das kann ich überhaupt nicht greifen. Und dass so jemand mir dann schreibt, hey yo, schick mir mal den Alle-Märchen-Song, ich würde was darauf machen. Ich habe mein Telefon fallen lassen, ich bin rausgelaufen, ich habe angefangen zu weinen.
3: Wir freuen uns auf eine sehr emotionale Jolle, die gerne auch laut und wild ist auf der Bühne.
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0: auf SR1. Gleich hören wir uns Joris zusammen an. Eagle Eye Cherry und wir packen die Cowboy-Stiefel aus. Dasha mit Austin. In gut 2 Minuten hier auf SR1.
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2: Neue US-Iran-Gespräche möglich. Angebot für die Saarbahn. Das Wetter in Saarbrücken sonnig, später Gewitter möglich bei bis zu 37 Grad. 8 Uhr. Die Gespräche zwischen den USA und dem Iran kommen offenbar bald in Gang. Mehrere US-Medien berichten, dass der Sondergesandte Witkoff auf dem Weg in die Schweiz sei. Trumps Schwiegersohn Kushner soll dort angekommen sein. Womöglich kommt es noch am Wochenende zu Verhandlungen mit Vertretern aus Teheran. Für SR Info, Inken Henkel.
3: Es geht darum, die Absichtserklärung für ein Kriegsende, die Präsidenten beider Länder unterzeichnet haben, zu konkretisieren. Viele Einzelheiten sind nämlich noch offen. Der schwierigste Punkt ist vermutlich das Atomprogramm des Iran. Aber auch die Frage, ob das Land künftig Gebühren erheben darf für die Straße von Hormus, ist umstritten. Die Gespräche sollten eigentlich schon gestern beginnen, wurden aber abgesagt. Nach Angaben der USA waren die Vorbereitungen noch nicht abgeschlossen. Für den Iran waren die neuen gegenseitigen Angriffe Israels und der Hisbollah im Libanon das entscheidende Hindernis.
2: Die Linke will heute auf ihrem Parteitag in Potsdam einen neuen Co-Chef wählen. Jan van Aken kann nicht mehr gewählt werden, weil er aus gesundheitlichen Gründen nicht mehr antritt. Kandidat ist der Bundestagsabgeordnete Luigi Pantisano. Ines Schwertner tritt für eine zweite Amtszeit an. Gestern hatten die Linke ihre Parteilinie zum Nahostkonflikt festgelegt und dazu mit großer Mehrheit einen Antrag beschlossen. Darin wird das israelische Vorgehen im Gazastreifen als Völkermord bezeichnet. Gleichzeitig bekennt sich die Linke zum Existenzrecht des Staates Israel. Im Tarifstreit bei der Saarbahn hat der kommunale Arbeitgeberverband KAV ein erstes Angebot vorgelegt. Der Geschäftsführer des KAV Saar, Spaniol, sagte, um den Tarifkonflikt zu beenden, gehe man im Rahmen des wirtschaftlichen Vertretbaren bis an die Belastungsgrenze. Aus der SR-Nachrichtenredaktion Christian Koch.
4: Das Angebot umfasst unter anderem zwei Gehaltserhöhungen von jeweils 2,5% in diesem und im nächsten Jahr. Außerdem eine Einmalzahlung in Höhe von 1.000 Euro und die Verdoppelung des Weihnachtsgeldes auf ein volles 13. Monatsgehalt. Der Tarifvertrag soll eine Laufzeit von 26 Monaten haben. Aus Sicht der Arbeitgeber sind darüber hinausgehende Lohnsteigerungen wegen der finanziellen Situation der Saarbahn zurzeit nicht darstellbar. Die Gewerkschaft GDL fordert mindestens 8% mehr Geld und auch einen Inflationsausgleich. Seit dem Scheitern der letzten Verhandlungen Ende Mai hatten die rund 80 Fahrer der Saarbahn schon viermal gestreikt.
2: Mit einer Abschlussfeier in Saarbrücken gehen heute die nationalen Sommerspiele der Special Olympics zu Ende. Das Fest für Sportler, Helfer, Familien und Besucher findet am Nachmittag auf dem Tiblisser Platz statt. Dabei wird auch die Special Olympics Flamme gelöscht. Bei den Spielen für Menschen mit geistiger und mehrfacher Behinderung sind seit Montag mehr als 4000 Athletinnen und Athleten in 27 Sportarten angetreten. Es war das größte Sportevent in der Geschichte des Saarlandes. In Dillingen hat es am frühen Morgen in einem leerstehenden früheren Altenheim gebrannt. Nach Polizeiangaben wurde die Feuerwehr gegen 3:30 informiert. Das Feuer ist gelöscht, die Brandwache ist aber noch vor Ort. Menschen sind laut Polizei nicht zu Schaden gekommen. Die Brandursache ist unklar. Bei der Fußball-WM in Nordamerika hat die Türkei 0:1 gegen Paraguay verloren. Damit sind die Türkei mit 2 Niederlagen und dem letzten Tabellenplatz bereits vor dem letzten Gruppenspiel ausgeschieden. In der zweiten Begegnung in Gruppe D hat Co-Gastgeber USA nach einem 2:0 gegen Australien die K.O.-Runde erreicht. Außerdem schlug Brasilien Haiti mit 3:0 und Marokko gewann mit 1:0 gegen Schottland. Heute Abend trifft Deutschland auf die Elfenbeinküste. Und das waren die Nachrichten mit Luisa Oberhauser. 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
1: In Saarbrücken aktuell 23 Grad, 20 Grad bei euch in Einöd. In Werdesweiler stehen noch 18 Grad auf dem Thermometer. Da kann noch gelüftet werden, wenn keine direkte Sonneneinstrahlung ist, weil dann bringt's nämlich nix. So, das haben wir heute Morgen schon gelernt beim Lüften. 37 Grad sind heute maximal möglich. Dazu nochmal hier schwül, heiß im Saarland. Und am Nachmittag ziehen auch nochmal ein paar dickere Wolken rein. Und da kann sich das Ganze eventuell nochmal in einem Hitzegewitter entladen.
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1: Blitzer, 2 von euch entdeckt in Saarbrücken am Kieselhumus und in der Ortsdurchfahrt von Dackstuhl. Wenn noch irgendwas ist, sagt gerne Bescheid unter 0800 700 8000.
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1: Mit Jonas Degen, schönen guten Tag, ein feines Wochenende euch.
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0: ja mal überlegt, was ist denn so ein Moment diese Woche, wo ihr sagt, ja, das hat meine Woche besonders gemacht. Das war mein bester Moment der Woche.
1: Das gute Wetter hat uns dazu bewogen, am Montag Limonenpasta selbst zu kochen. Und weil jetzt irgendwie so wirklich der Sommer angekommen ist und das war irgendwie so ein Ausdruck von einem schönen Lebensgefühl jetzt dafür.
2: Wir haben bei der Firma, wo ich arbeite, eine Social-Media-Kampagne begonnen und ein paar Posts hatte ich schon gemacht. Und der jetzt war sehr erfolgreich mit über 100 Likes und so bei LinkedIn. Viele Kommentare und das war schon so ein kleiner Erfolgsmoment.
3: Mein Geburtstag, wir waren zusammen frühstücken mit der ganzen Familie und ich habe die gemeinsame Zeit sehr genossen.
0: Sehr schön. Das klingt nach einer erfolgreichen Woche für euch alle. Eine Woche voller besonderer Momente im Saarland. Natürlich mit SR1.

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0: Ja, curse. Es ist jetzt kein Fluch unbedingt der Sommer. Natürlich ist es heiß, aber wir haben heute Morgen etwas dagegen getan. Wir haben heute Morgen die etwas kühlere Luft reingelassen. Wir haben den Frühlüfter-Club hier auf SR1 gegründet. Der Peter aus Klarental zum Beispiel drin, die Christa ist mit drin, ich bin drin heute Morgen gewesen. Aber diesen Frühlüfter-Club mit frühen, kühlen Temperaturen, den können wir eigentlich wieder abschaffen. Joachim Pütz aus dem SR1-Wetterteam, ne?
2: Absolut, Jonas. Auch die Hitzegewitter, die sich so am Nachmittag und Abend entwickeln können, sind ohnehin nicht so wahnsinnig viele. Die sorgen nicht für eine große Abkühlung und auch morgen der Sonntag. Viel Sonnenschein, meistens trocken, so später dann Nachmittagabend lokal wieder kräftige Hitzegewitter möglich. Und mit 33 bis 37 Grad im Schatten ist es wirklich fast schon unerträglich heiß.
0: Dann suchen wir uns ein kühles Getränk. Oder hüpfen heute irgendwie von Klimaanlage zu Klimaanlage, wo verfügbar. Haltet durch bei der Hitze, wir sind bei euch mit der besten Musik für Saarland.

0: Bonjour, bonjour. Ein schönes Wochenende mit SR1 und gleich mit Tampa City, Self-Aware, genialer Sommersong und Kamrad. Be Mine nach halb auf SR1.
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9: Wir suchen uns bitte heute schattige Plätzchen. Bei bis zu 37 Grad wird's nochmal richtig heiß und schwül bei uns im Saarland. Am Nachmittag, genau wie gestern, verdichten sich die Wolken dann so ein bisschen oder es ziehen erstmal Wolken rein am Nachmittag zu uns ins Saarland. Und da kann es am Abend auch nochmal ein Hitzegewitter geben. Letzte Nacht sind wir ja größtenteils verschont geblieben. Das kann aber jetzt die nächsten Tage immer wieder so sein, dass es am Abend eben sich diese Hitze, die sich den ganzen Tag über aufgestaut hat, am Abend oder in der Nacht in einem Hitzegewitter auch mal mit kräftigerem Regen entladen kann. Kann, muss aber nicht.
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9: Zwei Blitzer. Einer in Saarbrücken am Kieselhumes, einer in der Ortsdurchfahrt von Dackstuhl. Das ist das Ende der Liste. Wenn ihr sagt, ha, ha, ha, hier steht aber noch ein Blitzeranhänger oder ich stehe gerade im Schau, was da los? Sagt gerne Bescheid. 0800 700 8000, dann packen wir es auf die Liste mit drauf.
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9: Sonne im Saarland, es ist Sommer. Es ist Sommer und er geht auch so schnell nicht mehr. Das ist gut. Und wir denken bitte heute Morgen dran, uns auch einzucremen, wenn wir heute vorhaben, länger in der Sonne mal unterwegs zu sein. Ich stehe zum Beispiel heute am Schwenger beim Kita-Sommerfest. Das wird richtig gut. Da kommt quasi Hitze von oben und von unten. Yay, ich freue mich schon. Also ingeschmiert bin ich schon. Aber wie cremen wir uns richtig ein? Das müssen wir heute noch klären. Machen wir in 5 Minuten.
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0: Top 8. Sucht jemand eine Ziege? Auf der A623 Friedrichsthalser Brücken, Höhe Sulzbach-Altenwald, ist eine Ziege auf der Straße. Fahrt dort bitte vorsichtig und wenn sie euch ist, sammelt sie wieder ein. Das wäre doch richtig nice. Wir wollten über das Eincremen sprechen, gell? Ja, über das richtige Eincremen. Die Stiftung Warentest hat Sonnenschutzprodukte, wie man ja sagt, getestet. Also Sonnencremes, Sonnenmilches und so, nur Sonnensprays. Und es sind tatsächlich 5 durchgefallen. Kindersonnencremes haben sie getestet und gesagt, ey, diese fünf fallen durch unseren Test. Lea Lukas von Stiftung Warentest, was haben die falsch gemacht?
1: Wenn wir die Produkte ins Prüfinstitut geben, dann gucken wir als allererstes, schützen sie so, wie sie es versprechen. Und wenn das nicht der Fall ist, also wenn der Sonnenschutzfaktor von 30, 50 oder 50 plus nicht eingehalten wird, wie er auf der Verpackung steht oder der entsprechende UVA-Schutz eben auch nicht geboten ist, dann fallen die Produkte bei uns automatisch durch. Sie sind dann mangelhaft, denn ein Sonnenschutzmittel ist natürlich dafür da, vor UV-Strahlung zu schützen. Und wenn die Produkte das nicht können, dann müssen wir sie auch nicht weiter untersuchen.
0: Ja, aber sicher eincremen kann man laut Stiftung Warentest mit den Testsiegern. Sind tatsächlich die beiden günstigsten Cremes, die den Test gewonnen haben. Die Eigenmarke von Lidl zum Beispiel und das Sensitive Sonnenspray von Tabaluga. Ist aber doch mal beruhigend, ne? Dass man jetzt nicht irgendwie Tausende von Euros ausgeben muss, um sein Kind am Strand auch mal in die Sonne lassen zu können, mit eingecremt und so. Selbst die beste Sonnencreme bringt aber nicht viel, wenn wir sie nicht richtig anwenden, sagt Lea Lukas.
1: Reichlich cremen, auch immer wieder, wenn Sie zum Beispiel einen Tag im Freibad verbringen mit Ihrem Kind und das Kind war im Wasser und hat sich anschließend abgetrocknet, dann ist es auch wichtig, nochmal nachzucremen, damit der einmal aufgetragene Schutz über den Tag auch erhalten bleibt und wirklich auch Schatten aufsuchen. Also Zeit in der prallen Sonne zu verbringen, vor allem längere Zeit, ist mit Kindern nicht empfehlenswert.
0: Ja, freue ich mich jetzt schon. Das ist ja schon bei einem Mal. Wenn ich sage, ey, wir müssen eincremen, ich möchte nicht, das ist alles so pappisch, meine Arme sind pappisch und jetzt ist mein Gesicht auch so pappisch und ist alles in den Haaren drin. Und das jetzt noch mehrmals am Tag. Spaß!
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0: Jetzt hol doch mal einer die Ziege da von der Autobahn. Auf der A623 Friedrichsthaler Brückenhöhe Sulzbach-Altenwald läuft immer noch eine Ziege. Wer hat denn die verloren? Geht sie bitte einsammeln. Da, ja, und ihr fahrt bitte vorsichtig an der Stelle in Höhe Sulzbach-Altenwald auf der A623. Dass der Ziege nichts passiert. Gleich Sia, Robbie Williams mit All My Life und Teddy Swims singt Mr. Know It All. Der Angeber.
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Robbie Williams. All My Life auf SR1. Vorsicht bitte auf der A623 Friedrichsthal Richtung Saarbrücken in der Einfahrt Sulzbach-Altenwald. Eine ungesicherte Unfallstelle.

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2: US-Iran-Gespräche offenbar in der Schweiz. Türkei fliegt aus der WM. Das Wetter im Saarland. Sonnig, später Gewitter möglich bei bis zu 37 Grad. 9 Uhr. Die USA wollen mit dem Iran weitere Details ihrer Friedensvereinbarung klären. Wie US-Medien berichten, ist der Sondergesandte von Präsident Trump, Witkoff, auf dem Weg in die Schweiz. Trumps Schwiegersohn Kushner sei dort schon angekommen. Unklar ist, ob oder wann es zu einem Treffen mit Vertretern aus Teheran kommen wird. Beide Seiten hatten vereinbart, 60 Tage lang Details ihres Abkommens auszuarbeiten. Darin ist auch von einem Ende der Kämpfe im Libanon die Rede. Trotz Waffenruhevereinbarung mit der Hisbollah hat Israel jetzt wieder Luftangriffe in den Süden des Landes geflogen. Nach libanesischen Berichten wurden 5 Menschen getötet. Im Tarifstreit bei der Saarbahn hat der Kommunale Arbeitgeberverband KAV ein erstes Angebot vorgelegt. Es umfasst unter anderem 2 Gehaltserhöhungen von jeweils 2,5% in diesem und im nächsten Jahr. Außerdem ist eine Einmalzahlung in Höhe von 1.000 Euro und die Verdopplung des Weihnachtsgeldes auf ein volles 13. Monatsgehalt. Der Tarifvertrag soll eine Laufzeit von 26 Monaten haben. Die Gewerkschaft Deutscher Lokomotivführer GDL fordert mindestens 8% mehr Lohn sowie einen Inflationsausgleich. Seit dem Scheitern der letzten Verhandlungen Ende Mai haben die rund 80 Fahrer der Saarbahn bereits 4-mal gestreikt. Die Bildungsgewerkschaft GEW fordert, die Belange beruflicher Schulen bei der neuen Medienausleihe stärker zu berücksichtigen. Für viele Schüler an diesen Schulen steigen die Leihgebühren in den neuen Systemen deutlich. Das geht aus einer Antwort der Landesregierung auf eine Landtagsanfrage der CDU hervor. SR-Reporter Christian Leistenschneider.
3: In diesem Schuljahr lagen die Leihgebühren an beruflichen Schulen demnach bei durchschnittlich rund 90 Euro. Nach den Sommerferien, wenn das neue System der einheitlichen Medienausleihe greift, müssen alle Schüler an weiterführenden Schulen insgesamt 160 Euro zahlen. GEW und CDU kritisieren, dass das neue Pauschalsystem nicht zu den speziellen Anforderungen an beruflichen Schulen passe. Für diese stehe geeignetes Lehrmaterial nur eingeschränkt zur Verfügung. Deshalb hätten viele oft eigene, kostengünstigere Lehrmaterialien erstellt. Das müsse stärker berücksichtigt werden, fordert die GEW, ebenso wie die besonderen finanziellen Belastungen der Schüler in den unvergüteten Bildungsgängen.
2: Der Bundesvorstand der christlich-demokratischen Arbeitnehmerschaft CDA tagt heute erstmals im Saarland. In Saarlouis findet die erste konstituierende Sitzung nach der gerade erfolgten Neuwahl mit dem Bundesvorsitzenden Dennis Radke statt. Außerdem sind der CDU-Landeschef Toscani und die Vorsitzende der Konrad-Adenauer-Stiftung Kramp-Karrenbauer sowie Bundesgesundheitsministerin Wagen zu Gast. Die CDA ist der Sozialflügel der CDU. Bei der Fußball-WM hat die Türkei auch ihr 2. Spiel verloren und ist damit ausgeschieden. Trotz Überzahl hat die Mannschaft von Trainer Montella 0:1 gegen Paraguay verloren. Damit ist das letzte türkische Spiel gegen Gruppensieger USA bedeutungslos. Für SR Info, André Siems.
4: 34 Torschüsse, mehr als viele Mannschaften bei dieser WM in 2 Spielen abgeben, haben der Türkei nicht gereicht, um gegen Paraguay ein Tor zu schießen. Das Team von Trainer Gustavo Alfaro kam super ins Spiel rein, traf in der 2. Minute per Fernschuss zum 1:0 durch Galarza. Mehr brauchten die Paraguayer nicht, denn die Türkei vergab alleine in der 2. Halbzeit 7 Hochkaräter und 300%ige Chancen, als der Ball aus 3 Metern nicht über die Linie gedrückt wurde. Es war ein Abend zum Vergessen für die Türken, die eine ganze Halbzeit lang einen Mann mehr auf dem Platz hatten, weil der Paraguayer Almiron nach einer Beleidigung mit Rot runter musste.
2: Die deutsche Nationalmannschaft spielt heute ab 22 Uhr gegen die Elfenbeinküste. Und das waren die Nachrichten mit Luisa Oberhauser. 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
1: Schwül heiß bis 37 Grad. Dazu erstmal relativ wolkenloser Himmel. Es trübt sich dann gegen Nachmittag so ein bisschen ein. Und da kommen auch wieder ein paar dickere Quellwolken zu uns ins Saarland reingezogen. Gewitter. Risiko steigt nochmal gegen Abend und das wird uns auch die nächsten Tage begleiten. Die Hitze muss sich irgendwo entladen und das kann dann in den Abendstunden immer wieder mit so einem Hitzegewitter passieren.
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1: Eine ungesicherte Unfallstelle im Moment auf der A623 Friedrichsthal Richtung Saarbrücken in der Einfahrt Sulzbach-Altenwald. Die neuesten Blitzer in der Ortsdurchfahrt von Rohrbach, in Sulzbach, in der Sulzbach-Talstraße und in Saarbrücken am Kieselhumus. Die komplette Liste auf sr1.de. Kommt gut an!
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1: Mit Jonas Degen. Schönen guten Tag. Einen schönen Samstagmorgen euch. Es ist eine Story, um heute Abend beim Schwenken zu erzählen. Einen kleinen Diss gegen Cristiano Ronaldo, den Fußballer aus Portugal. Die Freundin von seinem Teamkollegen hat ein Foto mit ihrem Freund gepostet. Daraufhin hat einer drunter kommentiert, er sagt mal seinem Freund, er soll den Ball mal zu meinem GOAT passen. Ja, also zum Greatest of All Time. Also zu Ronaldo. Daraufhin hat sie geschrieben, ja, dann sag mal deinem Gold, er soll mal so langsam in Rente gehen.
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2: Jeder hat ja seine ganz eigenen Wünsche für den nächsten Urlaub. Die größten Unterschiede liegen zwischen jungen Paaren und Familien. Kriterien für eine perfekte Unterkunft für Paare sind ja gute Restaurants, Fitnessmöglichkeiten, Wellnessmöglichkeiten, Outdoor-Aktivitäten, sowas wie Surfen, Kiten, Rennradfahren und Privatsphäre. Kriterien für Familien sind eine große Ferienwohnung, schalldicht und nicht so sauber, damit frischer Sand im Teppich nicht auffällt. Möglichkeiten, günstig und schnell alle satt zu kriegen. Nicht zu moderne Einrichtung, die auch gerne demoliert werden kann. Schneller Zugang zu einem flachen Pool und andere Kinder in der Nähe, damit die eigenen wen zum Spielen haben. Ja, und die Kriterien für Teenies für die perfekte Unterkunft. Ein eigenes Zimmer und WLAN. Egal wo.
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0: Schönes Wochenende. Gleich noch mit Taylor Swift und Alcazar. Dieser Song hier, Crying at the Discotheque.
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0: Taylor Swift, Cruel Summer auf SR1 gleich mit Glock. Weiter Richtung 30 Grad Marke. Out of the Dark gleich auf SR1.
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4: 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Warum singe ich hier?

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6: Komm, wir linsen mal aufs Thermometer bei euch vor der Haustür. 21 Grad stehen in Spießen drauf. Bei euch in Riegelsberg sind es 20 Grad. Das sind die Schattentemperaturen, ja. 19 Grad in Weißkirchen. Aber die Sonne ist schon da. Die Sonne knallt auf die Fenster drauf. Das heißt, wir machen vorne dran schon mal schön die Rollläden runter, damit die 37 Grad heute nicht reinkommen. Am Nachmittag kommen dann ein paar Wolken. Am Abend kann es auch mal ein Hitzegewitter geben. Das wird auch die nächsten Tage so bleiben. Die Hitze entlädt sich eventuell in einem Hitzegewitter dann auch mit etwas kräftigeren Windböen.
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6: Die neuesten Blitzer hinter Ostdurchfahrt von Rohrbach in Sulzbach in der Sulzbach-Talstraße und in Saarbrücken am Kieselhumes. Und wenn ihr noch irgendwas entdeckt habt, sagt gerne Bescheid. 0800 700 8000 wäre die Nummer. Merci.
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6: Mit Jonas Degen. Feinen guten Tag, schönes Wochenende.
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0: ein schönes Wochenende mit SR1. Ihr habt ja mal die Schiedsrichter bei der WM gesehen. Haben mittlerweile so viel Technik am Kopf rumhängen. So, gefühlt das komplette Headset-Equipment der Backstreet Boys. Mittlerweile gibt es ja die Durchsagen vom Schiedsrichter beim Fußball bei irgendwelchen strittigen Entscheidungen oder so. Die WM ist jetzt das erste Mal damit, mit diesen Durchsagen, dass sich die Schiedsrichter dann über das Headset dann einmal melden. Und da muss man sich natürlich dran gewöhnen. Im Eröffnungsspiel habt ihr das vielleicht auch gesehen und gehört. Der Schiri war noch, ich glaube, etwas verhalten.
1: Defender. Decision, Red Card.
0: Ja, Decision, Red Card, rote Karte gab's ja. Aber heute Morgen beim Spiel Türkei gegen Paraguay, der Schiri da, der war richtig on fire.
2: After review, number 10, Paraguay, cover his mouth. Decision is Red Card.
0: Oh, Red Card. So. Warum gab es da eine rote Karte in dem Spiel? Die Nummer 10 von Paraguay hat die Hand vor den Mund gehalten. So, hat den Mund so versteckt und scheinbar einen Gegenspieler beleidigt. Also hinter vorgehaltener Hand was sagen, ist laut neuen FIFA-Regeln ja verboten. Deshalb dann eben die rote Karte. Ist ja auch klar, muss man wissen, ne? Nicht die Hand, ja, nicht in die Hand, sondern in die Armbeuge, wissen wir doch.
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1: CSSR 1 mit einer wichtigen Meldung von der A1. Saarbrücken nach Trier zwischen Toda-Hasborn und Nonnweiler-Primstal liegen Gegenstände auf der Straße. Fahrt bitte vorsichtig und kommt sicher an.

0: Sommermusik mit SR1. Gleich mit Mark Amber, Belong Together, die Cranberries hätte ich mit im Gepäck und Jennifer Lopez und David Guetta. Dreh die Stimmung so richtig auf Sommer mit Save Me Tonight in 2 Minuten auf SR1.
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1: Mit Luisa Oberhauser.
2: Israel setzt Angriffe trotz Waffenruhe fort. 9 Menschen bei Blitzeinschlag auf Sportfest verletzt. Das Wetter im Saarland. Sonnig, später Gewitter möglich bis 37 Grad. 10 Uhr. Ungeachtet der Einigung auf eine Waffenruhe mit der Hisbollah greift Israel weiter im Südlibanon an. Nach staatlichen Agenturberichten aus Beirut wurden am frühen Morgen bei Luftangriffen auf mehrere Orte mindestens 5 Menschen getötet. Die Kämpfe gefährden die Bemühungen um ein dauerhaftes Kriegsende zwischen den USA und dem Iran. Trotzdem deutet viel darauf hin, dass die Verhandlungen in der Schweiz bald beginnen werden. Für SR Info, Patricia Werne.
3: Der Sondergesandte von US-Präsident Trump, Steve Witkoff, reist nach Angaben mehrerer US-Medien für erste Gespräche mit dem Iran in die Schweiz. Trumps Schwiegersohn und politischer Berater Jared Kushner soll bereits in der Schweiz angekommen sein. Auch Irans Außenminister Araghchi plane heute in die Schweiz zu reisen. Offiziell bestätigt ist das aber nicht. Nachdem Trump Mitte der Woche die Absichtserklärung zur Beendigung des Krieges zwischen den USA und dem Iran unterzeichnet hatte, sollten gestern schon erste Gespräche zwischen den Vereinigten Staaten, Iran, Katar und Pakistan auf dem Birkenstock in der Schweiz stattfinden.
2: Zum heutigen Weltflüchtlingstag fordern 275 Organisationen einen besseren Umgang mit geflüchteten Menschen. Dazu gehören Amnesty International, Pro Asyl und die Diakonie Deutschland. Sie veröffentlichten ein Memorandum mit konkreten Vorschlägen. Sie wollen zum Beispiel das Konzept sicherer Drittstaaten abschaffen. Außerdem fordern sie, die staatliche Seenotrettung für alle ausnahmslos sicherzustellen. Auch müssten Familiennachzugsverfahren wieder aufgenommen werden. In dem Memorandum wird auch die Flüchtlingspolitik der Europäischen Union kritisiert. Das Hauptzollamt Saarbrücken und die französische Gendarmerie Nationale haben gemeinsam mehrere Durchsuchungen im Saarland und in Frankreich durchgeführt. Hintergrund der Maßnahmen am vergangenen Mittwoch waren Ermittlungen der Staatsanwaltschaft Saarbrücken wegen Schwarzarbeit in der Pflegebranche. Aus der SR-Nachrichtenredaktion Christian Koch.
4: Die Beschuldigten stehen in Verdacht, vornehmlich osteuropäische Pflegekräfte zur häuslichen Pflege vermittelt zu haben. Dabei sollen die tatsächlichen täglichen Arbeitszeiten, die vertraglich vereinbarten und zur Sozialversicherung gemeldeten, wesentlich überschritten haben. Eine 46-jährige Rumänin und ein 59-jähriger deutscher Staatsangehöriger wurden aufgrund zuvor erlassener europäischer Haftbefehle festgenommen. Sie werden zurzeit den zuständigen französischen Justizbehörden vorgeführt. Über das weitere Vorgehen entscheiden jetzt die französischen Behörden und die Staatsanwaltschaft Saarbrücken. Bei den Durchsuchungen wurden umfangreiche Beweismittel sichergestellt, die jetzt ausgewertet werden.
2: Bei einem Blitzeinschlag sind 9 Menschen auf einem Sportfest in Baden-Württemberg verletzt worden. Wie die Polizei mitteilte, hatten mehrere Menschen in der Nacht auf einem Sportplatz in Rastatt bei einem Handballfest gezeltet. In der Nacht war dann ein starkes Gewitter über die Region gezogen. 6 der 9 Verletzten wurden in ein Krankenhaus gebracht. Über die Schwere der Verletzungen ist zunächst nichts bekannt. Den Angaben zufolge schwebt aber niemand in Lebensgefahr. In der Basketball-Bundesliga der Frauen melden die St. Louis Royals einen Neuzugang. In der kommenden Saison wird die US-Amerikanerin Oliana Squires für die Saarländerinnen spielen. Die 28-Jährige wird auf der Guard-Position eingesetzt. Mit einer Abschlussfeier in Saarbrücken gehen heute die nationalen Sommerspiele der Special Olympics zu Ende. Das Fest für Sportler, Helfer, Familien und Besucher findet am Nachmittag auf dem Tiblisser Platz statt. Dabei wird auch die Special Olympics Flamme gelöscht. Bei den Spielen für Menschen mit geistiger und mehrfacher Behinderung sind seit Montag mehr als 4000 Athletinnen und Athleten in 27 Sportarten angetreten. Es war das größte Sportevent in der Geschichte des Saarlandes. Und das waren die Nachrichten mit Luisa Oberhauser. 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
1: Der Sommer im Saarland ist da und ihr genießt heute hoffentlich eine kleine Abkühlung bei 37 Grad mit der Sonne. Später im Laufe des Tages sind einzelne Hitzegewitter möglich. Morgen am Sonntag ist es auch zuerst noch schön sonnig, allerdings auch hier wieder einige größere Wolken im Tagesverlauf, die dann mit dazukommen. Und auch hier können lokal kräftige Hitzegewitter entstehen. Nochmal 37 Grad.
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6: Vorsicht auf der A1 Saarbrücken Richtung Trier. Zwischen Tholey-Haßborn und Nonnweiler-Primstal liegen Gegenstände auf der Fahrbahn. Geblitzt wird aktuell in Rohrbach in der oberen Kaiserstraße in Fahrtrichtung St. Ingbert, in Sulzbach in der Sulzbachtalstraße und in Saarbrücken am Kieselhumus. Wenn ihr unterwegs noch was entdeckt, zum Beispiel einen Blitzer oder eine gefährliche Stelle, gerne uns Bescheid geben. 0800 700 8000.
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6: Wir nehmen euch mit durchs Wochenende. Maren Dinkeler ist hier für euch. Ich grüße euch. Und wir kühlen uns ab mit eiskalten Hits von Kygo und Khalid. Save My Love gibt's direkt nach Ed Sheeran und Overpass Graffiti.
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0: macht ein bisschen die ganze Hitze erträglicher. Hallo zusammen, SR1 ist hier und wir treffen uns heute ab 19 Uhr in Homburg beim größten Public Viewing des Saarlandes, präsentiert von SR1. Wir feuern gemeinsam Deutschland an gegen die Elfenbeinküste bei der Fußball-WM. Anpfiff ist zwar erst um 22 Uhr in Homburg, da treffen wir uns. Aber das Gute ist, bis dahin ist es nicht mehr allzu heiß und schon so ein bisschen runtergekühlt. Sind perfekte Bedingungen auch für Peggy aus Saarbrücken, denn die hat schon eine richtige Top-Strategie für heute Abend.
1: Zuerst mit Freunden im Garten schön grillen und ein bisschen Vorfreude haben auf das Spiel und dann um 22 Uhr gemeinsam Deutschland die Daumen zu drücken.
0: Boah, Grillen und WM, besser geht's nicht, oder? Ah, doch, stimmt! Die beste Musik fürs Saarland genießen. Jetzt am Wochenende, es ist Samstag, SR1 ist für euch da und Samba mit Homewrecker.

K-Pop Demon Hunters. Mit Golden für euren Samstagvormittag im Saarland hier auf SR1. 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

0: sagt das schon richtig. Die Hände sind oben und bleiben auch oben gleich. Kommt Kamrat mit seinem aktuellen Hit Hug Yourself auf SR1.
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8: Es ist 10.31 Uhr.
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8: Und es ist jetzt schon ultra, ultra warm. Also mit der Temperatur geht es wirklich so gut wie gar nicht runter, auch nicht in der Nacht. Wir haben tropische Nächte, also Temperaturen über 20 Grad. Heute 37 in der Sonne. Später sind auch noch mal einzelne Hitzegewitter möglich. So auch morgen der Sonntag. Es geht zwar schön los, auch wieder mit Sonne, aber im Laufe des Tages kommen da einige größere Wolken mit dazu. Und auch hier wieder Schauer, lokal kräftige Hitzegewitter können entstehen. Morgen am Sonntag noch mal bei 37 Grad.
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8: Die Straßen im Saarland sind frei. Gute Fahrt euch. Das sind auch gute Nachrichten. Allerdings wird geblitzt bei dem schönen Wetter in Rohrbach in der oberen Kaiserstraße, wenn ihr in Fahrtrichtung St. Ingbert unterwegs seid. In Sulzbach in der Sulzbachtalstraße und in Saarbrücken am Kieselhumes. Das war's auch schon. Wenn ihr unterwegs was seht, gerne Bescheid geben. 0800 700 8000.
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8: Ihr kennt doch das Spiel, der Boden ist Lava. Und genauso fühlt sich das heute schon an, wenn man mal ganz kurz barfuß auf der Terrasse rumläuft. Also kommt bitte gut durch die Hitze. Mein Name ist Maren Dinkeler. Eine schöne Zeit mit uns auf SR1.

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0: Lady Gaga macht sich ready und kommt gleich hier auf SR1. Da weiß die Hitze auch nicht, was sie machen soll. Sie wirbelt auf mit Abracadabra.
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großartigen Hinterfässer 1 direkt zum nächsten. Ein absolutes Muss auf jedem Stadtfest. Da grüllen dann nämlich alle mit, feiern das Leben und genießen es. Use Somebody, die Kings of Lean für euren Samstagvormittag im Saal.

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2: Linke wählt heute ihre Bundesvorsitzenden. Special Olympics im Saarland gehen zu Ende und das Wetter sonnig, später Hitzegewitter möglich bei bis zu 37 Grad. 11 Uhr. Beim Bundesparteitag der Linken in Potsdam werden heute die beiden Bundesvorsitzenden gewählt. Die bisherige Bundesvorsitzende Schwertner tritt zur Wiederwahl an, ihr Co-Vorsitzender van Aken tritt aus gesundheitlichen Gründen nicht mehr an. Für sein Amt kandidiert der baden-württembergische Bundestagsabgeordnete Luigi Pantisano. Gestern sorgte vor allem die Haltung im Nahostkonflikt für Spannungen beim Parteitag. Aus Potsdam, Cornelia Geis.
3: Am späten Abend hat die Partei einen Antrag beschlossen, in dem erstmals von Völkermord für das israelische Vorgehen im Gazastreifen die Rede ist. In dem Papier bekennt sich die Partei auch zum Existenzrecht des Staates Israel, ebenso wie zum Existenzrecht Palästinas. Parteichefin Schwertner hatte in ihrer Rede stark dafür geworben, den Antrag anzunehmen. In Deutschland müsse jüdisches Leben in all seiner Vielfalt geschützt werden, genauso wie palästinensisches Leben. Für die Linke ist die Haltung zum Nahostkonflikt ein heikles Streitthema. An den Formulierungen des Antrags des Parteivorstandes war tagelang gefeilt worden. Ein schärfer formulierter Gegenantrag wurde abgelehnt.
2: Nur wenige Stunden nach dem Beginn einer Waffenruhe hat Israel erneut Angriffe im Süden des Libanon gestartet. Nach Angaben der staatlichen libanesischen Nachrichtenagentur NNA wurden bei den Luftangriffen auf eine Hisbollah-Hochburg im Süden des Landes mindestens 5 Menschen getötet. Erst gestern Abend hatten sich Israel und die vom Iran unterstützte Hisbollah-Miliz auf eine Feuerpause geeinigt. Die fortgesetzten israelischen Angriffe belasten auch zunehmend das Verhältnis zu den USA. Laut Washington Post warnen US-Geheimdienste davor, dass dadurch das Abkommen zwischen den USA und Iran scheitern könnte. Bei neuen russischen Angriffen auf die Ukraine ist in der Nacht ein Mensch in der Großstadt Kharkiv getötet worden. Nach Behördenangaben wurde in den Trümmern eines Hauses eine Leiche gefunden. 9 weitere Menschen wurden bei dem Angriff auf Kharkiv verletzt. Auch im südukrainischen Cherson wurde eine Frau bei russischen Drohnenangriffen verletzt. Die Ukraine griff unterdessen offenbar erneut Ziele in der Region Moskau mit Drohnen an. Erst vorgestern hatte die Ukraine bei ihrem bislang größten Angriff auf die russische Hauptstadt eine wichtige Ölraffinerie schwer beschädigt. Die Bildungsgewerkschaft GEW fordert, die Belange beruflicher Schulen bei der neuen Medienausleihe stärker zu berücksichtigen. Wie aus einer Antwort der Landesregierung auf eine Landtagsanfrage der CDU hervorgeht, steigen die Leihgebühren im neuen System deutlich. Nach den Sommerferien müssen alle Schüler an weiterführenden Schulen insgesamt 160 Euro zahlen. Im zu Ende gehenden Schuljahr waren es noch durchschnittlich rund 90 Euro. GEW und CDU kritisieren, dass das neue Pauschalsystem nicht zu den speziellen Anforderungen an beruflichen Schulen passe. Für diese stehe geeignetes Lehrmaterial nur eingeschränkt zur Verfügung. Deshalb hätten viele oft eigene, kostengünstigere Lehrmaterialien erstellt. Die nationalen Spiele der Special Olympics gehen heute mit einem Fest in Saarbrücken zu Ende. Seit Montag sind 4.300 Athletinnen und Athleten in 27 Sportarten angetreten. SR-Reporter Uli Haug.
4: Bis zum Ende der Spiele am Nachmittag werden insgesamt 2.000 Medaillen vergeben. Grund dafür die vielen unterschiedlichen Klassen, in die Athletinnen und Athleten wegen ihrer Leistungsfähigkeit eingeteilt werden. Letzte Entscheidungen stehen unter anderem beim Dressurreiten, beim Schwimmen in der Leichtathletik oder beim Hockey an. Zuschauer können sich, wie bereits die ganze Woche über, die Wettkämpfe kostenlos anschauen. Ab 16 Uhr startet dann die einstündige Abschlussshow am Tiplisser Platz und die Flamme der Special Olympics wird gelöscht.
2: Das waren die Nachrichten mit Jonathan Janoschka. 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
1: Wetter. 26 Grad haben wir jetzt schon im Berus, 28 sind's jetzt innerlich. Mit der Temperatur geht's heute noch ordentlich nach oben. Bis zu 37 Grad gibt's auch morgen am Sonntag. Zum Nachmittag und Abend hin können kräftige Hitzegewitter entstehen und dann in der neuen Woche geht's genauso weiter. Also bis Mittwoch sind sogar bis zu 38 Grad möglich.
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1: Vorsicht auf der A8 Saloy Richtung Pirmasens. Zwischen dem Dreieck Saloy und Nalbach liegen Spanngurte auf der Fahrbahn. Geblitzt wird aktuell in Rohrbach in der oberen Kaiserstraße und in Saarbrücken am Kieselhumes. Das war's auch schon. Wenn ihr unterwegs was entdeckt, zum Beispiel noch einen Blitzer oder eine gefährliche Stelle, gerne uns Bescheid geben. 0800 700 8000.
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1: Wir bringen ganz viel Musik mit. Gleich ist mal Clubbing angesagt mit Bibi Rexha und New Religion. Vorher kriegen wir einen Knuddler von Benson Boone und von mir gerne auch. Maren Dinkeler ist hier für euch. Kommt gut durchs heiße Wochenende.
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0: Neue Musik von Bibi Rexha auf SR1, New Religion. Und jetzt achtet mal drauf, habt ihr eigentlich euer Handy beim Essen in der Hand? Oder liegt es vielleicht auf dem Tisch und ihr schaut einfach mal nur so ab und zu mal drauf? Für viele ist das ja ein Tabu, aber wie ist es eigentlich bei euch? Bella aus Saarbrücken, die sieht das alles nicht so eng.
1: Ich kann es verstehen, dass man sich noch was anschauen möchte, Zeit für sich möchte, sich nicht in ein Gespräch reindenken kann und dauerhaft fände ich es aber schon störend.
0: Na, für Sascha ist Essen auf jeden Fall Familienzeit und zwar ohne Handy.
2: Allgemein wollen wir das als kommunikative Zeit für uns nutzen und das Smartphone dann auf andere Zeiten weglegen.
0: Tischregeln, die gibt's ja schon lange. Die einen nutzen sie, die anderen nicht. Wichtig ist nur, dass heute auf jeden Fall ein Spaßgetränk bei euch auf dem Tisch landet. Denn nur so kommen wir durch diese Bullenhitze.

0: wunderschönes Wochenende mit SR1. 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
0: 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Juli. 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

0: gleich ganz tollen Besuch von zwei wundervollen Frauen. Unter anderem Olivia Dean mit So Easy to Fall in Love hier auf SR1 und Leonie kommt. And I go, ooh, how I hate the way you smile. Makes me want to call you mit Simple Life gleich bei uns.
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0: Ja, ist ja schon fast Mittag. Also ab geht's in die Eisdiele, ein schönes Spaghetti-Eis reinfetzen. Mit der Temperatur geht's nämlich noch richtig nach oben heute. Bis zu 37 Grad, auch morgen am Sonntag. Also keine Abkühlung ist in Sicht. Zum Nachmittag und Abend hin, sowohl heute als auch morgen, können sich kräftige Hitzegewitter bilden. Und dann kann es hier und da mal kurz knallen oder auch mal ganz kurz runterschauern. In der neuen Woche geht's auch genauso weiter wie jetzt heute und morgen. Also bis zum Mittwoch hin sind sogar 38 Grad möglich.
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0: Gute Nachrichten von den Straßen im Saarland, die sind frei. Es wird allerdings geblitzt zwischen Sitterswald und Blies-Ransbach, in Fuhrpach in der Limbacher Straße und in Rohrbach in der oberen Kaiserstraße. Mehr Blitzer haben wir euch zusammengefasst auf sr1.de. Gute Fahrt euch!
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0: Maren Dinkeler ist hier für euch. Ein schönes Wochenende.
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0: eine schöne Zeit mit uns hier auf SR1. Dieser Konzertsommer, der wird überragend, denn wir freuen uns jetzt schon auf den 10. Juli. Da spielt Vincent Weiss ein SR1 Open Air am Ebeck in Saarbrücken. Und wir wollten wissen, wie heißt eigentlich dieser Hit hier von ihm?
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0: So, gar nicht mal so easy für manche. Also wir haben schon ein paar falsche Lösungen reinbekommen, sowas wie Feuerwerk, das ist es nicht. Jetzt gehen wir mal zu Pascal Forner aus Völklingen-Geislautern. Hallo Pascal.
2: Ja, hallo Maren.
0: Hi. Du hast jetzt erstmal heute noch was vor bei der Hitze. Das hat aber irgendwie gefühlt gar nichts mit Abkühlung zu tun, oder?
2: Nein, ich gehe heute noch auf eine Hochzeit. Das hat mit Abkühlung nichts zu tun. Ja, dann Abkühlung von innen. Dann kühle Bier.
0: Oder ja, entweder das oder ihr tanzt euch einfach so komplett schwitzig und das ist ja, glaube ich, auch ganz gut, oder? Soll man nicht eigentlich, ne? Man sollte doch.
2: Denke ich, wird auch passieren, ja.
0: Ja, das wird toll. Ach man, das wird großartig. Vielleicht geht's ja für dich auch am 10. Juli dann zu Vincent Weiss.
2: Ja, das wäre auch gut.
0: Wenn du die richtige Lösung für uns hast, wie heißt denn der Song?
2: Da müsste Musik sein.
0: Müsste Musik sein und das ist absolut richtig. Und damit gibt's für dich die Tickets. Du suchst jemanden raus, ne? Nimmst deine Lieblingsperson mit und dann macht ihr euch mal einen schönen Tag.
2: Ja, das machen wir auf jeden Fall.
0: Wir bestellen jetzt schon mal gutes Wetter.
2: Ja.
0: Und wir bestellen auf jeden Fall Musik sein, dass der Song dann natürlich auch gespielt wird.
2: Ja, hoffentlich.
0: Pascal, viel Spaß dir, ja?
2: Ja, vielen lieben Dank dir und einen schönen Tag noch.
0: Danke, gleichfalls. Ciao.

kommt gut und sicher durch euer Wochenende mit SR1. Vorsicht bitte auf der A620 Saarlouis Richtung Saarbrücken. Zwischen Gersweiler und dem Messegelände hat es einen Unfall gegeben. Dort sind aktuell alle Fahrstreifen blockiert. Es ist alles ungesichert. Passt da bitte besonders gut auf und kommt gut und sicher durch euer Wochenende.

0: Sommer 2026 macht richtig viel Bock, aber vor allem macht er Lust mit Harry Styles. Wenn sich so leicht der Sommer anfühlt dieses Jahr und wir wirklich Bilanz ziehen können, so im Herbst, dann haben wir es geschafft. American Girls gibt's gleich auf SR1.
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2: Linken-Vorstand wirbt für Proteste gegen Sozialkürzungen. Deutsch-französischer Einsatz gegen Schwarzarbeit in der Pflege und das Wetter sonnig, später Hitzegewitter möglich. 12 Uhr. Die Parteispitze der Linken plant systematisch organisierte Proteste gegen die von der Bundesregierung geplanten Kürzungen im Sozialbereich. Über einen entsprechenden Dringlichkeitsantrag sollen die Delegierten heute beim Bundesparteitag in Potsdam entscheiden. Darin spricht sich die Parteiführung auch gegen höhere Verteidigungsausgaben aus. Der Parteivorstand erinnert in seinem Antrag an die Proteste gegen die Agenda 2010 der damaligen rot-grünen Bundesregierung unter Kanzler Schröder. Diese hätten den beiden linken Vorgängerparteien PDS und WASG Auftrieb gegeben. Bei ihrem Bundesparteitag wählt die Linke heute auch ihre Parteivorsitzenden. Ines Schwertner tritt erneut an, ihr bisheriger Co-Vorsitzender Van Aken verzichtet auf eine erneute Kandidatur. Ihm soll der Bundestagsabgeordnete Pantisano folgen. Dieser hat heute die CDU hart angegriffen. Der Bild sagte Pantisano, derzeit gebe es keinen Unterschied zwischen der CDU, die faschistische Politik mache, der AfD und den Faschisten selbst. Er kündigte zugleich an, dass die Linke ihren Oppositionskurs gegen die Bundesregierung verschärfen werde. Der bei dem Güterzugunglück in München schwer verletzte Mann ist seinen Verletzungen erlegen. Das teilte die Polizei mit. Aus München, Willi Willmann.
3: Aus Rücksichtnahme auf die Angehörigen macht die Polizei keinerlei Angaben zur Identität des Todesopfers oder zur Todesursache. Vor Ort werden zwei riesige Autokräne vorbereitet, um die Waggons zu bewegen, die mit dem einen Ende auf der Straße liegen und mit dem anderen Ende an der Brücke hängen. Die Brücke selbst ist auch sichtbar beschädigt, Teile des Geländers wurden weggerissen und auch der Beton hat Schaden genommen. Weder Polizei noch Feuerwehr oder THW können einschätzen, wie lange die Bergungsarbeiten dauern werden. Zu ungewöhnlich ist die Situation hier vor Ort. Als relativ sicher gilt, dass die Arbeiten heute nicht beendet werden können. Laut einer Bahnsprecherin hat das Unglück keinerlei Auswirkungen auf den Personenverkehr der Bahn, weil am Unfallort nur Güterzüge verkehren.
2: Der Bundesvorstand der christlich-demokratischen Arbeitnehmerschaft, CDA, tagt heute erstmals im Saarland. In Saarlouis findet die erste konstituierende Sitzung nach der gerade erfolgten Neuwahl mit dem Bundesvorsitzenden Dennis Radke statt. Zu Gast sind CDU-Landeschef Toscani und die Vorsitzende der Konrad-Adenauer-Stiftung Kramp-Karrenbauer. Nach Angaben der CDA steht auch ein Besuch der Dillinger Hütte auf dem Programm. Die CDA ist der Sozialflügel der CDU. Ihre Mitglieder engagieren sich vor allem in den Feldern Sozialpolitik und Arbeitsmarkt, Rente, Pflege und Gesundheit. Das Hauptzollamt Saarbrücken und die französische Gendarmerie Nationale haben gemeinsam mehrere Durchsuchungen im Saarland und in Frankreich durchgeführt. Hintergrund der Maßnahmen am vergangenen Mittwoch waren Ermittlungen der Staatsanwaltschaft Saarbrücken wegen Schwarzarbeit in der Pflegebranche. Aus der SR-Nachrichtenredaktion Christian Koch.
4: Die Beschuldigten stehen in Verdacht, vornehmlich osteuropäische Pflegekräfte zur häuslichen Pflege vermittelt zu haben. Dabei sollen die tatsächlichen täglichen Arbeitszeiten die vertraglich vereinbarten und zur Sozialversicherung gemeldeten wesentlich überschritten haben. Eine 46-jährige Rumänin und ein 59-jähriger deutscher Staatsangehöriger wurden aufgrund zuvor erlassener europäischer Haftbefehle festgenommen. Sie werden zurzeit den zuständigen französischen Justizbehörden vorgeführt. Über das weitere Vorgehen entscheiden jetzt die französischen Behörden und die Staatsanwaltschaft Saarbrücken. Bei den Durchsuchungen wurden umfangreiche Beweismittel sichergestellt, die jetzt ausgewertet werden.
2: In Zweibrücken ist gestern Abend ein Motorradfahrer tödlich verunglückt. Der 39-jährige Mann war laut Polizei im Rahmen von Aufbauarbeiten für eine Veranstaltung auf dem Rollfeld des Flugplatzes unterwegs gewesen. Auf dem abgesperrten Gelände sei er beim Bremsen aus bislang ungeklärter Ursache zu Fall gekommen. Der Mann und das Motorrad schleuderten in einen Grünstreifen und kollidierten mit einer Steinmauer. Er starb noch am Unfallort an seinen schweren Verletzungen. Und das waren die Nachrichten mit Jonathan Janoschka. 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
1: 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Ist das so heiß? Bis zu 37 Grad gibt's heute und auch morgen am Sonntag. Allerdings bleibt es nicht den ganzen Tag immer so schön sonnig, denn vor allem zum Nachmittag und Abend hin können kräftige Hitzegewitter entstehen. Heute und auch morgen. Selbst in der neuen Woche geht's mit der Temperatur nicht weiter nach unten, eher noch sogar ein Stückchen hoch. Also zum Beispiel am Mittwoch sind bis zu 38 Grad möglich.
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1: Falls ihr über die A620 müsst, müsst ihr ein bisschen mehr Zeit einplanen. Saarlouis in Fahrtrichtung Saarbrücken. Es hat nämlich zwischen Gersweiler und Messegelände einen Unfall gegeben. Deswegen sind beide Spuren jetzt nach diesem Unfall gesperrt. Ihr werdet dort über den Standstreifen abgeleitet. Es staut sich schon an der Anschlussstelle Klarental. Ihr braucht aktuell so 15 bis 20 Minuten länger. Geblitzt wird aktuell in Kirberg in der Mörsbacher Straße, zwischen Sitterswald und Blies-Ransbach und in Fuhrbach in der Limbacher Straße. Wir haben euch mehr Blitze aufgelistet. Am besten vorm Losfahren checken auf sr1.de.
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1: Mit Maren Dinkeler, hallo zusammen und kühlt euch schön ab. Habt eine angenehme Zeit am See oder im Freibad und passt auf euch auf bei der Hitze. Ihr seid uns wichtig.
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0: Eine schöne Zeit euch mit SR1. 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
0: Toi, toi, toi. 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

0: Hallo.
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0: Boah, ist das so heiß. Nur im Schatten oder irgendwo, wo Wasser ist, kann man es irgendwie aushalten. Die Luft steht und wir kommen irgendwie gar nicht mehr raus aus dem Schwitzen, ne? Joachim Pütz aus dem SR1-Wetterteam.
2: Ja, es ist irre heiß. Man darf nicht vergessen, wir haben heute den letzten Frühlingstag. Das Wetter spielt schon Hochsommer mit 33 Grad im Hochwald bis 37 Grad an der Saar. Dazu viel Sonnenschein, so im Laufe des Nachmittags, abends. Da tauchen auch mal ein paar dickere Quellwolken auf, da sind auch einzelne Hitzegewitter unterwegs. Für die meisten von uns bleibt es aber trocken und morgen am Sonntag wieder viel Sonnenschein. Später dann sind wieder ein paar lokal auch kräftige Hitzegewitter möglich und bei der Temperatur, da ändert sich nichts. Es bleibt heiß mit 33 bis 37 Grad.
0: 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Kann man sich übrigens auch super einfrieren und dann hat man einfach so ein bisschen mehr

Wir schauen auf die A620, Saarlouis Richtung Saarbrücken, zwischen Gersweiler und dem Saarbrücker Messegelände. Dort hat es einen Unfall gegeben und es sind beide Spuren aktuell gesperrt. Ihr werdet über den Standstreifen geleitet und aufgrund der Dauerbaustelle, die vorher ist, staut es sich bis Völklingen Ost zurück. Also ihr braucht aktuell eine Stunde länger und auch in der Gegenrichtung, also Saarbrücken Richtung Saarlouis auf der A620, ist zwischen dem Messegelände und Gersweiler jetzt noch jeweils die linke Spur gesperrt. Kommt gut und sicher durch euer Wochenende mit SR.

0: großartiger Hit gibt's gleich. One Republic schaffen es wieder, sich in unsere Herzen reinzusingen mit Need Your Love auf SR1.
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0: So, bevor wir da gleich anfangen zu schwitzen, schwitzen wir wegen den 37 Grad, die es heute und aber auch morgen am Sonntag gibt. Die Sonne ist da, der Himmel ist fast sauber geputzt. Es kommen allerdings heute und morgen am Nachmittag einige Wolken mit dazu. Und dann kann es auch mal kurz und kräftig knallen. Also Hitzegewitter können entstehen, können lokal auch mal kurz kräftige Schauer bringen. Meistens bleibt es aber trocken und es wird sich auch so durch die komplette nächste Woche reinziehen. Es geht sogar noch mit der Temperatur weiter nach oben. Am Mittwoch bis zu 38 Grad.
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0: A620 Saloy Richtung Saarbrücken. Zwischen Gersweiler und Saarbrücken Messegelände sind beide Spuren nach einem Unfall gesperrt. Ihr werdet dort über den Standstreifen geleitet. Deswegen staut es sich auch zurück hinter die Dauerbaustelle, die ja schon so lange ist. Also Völklingen Ost, bis dahin staut es sich. Ungefähr müsst ihr mit einer Stunde Zeitverzögerung planen. Selbst in der Gegenrichtung, also A620 Saarbrücken in Fahrtrichtung Saloy, ist jetzt zwischen dem Messegelände und Gersweiler die linke Spur gesperrt. Ansonsten habt ihr freie Fahrt. Es wird allerdings geblitzt in Kirberg in der Mörsbacher Straße, zwischen Sitterswald und Blies-Ransbach und in Fuhrpach in der Limbacher Straße. Noch mehr Blitzer haben wir für euch auf sr1.de.
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0: Mit Maren Dinkeler und wie versprochen mit neuer, wirklich wunderschöner Musik von One Republic. Das können die Jungs besonders gut. Für euer Weekend im Saarland, Need Your Love in eurem Lieblingsradio.

0: können schon stolz sein, wir im Saarland, denn unser Bundesland hat sich echt super präsentiert für die Special Olympics. Heute ist der letzte Tag, die letzten Wettkämpfe stehen an, aber SR1-Reporter René Henken, der hat schon mal ein paar Highlights gesammelt.
1: Ganz viele Leute, die haben uns ganz arg angefeuert. Das war alles wunderbar und ich bin einfach stolz, was wir geleistet haben.
2: Der Platz ist natürlich wieder top. Die Beachvolleyballer haben irgendwie immer einen schönen Platz an der Wiese oder am See. Wunderbare Location.
3: Und ganz wichtig, neben den Wettkämpfen wurde natürlich auch ordentlich gefeiert.
4: Alle gute Laune, bitte gute Laune, ist einfach mega.
5: Immer schön Party machen.
0: Ja, Party ist immer gut, ne? Heute ist dann Schluss. Die Special Olympics enden mit einer ganz großen Abschlussfeier um 17 Uhr auf dem Tipplösser Platz. Hier in Saarbrücken.

0: schöne Zeit mit uns auf SR1. So good gibt's gleich von Kamrad.
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2: 110.000 Menschen bei den Special Olympics im Saarland. Die Linke wählt neue Bundesvorsitzende und das Wetter sonnig, später Hitzegewitter möglich bei bis zu 37 Grad. 13 Uhr. Insgesamt 110.000 Menschen haben die nationalen Spiele der Special Olympics im Saarland besucht. Das teilten die Organisatoren mit. Die Spiele für Menschen mit geistiger und mehrfacher Behinderung gehen am Nachmittag mit einer Abschlussfeier in Saarbrücken zu Ende. Das Fest für Sportler, Helfer, Familien und Besucher findet ab 16 Uhr auf dem Tibelisser Platz statt. Dabei wird auch die Special Olympics Flamme gelöscht. Seit Montag waren mehr als 4000 Athletinnen und Athleten in 27 Sportarten angetreten. Es war das größte Sportevent in der Geschichte des Saarlandes. Beim Bundesparteitag der Linken in Potsdam beginnt in gut einer halben Stunde die Wahl der beiden Bundesvorsitzenden. Der bisherige Bundesvorsitzende Jan van Aken kandidiert aus gesundheitlichen Gründen nicht mehr. Auf dem Parteitag sagte er dazu:
3: Das ist mir wirklich, wirklich wichtig, das zu sagen. Wir reden so oft darüber, dass Menschen nicht verheizt werden dürfen. Nicht in den Krankenhäusern, in den Fabriken, in den Büros. Und dann müssen wir auch ehrlich zu uns selbst sein. In diesen harten Zeiten. Da müssen wir auch zärtlich miteinander und mit uns selbst umgehen. Und das tue ich hiermit.
2: Seine Co-Vorsitzende Ines Schwertner tritt dagegen zur Wiederwahl an. Zur Verabschiedung von Akens lobte sie ihren bisherigen Co-Chef.
4: Jan, du bist ein alter, weißer Mann, aber du lässt dir von jungen Frauen einiges sagen. Du lässt dich kritisieren und du bist einer der wenigen, der sagt, ey, du hattest recht mit deinem Argument. Ich lass mich von dir überzeugen. Und das ist eine so große Stärke und ich wünsche mir das für so viel mehr in der Partei, dass du ein Vorbild für alle warst, die das gezeigt haben.
2: Als neuer Bundesvorsitzender der Linken kandidiert der 46-jährige Bundestagsabgeordnete Luigi Pantisano. Beim Zusammenstoß von zwei Personenzügen nördlich von London sind ein Lokführer getötet und mehr als 80 weitere Menschen verletzt worden. Wie das zuständige Bahnunternehmen jetzt mitteilte, waren die beiden Züge gestern Nachmittag auf demselben Gleis unterwegs. Weshalb, ist noch unklar. Bilder zeigten die ineinander verkeilten Waggons. 33 Verletzte wurden nach Polizeiangaben ins Krankenhaus gebracht, 11 von ihnen erlitten schwere Verletzungen. Die britische Verkehrsministerin Alexander kündigte eine Untersuchung zur Unfallursache an. Das Hauptzollamt Saarbrücken und die französische Gendarmerie Nationale haben gemeinsam mehrere Durchsuchungen im Saarland und in Frankreich durchgeführt. Hintergrund der Maßnahmen am vergangenen Mittwoch waren Ermittlungen der Staatsanwaltschaft Saarbrücken wegen Schwarzarbeit in der Pflegebranche. Eine 46-jährige Rumänin und ein 59-jähriger Deutscher wurden aufgrund zuvor erlassener europäischer Haftbefehle festgenommen. Die Beschuldigten stehen im Verdacht, vornehmlich Personal aus Osteuropa zur häuslichen Pflege vermittelt zu haben. Dabei seien etwa die gemeldeten täglichen Arbeitszeiten wesentlich überschritten worden. In Zweibrücken ist ein 39-jähriger Motorradfahrer tödlich verunglückt. Der Unfall ereignete sich gestern Abend auf dem Flugplatz. Sarah Kortz für SR Info.
5: Nach Angaben der Polizei war der Mann mit seinem Motorrad bei Aufbauarbeiten für eine Fallschirmsprungveranstaltung auf dem abgesperrten Gelände unterwegs. Auf dem Rollfeld ist er dann beim Bremsen gestürzt. Warum, das ist noch nicht klar. Der Fahrer und das Motorrad wurden durch den Sturz gegen eine Steinmauer geschleudert. Der Mann wurde so schwer verletzt, dass er an der Unfallstelle gestorben ist. Ein Gutachter soll herausfinden, was genau auf dem Flugplatz passiert ist.
2: Der Vogelgrippestamm H5 ist mittlerweile auch in Australien angekommen. Nach Regierungsangaben wurde das Virus bei zwei Vögeln nachgewiesen. Damit ist der Krankheitserreger jetzt auf allen Kontinenten präsent. Erst vor wenigen Tagen hatte das Virus in der Antarktis zu einem Massensterben von Robbenbabys geführt. Laut dem australischen Antarktis-Programm erlagen auch über 13.000 Seeelefanten-Jungtiere dem Virus. Zudem seien viele Pinguine und Seebären infiziert. Und das waren die Nachrichten mit Jonathan Janoschka. 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
1: SR1 Wetter. 37 Grad heute und morgen auch am Sonntag. Und die Sonne ist mit dabei, die gibt so richtig Power bis zum geht nicht mehr, sodass sich dann zum Nachmittag und Abend hin kräftige Hitzegewitter bilden können. Kann, muss natürlich nicht. In der neuen Woche geht es genauso weiter. Also die Hitzewelle hat uns vollends im Griff. Mittwoch bis zu 38 Grad.
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1: A620 Saarbrücken in Fahrtrichtung Saarlouis zwischen dem Messegelände und Gersweiler ist die linke Spur gesperrt. Geblitzt wird aktuell in Kirberg in der Mörsbacher Straße zwischen Sitterswald und Blies-Ransbach und in Fuhrpach in der Limbacher Straße. Wir haben noch mehr Blitzer euch zusammengefasst in der SR1 App.
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1: Mit Maren Dinkler euch ein schönes Wochenende. Kommt gut durch die Hitze.
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0: braten und dabei Bier trinken. Dann Wurst drauf, und zwar irgendeine Bratwurst. Dazu gab's Nudelsalat mit Mayo und nix mit Pesto und Pinienkernen. Fertig. Wenn heute jemand zum Grillen einlädt, dann kann das alles heißen. Vielleicht macht er auf einem 3000-Euro-Grill ein 5-Kilo-Steak, das aber im Angebot war.
1: Ich habe da jetzt vorher nur so grobes Meersalz einmassiert und jetzt wird es nur ganz kurz angebraten.
0: Ganz toll. Und dazu gibt's einen schönen Aperitivo mit einem Minzblatt drin. Du weißt es nicht. Grillabend kann auch heißen, da hat sich einer so einen Pizzaofen gekauft und seinen Teig 3 Tage gehen lassen und serviert dir dann sowas unten angebranntes und oben rohes und nötigt dich dann als guter Gast noch zu sagen:
2: Ist ja irre, wie beim Italiener.
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0: Phil Collins auf SR1. Einen schönen Samstag mit uns. Und mit der besten Musik für Saarland. Gleich kommen Michael Patrick Kelly mit Traces und Purple Disco Machine und Benjamin Ingrosso Honey Boy.
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0: So ein Hut mit so einem Propeller dran. Das wäre perfekt. Also mit so einem Propeller, der nach vorne einem so die Luft durchwirbelt. Brauchen wir. Es ist nämlich wirklich sehr, sehr warm. Bis zu 37 Grad heute und auch morgen am Sonntag und immer jeweils zum Nachmittag und Abend sind kräftige Hitzegewitter möglich. In der nächsten Woche geht es dann genauso weiter. Also die Hitzewelle hat uns total im Griff. Bis Mittwoch sind wir dann schon bei bis zu 38 Grad.
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0: A620 Saarbrücken Richtung Saarlouis. Zwischen dem Messegelände und Gersweiler ist die linke Spur gesperrt. Geblitzt wird aktuell in Kirberg in der Mörsbacher Straße, zwischen Sitterswald und Plies-Ransbach und in Fuhrpach in der Limbacher Straße. Noch mehr Blitze haben wir euch zusammengefasst in der SR1 App. Falls ihr unterwegs was entdeckt, zum Beispiel noch einen Blitzer oder eine gefährliche Stelle, gerne uns Bescheid geben. 0800 700 8000. Gute Fahrt euch.
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0: Maren Dinkeler ist hier für euch. Einen schönen Samstagnachmittag. Es ist übrigens jetzt so der perfekte Zeitpunkt für eine Eispause. Und Purple Disco Machine, der winkt gerade rüber, der nimmt auch eins.
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0: besten Momente sind doch die, an die man sich wirklich gerne zurückerinnert. Wichtige oder so lebensverändernde Termine, zum Beispiel ein erfolgreiches Vorstellungsgespräch mit Jobzusage. Manchmal sind es aber auch so die kleineren Dinge, die uns glücklich machen. Ein Happy Birthday, das sagen wir jetzt nachträglich an Chris aus Saarbrücken. Er hat gefeiert.
1: Am Dienstag mein 48. Geburtstag. Wir haben uns bei Mutter getroffen, die hat so einen kleinen, ganz kleinen Pool. Ein bisschen Garten, besser als bei mir in der Wohnung mit Balkon. Dann haben wir was zusammen gegrillt, das übliche saarländische Feiern am Geburtstag.
0: Ach ja, das war für ihn der beste Moment der Woche. Und für Vicky war es einfach mal so ein paar Tage weg zu sein.
2: Mein Mann und ich waren in Zandvoort neben Amsterdam. Es war wirklich entspannt. Wir haben jetzt Urlaub. Es war wirklich perfekt. Wir haben natürlich geschwommen und einfach so Sonne genießen. Das ist wirklich geil.
0: Ja, geil ist auch, dass Holland gar nicht mal so weit weg von uns ist. Für so einen kleinen Abstecher ans Meer, wir begleiten euch dahin, wo es natürlich gehen soll und bringen mit die beste Musik fürs Saarland. All das nur hier bei uns auf SR.

0: und gleich wird's richtig dramatisch mit Dermot Kennedy, Funeral.
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2: Über 100.000 Menschen bei nationalen Special Olympics im Saarland. Festnahmen bei deutsch-französischem Einsatz gegen Schwarzarbeit. Und das Wetter im Saarland: sonnig, einzelne Hitzegewitter bis 37 Grad. 14 Uhr. Insgesamt 110.000 Menschen haben die nationalen Spiele der Special Olympics im Saarland besucht. Das haben die Organisatoren mitgeteilt. Die Spiele für Menschen mit geistiger und mehrfacher Behinderung gehen heute Nachmittag mit einer Abschlussfeier in Saarbrücken zu Ende. SR-Info-Reporter René Henken.
3: Im Laufe der Woche wurden im ganzen Saarland und benachbarten Frankreich Wettbewerbe in 27 verschiedenen Sportarten angeboten. Zum ersten Mal in der Geschichte der nationalen Spiele wurden Wettkämpfe unter anderem im Segeln, Hockey und Rudern ausgetragen. Insgesamt wurden bei den nationalen Special Olympics im Saarland rund 2000 Medaillen verteilt. Zum Vergleich, bei den Olympischen Sommerspielen in Paris waren es weniger als 1000. Hintergrund sind die vielen unterschiedlichen Leistungsklassen, in die die Athleten eingeteilt werden, um allen eine Chance auf eine Medaille zu ermöglichen. Die Special Olympics nationalen Spiele sind die größte Sportveranstaltung in Deutschland für Menschen mit geistiger und mehrfacher Behinderung und finden im Sommer alle 4 Jahre statt.
2: Beim Bundesparteitag der Linken hat die Wahl der neuen Parteivorsitzenden begonnen. Ines Schwertner tritt erneut an. Ihr bisheriger Co-Vorsitzender Jan van Aken verzichtet auf eine erneute Kandidatur. Ihm soll der Bundestagsabgeordnete Luigi Pantisano folgen. Er hatte zuvor in der Bild-Zeitung die CDU hart angegriffen. Pantisano sagte, derzeit gebe es keinen Unterschied zwischen der CDU, die so wörtlich faschistische Politik mache, der AfD oder den Faschisten selbst. Pantisano kündigte gleichzeitig an, dass die Linke ihren Oppositionskurs gegen die Bundesregierung verschärfen werde. Nur wenige Stunden nach dem Beginn einer Waffenruhe hat Israel seine Angriffe im Süden des Libanon fortgesetzt. Nach Angaben der staatlichen libanesischen Nachrichtenagentur NNA wurden bei den Luftangriffen mit Drohnen und Flugzeugen auf eine Hisbollah-Hochburg im Süden des Landes mindestens 10 Menschen getötet. Erst gestern Abend hatten sich Israel und die vom Iran unterstützte Hisbollah-Miliz auf eine Feuerpause geeinigt. Die fortgesetzten israelischen Angriffe belasten auch zunehmend das Verhältnis zu den USA. Laut Washington Post warnen US-Geheimdienste davor, dass durch das Abkommen zwischen den USA und dem Iran scheitern könnte. Vor der Küste der griechischen Urlaubsinsel Kreta hat es heute Mittag 2 Erdbeben gegeben. Sie hatten die Stärke 4,6 und 5,3 und ereigneten sich im Abstand nur weniger Minuten. Das Zentrum lag in etwa 14 Kilometern Tiefe unter dem Meeresboden vor Kreta. Die Beben seien auf der gesamten Insel zu spüren gewesen. Über Schäden ist bisher noch nichts bekannt. Bei einem grenzüberschreitenden Einsatz des Zolls im Saarland und in Frankreich sind 2 Verdächtige aus der Pflegebranche festgenommen worden. Das teilten die Staatsanwaltschaft und das Hauptzollamt Saarbrücken mit. Die Beschuldigten stehen im Verdacht, vornehmlich osteuropäische Kräfte zur häuslichen Pflege vermittelt zu haben. Aus der SR-Nachrichtenredaktion Christian Koch.
4: Dabei sollen die tatsächlichen täglichen Arbeitszeiten die vertraglich vereinbarten und zur Sozialversicherung gemeldeten wesentlich überschritten haben. Eine 46-jährige Rumänin und ein 59-jähriger deutscher Staatsangehöriger wurden aufgrund zuvor erlassener europäischer Haftbefehle festgenommen. Sie werden zurzeit den zuständigen französischen Justizbehörden vorgeführt. Über das weitere Vorgehen entscheiden jetzt die französischen Behörden und die Staatsanwaltschaft Saarbrücken. Bei den Durchsuchungen wurden umfangreiche Beweismittel sichergestellt, die jetzt ausgewertet werden.
2: Das waren die Nachrichten mit Magnus Neuschwander. 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
1: SR1 Wetter. Heute und morgen bis zu 37 Grad. Die Hitzewelle hat uns vollends im Griff. Zum Nachmittag und Abend hin können es kräftige Hitzegewitter entstehen. Erst in der neuen Woche geht es dann leider auch nicht mit der Temperatur nach unten. Wir sehen gerade am Mittwoch bis zu 38 Grad.
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1: Vorsicht zwischen Überherrn und Ensdorf, in beiden Richtungen steht ein kaputtes Auto. Außerdem Vorsicht auf der A623 Saarbrücken-Friedrichsthal. Zwischen Duttweiler und Sulzbach, in beiden Richtungen sind Personen auf der Fahrbahn unterwegs. Geblitzt wird aktuell am Ortsausgang Bildstock in Fahrtrichtung Merchweiler, in Kirberg in der Mörsbacher Straße und zwischen Sitterswald und Blies-Ransbach. Mehr Blitzer haben wir euch zusammengefasst auf sr1.de. Wenn ihr unterwegs was entdeckt, gerne Bescheid geben. 0800 700 8000.
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1: Mit Maren Dinkler, ein wunderschönes Wochenende euch.
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0: Musik, die abkühlt und nicht noch heißer macht. Hier auf SR1 seid ihr absolut richtig mit Ray Garvey und Take This Heart.
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0: Yeah, gleich machen wir weiter. Hier auf SR1 mit Tampa City, neuer Musik, Self-Aware. Nach einem kleinen Update.
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0: Es hat sich nichts geändert, leider nicht. Es ist immer noch ultra heiß, 37 Grad heute und auch morgen am Sonntag. Jeweils am Nachmittag und Abend, heute und morgen, können kräftige Hitzegewitter entstehen. Und in der neuen Woche geht es dann genauso weiter. Also die Hitzewelle bleibt bei uns, die macht es jetzt richtig schön gemütlich. Mittwoch haben wir bis zu 38 Grad.
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0: Vorsicht auf der A6 Mannheim Richtung Saarbrücken. In der Auffahrt Homburg liegen Gegenstände auf der Fahrbahn. Geblitzt wird aktuell am Ortsausgang Bildstock in Fahrtrichtung Merchweiler, in Kirberg in der Mörsbacher Straße und zwischen Sitterswald und Blies-Ransbach. Mehr Blitzer haben wir euch zusammengefasst auf sr1.de. Am besten vorm Losfahren einmal kurz checken. Und wenn ihr noch was seht oder sagt, da fehlt noch ein Blitzer, gerne uns Bescheid geben. 0800 700 8000. Gute Fahrt euch.
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0: Mit Maren Dinkeler. Ein schönes Wochenende euch. Und gleich mit einer Runde 2 aus 3. Wir spielen mit euch um 100 Euro von der Bank 1 Saar. Ihr kommt jetzt einfach noch rein in den Lostopf. Saarbrücken 2131. Einfach anrufen oder eine WhatsApp schicken. Und gespielt wird dann nach Kid Rock hier auf SR1. Und das ist Tampa City mit Self-Aware. Happy Samstag euch allen.

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0: Ah, der Geldbeutel, der muss dringend wieder gefüllt werden.
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0: Denn Oliver Zeibig aus St. Wendel ist jetzt gerade mit seiner 10-jährigen Tochter am Shoppen. Grüß dich, Oliver. Hi.
2: Hallo, Mann.
0: Das ist dir schon klar. Das Mädels gehen gerne shoppen. Das kann ein bisschen wehtun im Geldbeutel. So viel mal nur vorab.
2: Hier müsst ihr auch immer gerne davor, aber es war jetzt mal wieder an der Zeit.
0: Wir spielen um 100 Euro von der Bank 1A. Es ist wenigstens da, wo ihr seid, nicht so heiß und schön klimatisiert, oder?
2: Nee, das ist ein Riesenbonus, gerade tatsächlich im Center drin, das ist sehr gut.
0: Oh, perfekt.
2: Sehr angenehm.
0: Perfekt. Ei, gut, wir spielen 3 Fragen aus 3 Kategorien. Musik, Saarland, unnützes Wissen. 2 davon müssen richtig beantwortet werden. Die Reihenfolge darfst du selber aussuchen. Du hast dich gerade schon, wir haben ja vorher schon gesprochen, für Musik entschieden, die als erste, danach unnützes Wissen und als dritte Saarland. Bist du noch fein damit oder...
2: Das passt.
0: Ja. Gut, dann würde ich sagen, starten wir direkt mit der ersten Kategorie und das wäre Musik und damit kommt deine Frage. David Guetta, der hat gezeigt, warum er zu den größten DJs der Welt gehört. 80.000 Menschen haben ihn bei einer XXL-Show gefeiert. Es gab Flammenwerfer und Laser, aber ist David Guetta Franzose oder ist er Belgier?
2: Belgier.
0: Er ist Franzose. So, die nächsten 2, die müssen richtig sein, okay? Jetzt hier, los geht's. 2. Kategorie ist unnützes Wissen. Welcher Planet in unserem Sonnensystem dreht sich rückwärts? Die Venus oder der Saturn?
2: Das dürfte der Saturn sein.
0: Sag mal, Oliver.
2: Beides mal. Okay.
0: Oh Mann!
2: Oh Mann!
0: Die Venus.
2: Ja, der ärgert mich noch, weil es zuerst bei der Franzose war und da habe ich irgendwie, weiß mal, umgeschwenkt.
0: Weißt du, wie gern ich dir jetzt den Geldbeutel gefüllt hätte mit den 100 Euro? Das ärgert mich jetzt richtig.
2: Sollte nicht sein.
0: Ohne Witz. Trotzdem vielen Dank fürs Mitspielen. Es hat richtig viel Spaß gemacht. Das einzige Gute, was ist, wir legen die 100 Euro auf den nächsten Samstag, wenn nochmal 2 aus 3 gespielt wird und dann geht's um 200 Euro. Das ist immerhin so ein kleiner positiver... Ne? Wink
2: ja, das
0: für alle.
2: Mich in die Leitung zu klinken.
0: Oliver, ey, ich wünsche dir viel Spaß beim Shoppen. Liebe Grüße an deine Tochter, ja?
2: Ja, steht hier neben mir.
0: Super.
2: Ja, alles
0: okay.
2: Klar.
0: Mach's gut.
2: Viel Spaß euch noch heute bei der Sendung.
0: Dankeschön.
2: Und im Studio.
0: Jo. Grüße. Vielen Dank. Mach's gut. Ciao.
2: Ciao.

gehen kurz auf die Straßen im Saarland. Es gibt ein Update. Vorsicht auf der A1 Saarbrücken Richtung Trier. Zwischen dem Kreuz Saarbrücken und Illingen liegen Gegenstände auf der rechten Spur. Passt auf euch auf und kommt gut und sicher an.

0: Musik gibt's gleich hier auf SR1. Von Tiffany Harris. Die ist auch mit am Start beim SR Ferien Open Air und gleich bei uns im Radio.
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0: Also ich dachte ja, an so einem Samstag bleibt einem so einiges erspart. Aber nein, gestern um 8.56 Uhr während der SR1 Morning Show ist er einfach gegangen. Mein Lieblingskollege, Frank Falkenauer. Und jetzt kommt er wieder.
1: Hallo. Ja, mit Recht, ja.
0: Ja, mit Recht. Habt ein schönes, heißes Wochenende. Lasst euch nicht ärgern. Nö. Auch nicht von dir, ne?
1: Ich auch nicht von dir.
0: Schick dich jetzt hier.
1: Ja, ich versuch's. Hallo Mama.

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1: Und hier ist Magnus Neuschwander.
2: Vielen Haushalten in Deutschland könnte das Wohngeld gestrichen werden. Die Medienausleihe belastet saarländische Berufsschüler. Und das Wetter, einzelne Hitzegewitter bis 37 Grad. 15 Uhr. Jedem dritten Haushalt in Deutschland, der Wohngeld bezieht, könnte die Leistung ganz gestrichen werden. Das hat Bundesbauministerin Huberts von der SPD der Rheinischen Post gesagt. Grund dafür sind die von der Bundesregierung geplanten Kürzungen beim Wohngeld. Aus Berlin berichtet Anne-Kathrin Mellmann.
3: Ein Teil davon seien Menschen, die bislang nur knapp die Voraussetzungen für die Unterstützung erfüllt haben. Bereits bewilligte Leistungen sollen jedoch unverändert weiterlaufen. Erst bei einer erneuten Antragstellung würden die neuen Regeln greifen. Die Bundesregierung will beim Wohngeld insgesamt 2 Milliarden Euro einsparen. Je 1 Milliarde beim Bund und bei den Ländern. Kritik kommt von der Linken. Co-Parteichefin Ines Schwertner wirft der Bundesregierung vor, ausgerechnet bei Menschen mit niedrigen Einkommen zu sparen, während die Probleme auf dem Wohnungsmarkt ungelöst blieben. Wohngeld ist eine staatliche Leistung für Menschen mit geringem Einkommen, das angemessenes Wohnen ermöglichen soll. Laut Statistischem Bundesamt gibt es derzeit etwa 1,2 Millionen Wohngeldhaushalte.
2: UN-Menschenrechtskommissar Türk hat die verschärfte EU-Migrationspolitik kritisiert. Er sagte, die Europäische Union könne ihre menschenrechtlichen Verpflichtungen nicht einfach an Drittländer auslagern. Türk verwies außerdem auf das hohe Risiko von Menschenrechtsverletzungen, wenn Migranten in Zentren außerhalb der EU abgeschoben würden. Die EU erwägt dafür als Standorte unter anderem Ruanda und Usbekistan. Nach einem Zugunglück im Norden von München ist ein erster Waggon geborgen worden. Er wurde nach Polizeiangaben mit Hilfe eines Schwerlastkrans auf die Straße gestellt. Der zweite Waggon soll zurück auf die Brücke gehoben werden. Zwei Güterzüge waren in der Nacht beim Rangieren aus noch ungeklärten Gründen zusammengestoßen. Die zwei unbeladenen Waggons stürzten daraufhin von der Brücke auf die darunterliegende Straße. Ein Mensch kam ums Leben. Nähere Angaben zum Todesopfer machte die Polizei bisher nicht. Die Bildungsgewerkschaft GEW im Saarland fordert, die Belange von Berufsschulen bei der neuen Medienausleihe stärker zu berücksichtigen. Für viele Schüler dort steigen die Leihgebühren im neuen System deutlich. Das zeigt eine Antwort der Landesregierung auf eine CDU-Landtagsanfrage. SR-Info-Reporter Christian Leistenschneider.
4: In diesem Schuljahr lagen die Leihgebühren an beruflichen Schulen demnach bei durchschnittlich rund 90 Euro. Nach den Sommerferien, wenn das neue System der einheitlichen Medienausleihe greift, müssen alle Schüler an weiterführenden Schulen insgesamt 160 Euro zahlen. GEW und CDU kritisieren, dass das neue Pauschalsystem nicht zu den speziellen Anforderungen an beruflichen Schulen passe. Für diese stehe geeignetes Lehrmaterial nur eingeschränkt zur Verfügung. Deshalb hätten viele oft eigene, kostengünstigere Lehrmaterialien erstellt. Das müsse stärker berücksichtigt werden, fordert die GEW, ebenso wie die besonderen finanziellen Belastungen der Schüler in den unvergüteten Bildungsgängen.
2: Insgesamt 110.000 Menschen haben die nationalen Spiele der Special Olympics im Saarland besucht. Das haben die Organisatoren mitgeteilt. Die Spiele für Menschen mit geistiger und mehrfacher Behinderung gehen heute Nachmittag mit einer Abschlussfeier in Saarbrücken zu Ende. Das Fest für Sportler, Helfer, Familien und Besucher beginnt in knapp einer Stunde auf dem Tiblisser Platz. Dabei wird auch die Special Olympics Flamme gelöscht. Seit Montag waren über 4.000 Athletinnen und Athleten in 27 Sportarten angetreten. Insgesamt wurden rund 2.000 Medaillen verteilt. Hintergrund sind die vielen unterschiedlichen Leistungsklassen. Das waren die Nachrichten mit Markus Neuschwander. 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
5: Wetter. Das ist heute immer noch heiß und es bleibt auch die nächsten Tage heiß. Heute begleiten uns 33 bis 37 Grad beim Schwitzen durch diesen Samstag. Dabei kann es am Abend auch noch mal einzelne Hitzegewitter geben. Und morgen, Copy-Paste, auch noch mal wie heute, deutlich über 30 Grad.
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5: 3:04 haben wir. Vorsicht A8 Luxemburg Richtung Saarlouis. Da ist zwischen Perl und dem Pellinger Tunnel auf der linken Spur liegen irgendwelche Sachen rum. Ansonsten Blitzer von euch gemeldet. Ortsausgang Bildstock Richtung Merchweiler, in Kirberg auf der Mörsbacher Straße und einer zwischen Sitterswald und Wiesrandsbach. Habt ihr was Neues? 0800 700 8000 ist dafür die Nummer.
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5: Mann, oh Mann, ist heute was los. Frank Falkenauer ist hier für euch. Heute gehen die Special Olympics zu Ende im Saarland. Dann ist heute Abend noch das zweite Deutschlandspiel bei der Weltmeisterschaft. Und zwischendurch brutzelt die Sonne uns so richtig schön auf die Nase. Schön, dass ihr heute dabei seid. Eure Sonnencreme aus dem Radio quasi kommt in Form der besten Musik fürs Saarland jetzt mit Miles Smith und Niall Horan, Drive Safe.
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the City auf SR1. Wir haben schnell was für euch von der A620 Saarbrücken Richtung Saarlouis. Da liegt ein Plastikteil in der Ausfahrt Wallerfang. Kommt ihr gut durch euren Samstagmittag? Hallo, wir bringen euch die beste Musik für Saarland mit gleich. Zum Beispiel Lady Gaga, The Dead Dance und vorher noch ein Song von einem, der unser absoluter Top-Act ist. Nächste Woche Freitag im Dillinger Parkstadion beim SR Ferien Open Air.

0: Santos ist heute einer der beliebtesten und erfolgreichsten Popstars in und um Deutschland herum. Ausverkaufte Touren, Hallen und ganze Arenen. Bei dem Erfolg vergisst Nico Santos aber nie, wo er herkommt. Familie ist für ihn alles und manchmal dürfen sie sogar mit auf seine Songs, wie bei End of Summer.
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0: Der nette Typ von nebenan, bodenständig und unglaublich dankbar.
2: 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Das ist das Mindeste, was wir für uns und andere tun können. Es ist nicht immer leicht, aber ich bin ein Optimist.
0: Wir freuen uns auf Nico Santos als Headliner beim Ferien Open Air 2026.
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Lady Gaga, The Dead Dance. Hallo, SR1 ist hier mit der besten Musik fürs Saarland. 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

0: Maître Gims, Musik aus Frankreich, gleich auf SR1. Außerdem Holly Humberstone als nächstes hier auf der Playlist. Total schöner Song von ihr, To Love Somebody.
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2: Wetter. Na, der Nachmittag gestaltet sich ganz schön heiß. Die Sonne brutzelt über dem Saarland. 33 bis 37 Grad kriegen wir. Und gegen Abend vor allem kann es das ein oder andere Hitzegewitter geben. Und sie bleibt, diese Hitzewelle, bis mindestens Mitte nächster Woche.
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2: 15.32 Uhr geblitzt wird aktuell. Ortsausgang Bildstock Richtung Merchweiler in Kirberg auf der Mörsbacher Straße. Und einer steht zwischen Sitterswald und Liesransbach. Wenn ihr was Neues habt, sagt ihr Bescheid unter 0800 700 8000.
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2: Hallo, Frank Falkenauer hier und Holly Humberstone, die ist jetzt dran mit To Love Somebody. Als sie ausgezogen ist bei ihren Eltern, hat sie 23 Jahre Kindheit und Jugend aussortieren müssen. An Sachen, an Ballettschulen und Krimskrams, was sie alles gefunden hat. Und das hat wahnsinnig ihr geholfen, zu sich selbst zurückzufinden, hat sie gemeint. So hört sie sich an. To Love Somebody. Holly Humberstone auf SR1.

0: Koguks, ihr seid bei SR1 gelandet. Ein schönes Wochenende euch. Wir gucken ja heute Abend das Spiel. Also ich gehe mal davon aus, oder? Dass sehr, sehr, sehr viele gucken werden. Deutschland, Elfenbeinküste, es ist spät, 22 Uhr. Trotzdem, alle Möglichkeiten sind da. Ne? Man geht in die Kneipe, man geht zum Public Viewing, man guckt einfach zu Hause vielleicht, will seine Ruhe dabei haben. Aber Milena aus St. Wendel geht der Tag vorher heute schon sportlich los, aber nicht mit Fußball.
1: Zuerst habe ich Beachturnier und unser Dorf spielt Handball. Und dann gehen wir auf den Geburtstag von unserer besten Freundin und da haben wir vor, mit halt auf der Party das zu gucken.
2: Ich gucke sowas gern für mich alleine. Ich mag das, wenn man die Ruhe hat beim Fußball gucken.
3: So mein Onkel, mein Bruder und seine Frau, sein Kind auch, der ist so klein, der spielt auch hier Fußball. Und ja, wir gucken alle zusammen dieses Spiel.
0: Onkel, Bruder, Frau, Kind, das ist quasi so not so public, aber Family Viewing, das ist doch schön, oder? Oder er kommt nach Homburg, 19 Uhr machen wir heute schon Einlass, kostet keinen Eintritt beim SR1 Public Viewing auf dem Christian-Weber-Platz. Chris Sarandi, good old day.

0: sommerliche Sounds auf SR1 gleich von Topic. Der ist nächste Woche beim SR Ferien Open Air in Dillingen am Freitag. For free, draußen an der frischen Luft und in der Sonne. Gleich hier mit Sorry Puppy im Radio.
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klitzekleines SR1-Verkehrsservice-Update für euch um 5 vor 4. Wir gehen auf die A620 Saarbrücken Richtung Saarlouis. Zwischen Messe und Gersweiler ist die linke Spur gesperrt jetzt wegen Wartungsarbeiten. Dauert bis Montagnachmittag 16 Uhr. So, wisst ihr Bescheid. Hallelujah.

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2: Und hier ist Magnus Neuschwander.
3: Iran schließt Straße von Hormus wieder. Schwertner und Pantisano, neue Doppelspitze der Linken. Das Wetter im Saarland, am Abend einzelne Hitzegewitter. 16 Uhr. Der Iran hat die für die Weltwirtschaft wichtige Straße von Hormus erneut für gesperrt erklärt. Das gab das gemeinsame Militärkommando im iranischen Staatsfernsehen bekannt. Begründet wurde der Schritt mit den Angriffen der israelischen Armee gegen die Hisbollah-Miliz im Libanon. US-Geheimdienste hatten bereits gewarnt, dass die Angriffe Israels das Abkommen mit Iran gefährden könnten. Auch ein Treffen zwischen amerikanischen und iranischen Unterhändlern in der Schweiz steht weiter auf der Kippe. Für SR-Info Katrin Hondl.
4: Man biete weiter einen, Zitat, diskreten und verlässlichen Rahmen, damit Verhandlungen zur Umsetzung des Rahmenabkommens möglich seien, teilte das Schweizer Außenministerium am Nachmittag mit. In der kurzen Mitteilung heißt es auch, Diplomaten aus verschiedenen Ländern setzten aktuell ihre Bemühungen fort, den Dialog aufrechtzuerhalten. Die Gespräche seien vertraulich, die Schweizer Regierung gebe deshalb weder Informationen über die auf dem Bürgenstock anwesenden Personen noch über mögliche Inhalte der Gespräche. Zuvor hatten US-amerikanische Medien berichtet, dass der Sondergesandte von US-Präsident Trump, Steve Witkoff, in die Schweiz gereist sei.
3: Die externe Stromversorgung zum ukrainischen Atomkraftwerk Saporischschja ist erneut unterbrochen. Nach Angaben der Internationalen Atomenergiebehörde IAEA liegt das an Problemen mit Stromleitungen auf dem Gelände des Kraftwerks. Demnach sind die Notstrom-Dieselgeneratoren angelaufen, um die Reaktorkühlung und andere Sicherheitsfunktionen zu gewährleisten. Russland hatte das größte Kernkraftwerk Europas im März 2022 unter seine Kontrolle gebracht. Die Linkspartei hat eine neue Spitze. Beim Bundesparteitag in Potsdam wurde Ines Schwertner mit 86% der delegierten Stimmen im Amt bestätigt. Der neue Co-Vorsitzende Luigi Pantisano erhielt nur 53%, obwohl es keinen Gegenkandidaten gab. Pantisano wird Nachfolger von linken Chef Jan van Aken. Er war aus gesundheitlichen Gründen nicht mehr angetreten. Jedem dritten Haushalt in Deutschland, der Wohngeld bezieht, könnte die Leistung komplett gestrichen werden. Bundesbauministerin Huberts von der SPD sagte der Rheinischen Post, ein Teil davon seien Menschen, die bislang nur knapp die Voraussetzungen für das Wohngeld erfüllten. Bereits bewilligte Leistungen sollen aber nicht betroffen sein. Grund dafür ist, dass die Bundesregierung beim Wohngeld insgesamt 2 Milliarden Euro einsparen will. Laut Statistischem Bundesamt gibt es derzeit 1,2 Millionen Wohngeldhaushalte. Die größte Empfängergruppe sind Rentner. Im Saarland gehen die nationalen Spiele der Special Olympics zu Ende. Auf dem Tiblisser Platz in Saarbrücken beginnt zur Stunde das Fest für Sportler, Helfer, Familien und Besucher. Insgesamt nahmen rund 4.300 Athletinnen und Athleten mit geistiger und mehrfacher Behinderung an den Special Olympics teil. SR-Reporter René Henken.
5: Nach Angaben von Special Olympics Deutschland waren 110.000 Menschen rund um die Spiele dabei. Im Laufe der Woche wurden im ganzen Saarland und benachbarten Frankreich Wettbewerbe in 27 verschiedenen Sportarten angeboten. Zum ersten Mal in der Geschichte der nationalen Spiele wurden Wettkämpfe unter anderem im Segeln, Hockey und Rudern ausgetragen. Insgesamt wurden bei den nationalen Special Olympics im Saarland rund 2.000 Medaillen verteilt. Zum Vergleich, bei den Olympischen Sommerspielen in Paris waren es weniger als 1.000. Hintergrund sind die vielen unterschiedlichen Leistungsklassen, in die die Athleten eingeteilt werden, um allen eine Chance auf eine Medaille zu ermöglichen.
3: Das waren die Nachrichten mit Markus Neuschwander. 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
2: Es brutzelt die Sonne über dem Saarland bei 33 bis 37 Grad. Mein Gott, ich wollte gerade sagen, wo soll das noch hingehen? Es bleibt erstmal noch bis Mitte der Woche in der Richtung. Dazu kommen jetzt aber auch noch einzelne Hitzegewitter, heute am Nachmittag und am Abend zum Beispiel.
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2: 4:04 ist es. Auf der A620 Saarbrücken Richtung Saarlouis ist zwischen Messegelände und Gersweiler die linke Spur wegen Wartungsarbeiten gesperrt, noch bis Montagnachmittag. Wir gehen nach Ottweiler, da ist die Saarbrücker Straße zwischen in der Etzwies und Fürther Straße in beiden Richtungen gesperrt nach dem Unfall. Ansonsten meldet ihr uns Blitzer, die aktuellsten in Bildstock am Ortsausgang Richtung Merchweiler. in Kirberg auf der Mörsbacher Straße und es wird zwischen Sitterswald und Blies-Ransbach geblitzt. Wenn ihr noch was habt, sagt uns Bescheid. Wir sagen allen Bescheid hier im Radio 0800 700 8000. Und jetzt kommt gut an.
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2: Frank Falkenau hier, guten Tag, jetzt ist es soweit. Wir haben ganz viel Musik eingepackt, zum Beispiel von Kygo aus Norwegen. Richtig schöne Beats zur Abkühlung für diesen heißen Samstagnachmittag. Kommt gleich, Save My Love, Kygos aktueller Hit nach Bruno Mars, dem Mann mit der fantastischen Stimme und einem perfekten Song nach dem anderen, den er abliefert. I Just Might, jetzt.
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0: die Ärzte doktern auf SR1 rum. Euch einen schönen Nachmittag heute an diesem sonnigen, strahlend sonnigen, aber auch ziemlich heißen Samstag. Jetzt gerade zur Stunde findet auf dem Tiblisser Platz, also vorm Saarbrücker Staatstheater, vom Saarländischen Staatstheater in Saarbrücken, die Abschlussfeier der Special Olympics Nationale Spiele 2026 statt. Sowas einigermaßen korrekt auf jeden Fall. Was war das für eine Woche? 110.000 Menschen sind zum Zugucken ins Saarland gekommen und über 4.000 Athletinnen und Athleten hatten einfach nur die beste Zeit.
1: Ich mache Leichtathletik, 400 Meter laufen, war gut, ich habe durchgehalten, einfach weiterlaufen.
2: Ich finde es super, dass alle so leidenschaftlich Sport mitmachen, dass sie dabei viel mitmachen und sich Mühe geben dabei, dass jeder das Beste gibt, wo er gut ist.
3: Meine erste Goldmedaille, schwer wie sonst was, aber es fühlt sich richtig toll, ein gutes Gefühl im Bauch.
0: Mega. Ah Mensch, liebe Leute, die ihr hier wart und immer noch hier seid, das Saarland sagt danke, dass wir eure Gastgeber sein durften. Und vielleicht sind ja auch als Gastgeber so ein bisschen Freunde geworden.

Wenn so ein gute Laune-Song von Shawn Mendes im Radio läuft, die Sonne draußen scheint im Saarland und dann auch noch so ein Ding kommt im Radio, das man eigentlich schon ewig kennt und immer noch gerne mag und immer wieder gerne hört, dann muss es wohl SR1 sein.

0: gleich zwei Songs, die was gemeinsam haben. Einer davon ist End of Beginning von Joe. Welcher der andere Song ist und was sie gemeinsam haben, das verrate ich euch gleich.
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0: Ganz schön heiß heute bei 33 bis 37 Grad. Die haben wir heute in der Spitze im Saarland. Und das bleibt auch so die nächsten Tage. Gibt's nichts drumherum. So 37, 38 Grad bleiben uns bis Mittwoch, so wie es aktuell aussieht, erhalten. Dazu kommen zum Beispiel heute vor allem am Abend auch einzelne Hitzegewitter.
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0: 16.31 Uhr, wir gehen zuerst auf die A620 Saarbrücken Richtung Saarlouis. Da haben wir zwischen Messe und Gersweiler die linke Spur wegen Wartungsarbeiten gesperrt. Dauert bis Montagnachmittag. Dann die neuesten Blitzer von euch gemeldet, danke dafür. In Wildstock am Ortsausgang in Richtung Merchweiler. Dann in Kirberg auf der Mörsbacher Straße und zwischen Sitterswald und Blies-Ransbach auch einer. Wenn ihr einen neuen Blitzer habt oder irgendwo im Stau steckt oder eine gefährliche Stelle habt, dann sagt's uns unter 0800 700 8000 und wir teilen es dann hier mit euch im Radio. Alle Meldungen natürlich auch immer auf sr1.de.
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0: Guten Tag, Frank Falkenauer ist hier. Die nächsten beiden Songs, habe ich euch verraten, haben was gemeinsam. Welche sind das? Einmal Joe mit End of Beginning, den hört ihr jetzt. Und danach diesen zuckersüßen Frühlings- und Sommerhit von Olivia Dean. So easy to fall in love. Was haben die beide gemeinsam? Das ist so für 2026 gar nicht ungewöhnlich. Sie sind beide unter 3 Minuten kurz. 2,47 Olivia, 2,37 Joe. Aber beide irgendwie total große Songs. Ist nicht nur so dahergesagt. Das hört ihr jetzt. Olivia und jetzt vorher noch Joe, End of Beginning. Euch einen schönen sonnigen Nachmittag im Saarland und rundherum.

0: Ist das ein schöner Song? Es ist ein schöner Song. So Easy to Fall in Love von Olivia Dean. Ihr seid bei SR1 gelandet. Schön, dass ihr das getan habt. Hallo, es ist gleich so 20 vor 5, einem Samstagnachmittag, der ziemlich heiß ist. Und Fußball-WM gucken und beziehungsweise Fußball-WM selber spielen und Eis essen gehen bei dem heißen Wetter mit Kindern ist gar nicht so weit auseinander, wie ihr denkt.
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2: Lektion 1. Hol dir einen Eislöffel und eine Serviette und postiere dich direkt neben das Kind, denn jetzt brauchst du mindestens internationale Torhüterklasse, Spitzenreflexe, denn Lektion 2. Wische nun abwechselnd den Mund und den Rand der Eiswaffel des Kindes ab und nimm immer die gefährdeten Stellen der Eiskugel, die gleich runtertropfen könnten, mit dem Eislöffel weg. Lektion 3. Sei stolz, wenn nichts auf den Klamotten oder den Schuhen gelandet ist. Bis zum Finale, denn dann entdeckst du deinen schlimmsten Fehler und dein Kind zeigt dir strahlend:
3: Guck mal, ich hab die Eiswaffel unten abgebissen.
2: Und das war's mit den Klamotten und den Schuhen. Und darum ist Lektion 1 eigentlich nicht in der Waffel, immer im Becher.
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Na, was ist euer Leben heute am Samstag so für ein Film? Ich hoffe mal kein schönes Drama, ein bisschen Action vielleicht oder auch eine Romanze. Mhm. Der Soundtrack, den bringen wir euch dazu. SR1 mit der besten Musik fürs Saarland. Da gibt's mal neuere Songs, aber auch mal welche, wo ihr sagt, wow, geil, lang nicht mehr gehört, kenne ich, mach lauter. Zum Beispiel der hier, Go West mit We Close Our Eyes. Das ist ein Song zum richtig laut machen.

0: testen mal gleich in eure Autoanlage, was die Box da unten links in der Tür aushält mit Linkin Park, The Emptiness Machine. Dann gibt's Fresh Beats für diesen Sommertag von Robin Schulz und Kamrat ist dabei. Hug Yourself, sein aktueller Hit, kommt gleich.
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Wenn dieser Song hier bei diesem Wetter im Radio läuft, Robin Schulz, Unforgettable, kriege ich irgendwie Bock, mir eine Poolbar zu bauen. Das Problem ist, für welchen Pool?

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2: Und hier ist Magnus Neuschwander.
3: Straße von Hormus erneut geschlossen. Älterer Mann stirbt bei Einbruchsversuch in Ehlingen. Das Wetter im Saarland, am Abend einzelne Hitzegewitter. 17 Uhr. Der Iran hat nach eigenen Angaben die Straße von Hormus wieder geschlossen. Ein Sprecher des iranischen Militärkommandos erklärte, man reagiere damit auf die neuen israelischen Angriffe im Libanon. Den USA warf der Sprecher Böswilligkeit vor. Sie hätten gegen ihre Verpflichtung verstoßen, den Krieg zu beenden. Sollte die Aggression anhalten, drohte Iran mit weiteren Schritten. Iran hatte die für die Weltwirtschaft wichtige Straße von Hormus nach Kriegsbeginn Ende Februar praktisch blockiert. Die USA wiederum sperrten die Durchfahrt von und zu iranischen Häfen. In einer vor wenigen Tagen unterzeichneten Rahmenvereinbarung hatten allerdings beide Seiten zugesagt, die Blockaden aufzuheben. Die Linkspartei hat ein neues Führungsduo. Beim Bundesparteitag in Potsdam wurde Ines Schwertner mit 86% der Delegiertenstimmen im Amt bestätigt. Ihr neuer Co-Vorsitzender Luigi Pantisano schnitt deutlich schwächer ab. Aus Potsdam berichtet Paul Vorreiter.
4: Das Ergebnis für den Bundestagsvizefraktionschef Luigi Pantisano fiel knapp aus. Er erhielt gut 53% der Stimmen. In seiner Bewerbungsrede stimmte er die Partei darauf ein, Sozialproteste stärker anzuführen. Im Fokus der Linken sollten Arbeiterinnen und Arbeiter wie Krankenschwestern, Erzieher und Reinigungskräfte stehen. Er wolle die Werkstore für die Linke weit aufstoßen, sagte der 46-Jährige. Die Partei müsse sich als Protestalternative zur AfD etablieren. Pantisano hat Aussagen aus einem Zeitungsinterview zur CDU teilweise wieder relativiert. Darin hatte er sie in die Nähe des Faschismus gerückt. Ziel der Linken sei es, Faschisten von der Macht fernzuhalten. Die Frage, ob etwa nach den Landtagswahlen in Ostdeutschland mit der CDU kooperiert werde, entschieden die Landesverbände vor Ort, stellte er danach klar.
3: Auf dem Tiblisser Platz in Saarbrücken enden in diesen Minuten die nationalen Sommerspiele der Special Olympics. Bei den Spielen für Menschen mit geistiger und mehrfacher Behinderung sind im Saarland seit Montag mehr als 4000 Athletinnen und Athleten in 27 Sportarten angetreten. Mit rund 110.000 Besuchen war es das größte Sportevent in der Geschichte des Saarlands. Mutmaßliche Bettlerinnen haben in Illingen gestern Nachmittag einen 77-Jährigen so schwer verletzt, dass er an den Folgen verstorben ist. Wie die Polizei dem SR mitteilte, waren die zwei Frauen in der Kerpenstraße von Tür zu Tür gegangen und hatten versucht, in eine Wohnung einzubrechen. Der 77-Jährige bemerkte die beiden und sprach sie an. Daraufhin stießen sie ihn zu Boden und flüchteten. Der Mann verstarb noch in der Nacht in einem Krankenhaus an seinen schweren Kopfverletzungen infolge des Sturzes. Die Polizei sucht nun nach Zeugen. Die deutsche Fußballnationalmannschaft steckt in den letzten Vorbereitungen für ihr zweites WM-Gruppenspiel. Bei einem Sieg heute Abend gegen die Elfenbeinküste stünde das Team von Trainer Nagelsmann sicher in der K.O.-Runde. Anstoß in Toronto ist um 22 Uhr unserer Zeit. Für SR-Info Luise Kropf.
5: Nach dem Frühstück wird sich die deutsche Nationalmannschaft nochmal im Teamhotel für eine Besprechung treffen. Dann heißt es Mittagessen, Abfahrt zum Stadion und im Idealfall gegen die Elfenbeinküste gewinnen. Die Stimmung im Team Deutschland ist offenbar gut. Anders scheint das im Team Portugal zu sein. Dort gibt es Ärger rund um den Superstar Cristiano Ronaldo. Auf Instagram kommentierte die Freundin von João Neves, einem Teamkollegen von Ronaldo in der portugiesischen Nationalmannschaft, dass CR7 zu eigensinnig sei und in Rente gehen solle. In Portugal sorgt das für mächtig Wirbel. Der Kommentar ist inzwischen gelöscht worden.
3: Das waren die Nachrichten mit Magnus Neuschwander. 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
2: Ganz schön heiß heute Nachmittag im Saarland. Viel Sonne bei 33 bis 37 Grad. Es kann dann gegen Abend auch noch einzelne Hitzegewitter dazukommen. Und es bleibt auch in den nächsten Tagen tropische Nächte, heiße Tage bis zu 37, 38 Grad bis mindestens Mitte der Woche, so wie es aktuell aussieht.
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2: 17.04 Uhr haben wir. A620 Saarbrücken Richtung Saarlouis. Zwischen Messe und Gersweiler ist die Spur links wegen Wartungsarbeiten zum Glück nur gesperrt. Dauert bis Montagnachmittag. Dann Blitzer von euch gemeldet. Dankeschön dafür. Zwischen Sitterswald und Liesransbach, in Kirberg auf der Mörsbacher Straße und in Bildstock am Ortsausgang in Richtung Merchweiler. Wenn ihr was Neues entdeckt, was was hier rein muss, dann ist die 0800 700 8000 für euch da. Die ist kostenlos natürlich und alle Meldungen natürlich auch immer in der SR1-App für euch zum Checken.
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2: Die Sonne scheint über dem Saarland und Bob Marley feiert den Sommer mit gleich. Could You Be Loved? Sommerliche Sounds hier auf SR1. Nach den Beats von Offenbach aus Frankreich mit Overdrive. Ich bin Frank Falkenauer. Guten Tag.
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2: Jetzt wissen wir es aber auch.

Boah, letztes Wochenende haben wir über Taylor Swift spekuliert, ob sie vielleicht da heiratet. Anscheinend hat sie das noch nicht. Jetzt gucken alle auf Anfang Juli, das ist da vielleicht. Wisst ihr, was viel cooler ist? Dass sie einen ziemlich guten neuen Song rausgebracht hat, der I Knew It, I Knew You hört und jetzt auf SR1 läuft.

0: I knew you von Taylor Swift auf SR1. Oh, diese WM ist ganz schön kompliziert, ne? 48 Mannschaften, so viel wie noch nie. Keiner kapiert, wie gesagt, wie nachher das mit dem Gruppensieger gegen wen auch immer aus welcher Gruppe gegen die Gruppendritten zustande kommt. Das ist viel zu kompliziert für die Welt. Es gibt fast 500 Kombinationen. Aber eins ist klar, Deutschland kann heute, ja, alle Voraussetzungen dafür treffen, dass das mit dem Gruppensieger werden klafft. Klar, dafür müssten wir heute Abend natürlich gewinnen gegen die Elfenbeinküste. Zu unserer Zeit ist das Spiel um 22 Uhr. In Toronto in Kanada ist es dann 16 Uhr und da sind auch schon den ganzen Tag natürlich Fans in schwarz-rot-goldenen Trikots unterwegs. Und SR1 WM-Reporter Michael Augustin hatte auch einige getroffen.
1: Wer bist du und wo kommst du her?
2: Ich bin der Jens aus Dormagen.
1: Was erwartest du für ein Spiel?
2: Ein interessantes Spiel. Wir werden uns natürlich wieder schwer tun, weil bei jedem zweiten Gruppenspiel tun wir uns ja in der Regel bei einer WM schwer. Also von daher denke ich mal ein knappes 2-1.
1: Darf ich fragen, wie teuer die Eintrittskarte gewesen ist?
2: $60.
1: Wie geht das so günstig?
2: Das war über den Fanclub. Gab ja Supporter-Tickets. Dadurch haben wir die $60-Tickets erhalten.
3: Ich bin die Dani Kottmann und komme aus Ulm.
1: Wie gefällt dir bisher die WM hier in Kanada und Toronto im Speziellen?
3: Ich finde es mega schön hier. Es sind ultra viele Fans und Leute unterwegs. Man hat ja von außen das Gefühl bekommen, dass die Kanada vielleicht das hier gar nicht so feiern oder nicht so im WM-Fieber sind. Und das hatte ich bis dato noch gar nicht wahrgenommen, sondern ich habe das Gefühl, die ganze Stadt ist im WM-Fieber.
1: Und das Stadion kann man ganz gut mit öffentlichen Verkehrsmitteln erreichen, aber die Fans sollten vielleicht eine dünne Jacke einpacken. Es sind zwar 22, 23 Grad für 16 Uhr Ortszeit angesagt, dann beginnt das Spiel gegen die Elfenbeinküste. Es ist aber so, dass das Stadion direkt am Ufer des Ontario Lake liegt und da ist es wirklich sehr, sehr windig.
0: Okay, danke Michael. Nach Toronto. Wir gehen zurück ins Saarland, denn heute Abend ist ja SR1 Public Viewing. Da könnt ihr euch die Dunjacke echt sparen. In Homburg wird es auch noch nach 22 Uhr über 20 Grad warm sein auf jeden Fall. Wir treffen uns zum großen SR1 Public Viewing, das größte Public Viewing, was es im Saarland dieses Jahr gibt zur WM, auf dem Christian-Weber-Platz. Wir haben noch ein bisschen angebaut. Letztes Mal war es proppevoll. Deswegen haben wir gesagt, kommt mehr Platz für mehr Menschen, die zusammen Fußball gucken wollen. 19 Uhr machen wir schon auf. Es gibt Würstle, es gibt Bier und es gibt mich und es gibt DJ SQ. Und bis auf Würstle und Bier ist alles umsonst. Also auch der Eintritt. Es wird toll heute Abend. Ich freue mich auf ganz viele von euch und auf ein tolles Spiel vor allem natürlich auch.

0: das ist ein schöner Song.
1: Der ist so schön immer noch. Kann ich den heiraten? Ironic von Alanis Morissette. Ich glaube, wenn ich einen Song heiraten würde, dann den. Mit Helele von Safri Duo würde ich feiern gehen. Der kommt gleich nach diesem hier. Das ist Dance Alone von Cops. Und ich finde, am Anfang hat er so ein bisschen Videospiel-Sound-Vibes, oder? Cooles Ding. Cops, Dance Alone auf SR1.

0: Das hier ist Tame Impala. Eigentlich könnte man sagen, es sind Tame Impala, aber es ist eine Band, aber eigentlich steht Kevin Parker, der Typ so komplett in der Mitte. Dieser geile Song hier heißt Regular und läuft gleich.
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0: Knackige 33 bis 37 Grad, das ist für den einen oder anderen vielleicht schon eine Ecke zu viel. Also kommt gut durch diese Hitzewelle, wird noch ein paar Tage andauern bis Mitte nächster Woche, so wie es aktuell aussieht. Heute Abend dann auch ein paar Hitzegewitter möglich.
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0: 17.32 Uhr haben wir. Auf der A620 Saarbrücken Richtung Saarlouis ist zwischen Messe und Gersweiler die linke Spur wegen Wartungsarbeiten gesperrt. Bis Montagnachmittag. Dann Blitzer von euch gemeldet. An der Stelle Dankeschön. Am Ortsausgang Bildstock Richtung Merchweiler steht einer. In Kirberg auf der Mörsbacher Straße und zwischen Sitterswald und Lies-Ransbach. Die komplette Übersicht mit allen Blitzern findet ihr auf sr1.de. Und wenn ihr was Neues entdeckt, gerne her damit unter 0800 700 8000.
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0: Frank Falkenauer hier, schönen Nachmittag. Kevin Parker heißt der Typ, der im Mittelpunkt von Tame Impala steht. Es geht um diesen Hit hier, der heißt Dracula, ist gerade ein Welthit. In Nordamerika zum Beispiel ist er gerade so erfolgreich, dass er in Städten wie Miami, Atlanta oder Boston immer zwei Tage nacheinander die großen Hallen voll macht. Also, Tame Impala, bald auch bitte hierher kommen nach Deutschland. Dracula jetzt für euch auf SR1. Schönen Samstagnachmittag mit ganz viel Sonne und der besten Musik für Saarland.

0: So, jetzt sind sie rum. Die großartigen Special Olympics 2026, die nationalen Spiele im Saarland. Mehr als 110.000 Menschen sind ins Saarland gekommen, um das Ganze zu sehen, um davon daran teilzunehmen. Und 4.300 Athletinnen und Athleten, wow, in 27 Sportarten, die haben um Medaillen gekämpft. Aber noch um mehr, nämlich um mehr Inklusion von Menschen mit Behinderungen. Und ja, jetzt, wo das Feuer der Special Olympics, die Flamme der Hoffnung, erlöscht worden ist, ist SR1-Reporterin Maureen Welter immer noch da, wo eben die große Feier war, nämlich auf dem Tiflisser Platz vorm Staatstheater in Saarbrücken. Sind trotz der ganzen Hitze heute sehr viele Leute noch gekommen?
1: Aber hallo, der Platz war rappelvoll. Ich habe ganz viele Volunteers gesehen oder natürlich auch Athletinnen und Athleten, die ihre Medaillen stolz um den Hals tragen. Hier haben sich alle nochmal richtig feiern lassen, auch vom saarländischen Sportminister Reinhold Joost.
2: Es war, es ist und es wird uns immer eine Ehre bleiben, eure Gastgeber gewesen zu sein. Vielen Dank!
1: Ja, dann haben wir nochmal alle zusammen getanzt. Es gab Live-Musik, gespielt von Menschen mit und ohne Behinderung.
0: Und es war ja auch der Grundgedanke bei den Special Olympics. Also die Abschlussfeier ist jetzt vorbei, aber bei dir vor Ort, es hört sich für mich im Hintergrund immer noch so an, als ob da noch ganz schön was irgendwie am Start ist.
1: Ja, da geht noch ein bisschen was mit dem sogenannten Sommerfest für alle, mit der Inklusar, wozu der Veranstaltungsleiter Carsten Kranz alle herzlich zu einlädt.
3: Mit viel Informationen zum Thema Inklusion, mit einem schönen Bühnenprogramm, was noch bis heute Abend um 20 Uhr geht, unten an den Saarwiesen. Ein bisschen Kulinarik und sagen, in einem wirklich gelassenen Rahmen sich zu informieren oder einfach nur zu genießen, was da am Programm auf den Bühnen ist.
1: Ja, also ich habe jetzt gerade hier vom Platz oben mal runtergeschaut. Da sind auch noch richtig viele Leute. Da ist auch noch eine Bühne mit Programm. Es gibt super viele Stände, Kinderschminken, Glücksräder können gedreht werden. Also wir können noch ganz, ganz viel zusammen feiern, damit wir gemeinsam diese Woche ausklingen lassen können.
0: So, dann ab mit dir, runter zum Kinderschminken, Maureen. Und allen, die noch vorbeikommen wollen, ganz, ganz, ganz viel Spaß. Unterhalb vom Tiflisser Platz auf den Saarwiesen am Staatstheater, da gibt's noch jede Menge zu tun und zu erleben.
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0: American Girls. Die hat Harry Styles im Auge anscheinend. Gleich sein aktueller Hit hier auf SR1. Und noch was von NSYNC.
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4: Straße von Hormus erneut gesperrt. Special Olympics beendet. Das Wetter am Abend vereinzelt Hitzegewitter. Das iranische Militär hat die Meerenge von Hormus wieder für gesperrt erklärt. Als Grund nannte das gemeinsame Militärkommando des Iran im Staatsfernsehen israelische Angriffe im Libanon und eine Böswilligkeit der USA. Filic Kükrikol für SR Info.
5: Schiffe sollen sich der Meerenge nicht mehr nähern, teilten die Marineeinheiten der Revolutionsgarden am Nachmittag mit. Andernfalls könne man nicht für ihre Sicherheit garantieren. Die Revolutionsgarden sprechen in diesem Zusammenhang von, Zitat, Verbrechen, die Israel im Libanon begehe, sowie vom Unvermögen der USA, ihren Verpflichtungen im Zusammenhang mit der Waffenruhe nachzukommen. Sollten die Angriffe andauern, seien weitere Schritte geplant. Der Sprecher des Außenministeriums Baghaei sagte im iranischen Fernsehen, das gesamte Rahmenabkommen, auf das man sich in dieser Woche geeinigt habe, stehe auf dem Spiel. Schließlich beinhaltet der erste Punkt der Absichtserklärung auch eine Waffenruhe im Libanon. Diese sei das Fundament der gegenseitigen Zusagen.
4: Der Bundesvorsitzende der Grünen, Banatschak, hat Bundeskanzler Merz eine falsche Haltung vorgeworfen. Beim Landesdelegiertenkonferenz der nordrhein-westfälischen Grünen sagte er, wer ein verunsichertes Land nach vorne bringen wolle, müsse auch ausstrahlen, dass er das Land und seine Bürger liebe, statt sie zu belehren und zu beschimpfen. Der Grünen-Chef warf Merz auch vor, Opfer seiner eigenen Versprechungen geworden zu sein. Jeder hätte wissen können, dass man nicht gleichzeitig auf neue Schulden verzichtet, Steuern senken und mehr Geld für die Verteidigung und andere Dinge versprechen könne. Die Linkspartei hat eine neue Spitze. Beim Bundesparteitag in Potsdam wurde Ines Schwertner mit 86% der Delegiertenstimmen im Amt bestätigt. Der neue Co-Vorsitzende Luigi Pantisano erhielt nur 53%, obwohl es keinen Gegenkandidaten gab. Er wird Nachfolger von Linken-Chef Jan van Aken. Er war aus gesundheitlichen Gründen nicht mehr angetreten. Die externe Stromversorgung zum ukrainischen Atomkraftwerk Saporischschja ist erneut unterbrochen. Nach Angaben der Internationalen Atomenergiebehörde IAEA liegt das Problem mit Stromleitungen auf dem Gelände des Kraftwerks. Laut IAEA sind die Notstrom-Dieselgeneratoren angelaufen, um die Reaktorkühlung und andere Sicherheitsfunktionen zu gewährleisten. Russland hatte das größte Kernkraftwerk Europas im März 2022 unter seine Kontrolle gebracht. Es ist bereits das 20. Mal seit Beginn des russischen Krieges gegen die Ukraine, dass das AKW von der externen Stromversorgung getrennt ist. Im Saarland sind die nationalen Spiele der Special Olympics mit einer großen Feier auf dem Tiblisser Platz in Saarbrücken zu Ende gegangen. Insgesamt nahmen rund 4.300 Athletinnen und Athleten mit geistiger und mehrfacher Behinderung an den nationalen Spielen teil. SR-Info-Reporter René Henken.
6: Nach Angaben von Special Olympics Deutschland waren 110.000 Menschen rund um die Spiele dabei. Im Laufe der Woche wurden im ganzen Saarland und benachbarten Frankreich Wettbewerbe in 27 verschiedenen Sportarten angeboten. Zum ersten Mal in der Geschichte der nationalen Spiele wurden Wettkämpfe unter anderem im Segeln, Hockey und Rudern ausgetragen. Insgesamt wurden bei den nationalen Special Olympics im Saarland rund 2000 Medaillen verteilt. Zum Vergleich, bei den Olympischen Sommerspielen in Paris waren es weniger als 1000. Hintergrund sind die vielen unterschiedlichen Leistungsklassen, in die die Athleten eingeteilt werden, um allen eine Chance auf eine Medaille zu ermöglichen.
4: Das waren die Nachrichten mit René Jacqueline Möhler. 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
8: Was für ein heißes Wochenende im Saarland. Und das Wochenende ist noch nicht das Ende der Hitzewelle. Die dauert wahrscheinlich noch bis mindestens Mitte der Woche. Heute und in den nächsten Tagen Temperaturen zwischen 33 und 37 Grad. Das führt auch schon zu dem ein oder anderen Hitzegewitter heute Abend.
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8: 18.04 Uhr Hammer, A620 Saarbrücken Richtung Saarlouis. Zwischen Messe und Gersweiler ist die linke Spur wegen Wartungsarbeiten gesperrt. Bis Montagnachmittag das Ganze. Und hier sind von euch die neuesten Blitzer am Ortsausgang Bildstock steht an der Richtung Merchweiler. Dann in Kirberg auf der Mörsbacher Straße und zwischen Sitterswald und Wiesransbach wird geblitzt. Die komplette Übersicht findet ihr in der SR1 App. Und wenn ihr was Neues habt, immer gerne rein damit unter 0800 700 8000.
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8: Frank Falkenauer ist hier. Guten Tag von Winston-Salem. Hat wahrscheinlich jeder mal was in den letzten Tagen gehört. Das ist der Ort in den USA, wo die deutsche Fußballnationalmannschaft für diese Weltmeisterschaft ihr Lager aufgeschlagen hat. Und da gehen wir gleich hin zu unserem Mann, der alles weiß über die Nationalmannschaft, zu unserem SR1 WM-Reporter Martin Roschitz. Nach Musik von Laura Branigan, James Arthur, wunderschöner Song gleich Blindside, kommt nach Dermot Kennedy und seiner Hammerstimme mit Funeral.
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0: Wir verbringen unseren Samstagnachmittag auf SR1 zusammen mit der besten Musik fürs Saarland und mit der Musik, mit der wir uns einstimmen auf das Spiel heute Abend. Zweites Gruppenspiel für Deutschland bei der Fußball-WM gegen die Elfenbeinküste. Wird nicht so leicht wahrscheinlich. Und damit nach Winston-Salem, da wo die deutsche Nationalmannschaft ihr Lager für diese WM aufgeschlagen hat, zu unserem SR1-WM-Reporter Martin Roschitz. Hi.
1: Hallo, grüß dich auch. Hi.
0: Ja, und in Toronto, wo die Jungs ja aktuell sind, da ist einiges los. Die haben anscheinend gut Fans mitgebracht, unsere Mannschaft.
1: Sie haben viele Fans, die vorm Hotel stehen. Das ist so ein Skyscraper, 150 Meter hoch, dieses Hotel. Und die bereiten sich gerade natürlich darauf vor, auf dieses zweite Gruppenspiel gegen die Elfenbeinküste. Vor dem Hotel ganz viele Fans, die jetzt schon in Stimmung sind und ein Rudi Völler singen und so weiter. Und der Optimismus, die gute Laune, die macht sich einfach breit rund um die deutsche Mannschaft. Und dann gibt es gleich noch einen Fanmarsch vom Amsterdam Brewhouse zum Stadion. Da muss man aber vorsichtig sein als deutscher Fan. Der Verzehr von Alkohol auf der Straße ist auch in Kanada nicht gestattet.
0: Sportreporter hassen das. Was ist dein Tipp heute Abend?
1: Nee, ich hasse das nicht, weil ich bin einfach so schlecht in Tippspielen, dass ich das selbst gar nicht mehr ernst nehmen kann. Aber 1:1 ist mein Tipp. Die deutsche Mannschaft hat sich in zweiten WM-Gruppenspielen öfter mal schwer getan. 2014 gab es das Unentschieden gegen Ghana. 2022 gab es das 1:1 gegen Spanien. Gut, das war ein anderer Gegner. Und ein 1:1 gegen die Elfenbeinküste ist auch kein Beinbruch, denn durch den Kantersieg, das 7:1 gegen Curaçao, ist man eigentlich jetzt schon so gut wie weiter. Die deutsche Mannschaft wird das diesmal schaffen, aufgrund des anderen Modus mit 48 Teams.
0: 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Es wird toll heute Abend. Wir freuen uns dort auf euch.

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2: So ein paar Wölkchen, die können einmal so ein bisschen Schatten geben zwischendurch. Ansonsten sind es einfach brütend heiße 33 bis 37 Grad im Saarland. Und damit müssen wir uns auch noch bis Mitte der kommenden Woche anfreunden. So lange dauert diese Hitzewelle, Stand jetzt. Heute Abend können ein paar Hitzegewitter mal für ein bisschen Abkühlung sorgen zwischendurch. Macht es dann allerdings auch nicht weniger schwül. Mhm.
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2: Gleich 6:30 haben wir und auf der A620 Saarbrücken Richtung Saarlouis ist bis Montagnachmittag zwischen Messe und Gersweiler die linke Spur gesperrt wegen Wartungsarbeiten. Hier sind von euch gemeldet die neuesten Blitzer. Danke fürs Melden unter 0800 700 8000. Die stehen zwischen Sitterswald und Wiesransbach, in Kirberg auf der Mörsbacher Straße und am Ortsausgang Bildstock in Richtung Merchweiler. Die komplette Übersicht natürlich auch auf sr1.de.
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2: Mit Frank Falkenauer und einem Riesengepäck von Musik, was wir alles mit dabei haben, brauchen wir Billie Eilish. Zum Beispiel gleich mit Birds of a Feather. Nach ein paar Dancebeats. Und der Anfang hier klingt für mich immer so nach Western-Sounds von diesem Song. Oder? Da sehe ich schon. Pferd, Lasso, Staub. David Guetta, Lovers on the Sun.

0: Birds of a Feather. Billie Eilish, hallo, schön, dass ihr dabei seid auf SR1. Was für ein heißer Nachmittag im Saarland. Aber was für eine Woche, die da gerade zu Ende geht. Mit viel Fußball-WM, mit viel draußen mit Freunden Zeit verbringen. Was kann man da noch so an Highlights finden? Das ist ja dann immer schwieriger bei so einer krassen Woche. Bei Fred aus Saarbrücken, der hat uns erzählt, was Sportliches.
1: Ich war endlich wieder beim Rugby-Training. Viel keine Zeit gehabt oder mich an den richtigen Tagen nicht motivieren können, aber jetzt hat's wieder geklappt.
0: Und jetzt bleibt er dran, der Fred, bin ich mir ganz sicher. Und Saskia aus Neunkirchen, die hat besonders genossen, dass sie ihren Geburtstag feiern konnte. Happy Birthday nachträglich.
2: Wir waren zusammen frühstücken mit der ganzen Familie und ich habe die gemeinsame Zeit sehr genossen.
0: Das gelingt auch nicht jedem, also Zeit mit der Familie zu verbringen oder sie dann auch noch zu genießen. Deswegen auch Glückwunsch zur Familie, Saskia. Almost Monday mit No More Regrets in eurem Radio jetzt auf SR1. Schönen Samstag.

Die beste Musik für Saarland ist euer Soundtrack für den Samstagnachmittag hier auf SR1. So, wir gehen kurz auf die A8 Saarlouis Richtung Pirmasens. In Höhe Zweibrücken Ernstweiler. Vorsicht, Gegenstände auf der Straße.

0: Mark Forster kommt gleich auf eine Runde zu uns. Ein Lied läuft gleich hier auf SR1.
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0: Guck mal, so schnell geht es auf SR1. Gleich ist jetzt. Hier ist Mark Forster. Ein Lied. Schönen Nachmittag euch.

Markus Barsch heißt der Mensch, mit dem es gleich in SR1 Pop weitergeht nach 7. Und ich gehe jetzt noch schnell was Ungesundes essen und dann sehen wir uns alle zusammen beim großen Public Viewing mit SR1 in Homburg. Das wird toll heute Abend. Also gleich Christian Weber Platz, ab 19 Uhr ist Einlass und ab 22 Uhr werden dann die Tore geschossen.

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2: 19 Uhr. Nach der vom Iran angekündigten Schließung der Straße von Hormus wollen die USA weiter eine freie Schiffsdurchfahrt durchsetzen. Das zuständige US-Regionalkommando teilte auf X mit, der Schiffsverkehr habe den ganzen Tag zugenommen. 55 Schiffe mit unter anderem 17 Millionen Barrel Öl hätten die Meerenge passiert. Das US-Militär bleibe vor Ort, um sicherzustellen, dass sämtliche Abmachungen des Rahmenabkommens eingehalten würden. Kurz zuvor hatte der Iran angekündigt, die Straße von Hormus wieder für die Durchfahrt aller Schiffe sperren zu wollen. Mutmaßliche Bettlerinnen haben in Illingen gestern Nachmittag einen 77-Jährigen so schwer verletzt, dass er an den Folgen verstorben ist. Wie die Polizei dem SR mitteilte, waren die zwei Frauen in der Kerpenstraße von Tür zu Tür gegangen und hatten versucht, in eine Wohnung einzubrechen. Der 77-Jährige bemerkte die beiden und sprach sie an. Daraufhin stießen sie ihn zu Boden und flüchteten. Der Mann verstarb noch in der Nacht in einem Krankenhaus an seinen schweren Kopfverletzungen infolge des Sturzes. Die Polizei sucht nun nach Zeugen. Im Saarland sind heute die Special Olympics zu Ende gegangen. Gestartet waren sie am Montag. Rund 4.300 Athletinnen und Athleten kämpften dabei in 27 Sportarten um die Medaillen. SR-Info-Reporterin Maureen Welter.
3: Es war eine der größten Sportveranstaltungen, die das Saarland jemals ausgetragen hat, die Special Olympics. 110.000 Menschen haben die Athletinnen und Athleten mit und ohne Behinderung angefeuert. Es wurden rund 6.000 Medaillen überreicht und auch für den 4. bis 8. Platz gab es Ehrungen in Form von sogenannten Platzierungsschleifen. Viele Medaillen gingen auch an saarländische Athletinnen und Athleten, besonders beim 100-Meter-Lauf. Auf dem Tiblis Platz in Saarbrücken wurde bei der Abschlussfeier am Nachmittag die Flamme der Special Olympics gelöscht, mit der Hoffnung, dass die Begeisterung für mehr Inklusion gerade erst entfacht wurde.
2: Alexander Zverev ist beim Rasen-Tennisturnier in Halle-Westfalen im Halbfinale ausgeschieden. Der Weltranglistendritte unterlag dem US-Amerikaner Taylor Fritz in 3 Sätzen. Fritz trifft im Finale entweder auf seinen Landsmann Francis Tiafoe oder den Deutschen Daniel Altmaier. Das waren die Nachrichten mit René Jacqueline Möhler. 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Das Wetter. In der Nacht meist klar und trocken, vereinzelt sind Schauer oder Gewitter möglich. Die Tiefstwerte liegen zwischen 22 und 17 Grad. Morgen verbreitet sonnig mit lokalen Hitzegewittern, 33 bis 37 Grad. Die Aussichten, es bleibt hochsommerlich, vereinzelt Hitzegewitter möglich, bis 38 Grad.
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4: Vorsicht auf der A8 Saarlouis Richtung Pirmasens in Höhe 2 Brücken. Ernstweiler Gefahr durch Gegenstände auf der Fahrbahn. A620 Saarbrücken Richtung Saarlouis. Zwischen dem Messegelände und Gersweiler ist die linke Spur wegen Wartungsarbeiten gesperrt. Dauer bis Montag 16 Uhr. A1 Trier Saarbrücken. Zwischen Eppelborn und Illingen in beiden Richtungen Behinderungen wegen Bauarbeiten. Es ist jeweils nur eine Spur frei. Bis Ende Oktober. A1 Saarbrücken Richtung Trier. Zwischen Mehring und Rastplatz Mehringer Höhe Brückenarbeiten. Es ist nur eine Spur frei. Bis 1. September 2027. A6 Mannheim-Saarbrücken. In Höhe Grumbachtalbrücke in beiden Richtungen Behinderungen durch Brückenarbeiten. Bis Anfang 2028.
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5: Am Samstagabend mit Markus Barsch. Hallo, schön, dass ihr da seid. Hallo liebe Menschen aus den Niederlanden, die gerade durchs Sendegebiet fahren. Nein, auch euch. Leider nur auf Deutsch mit allem, was das Spiel Niederlande-Schweden gerade vor 4 Minuten hat begonnen angeht. Natürlich auf dem Laufenden. Die Gruppe F spielt in Houston, Texas und es steht nach 4,5 Minuten 0-0. Natürlich haben wir auch Deutschland für euch im Blick ab 22 Uhr.
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0: Guck mal, wir haben es doch versprochen, dass wir euch auf dem Laufenden halten, was das Spiel Niederlande-Schweden angeht. Und da wir kein Niederländisch können, für unsere lieben Freundinnen und Freunde, die gerade vielleicht mit ihrem Wohnwagen hinteran, Stopp, Klischee, durch Deutschland fahren, wir können die freudige Botschaft verkünden gerade. Hallo, liebe Menschen aus den Niederlanden.
1: Nederland steht mit 1-0 vor.
0: Tor für die Niederlande in der 5. Minute, darf ich es auch mal probieren? Nederland steht mit 1-0 vor. Brian Robbie war's. 1-0 Niederlande-Schweden. Für alle, die das eventuell unter Umständen interessiert.

0: Dusch. Ah. Habt ihr auch die Füße in was Kühlem? So wie wir beide hier, nicht? Jesse Ensminger ist hier, Markus Bartsch ist hier. Wir sind euer Pop, euer fröhliches Pop, die Abendshow-Team. Fröhlich deswegen, weil wir hier in einem Studio sein dürfen, das so eine Klimaanlage hat.
1: Ja. Wir könnten uns auch aber mal so eine Wanne unter die Füße
0: kann man
1: stellen.
0: Machen.
1: Ja. Das ist nämlich mein neuester Trick auf meinem Balkon.
0: Ja, hast du den selber entdeckt?
1: So eine Wanne, in die man eigentlich die Wäsche, so einen Wäschekorb, habe ich genommen. Ja. Habe ich ganz viel kaltes Wasser reingetan.
0: Hast du vorher Füße extra vorher ganz dreckig gelaufen?
1: Ja. Mhm. Und das war sehr schön.
0: Morgens wieder Wäsche drin, Fragezeichen? Jein.
1: Ich möchte darauf nicht antworten.
0: Wir sind vielleicht ein bisschen spät, was die Jammerei angeht. Wir jammern noch gar nicht. Ne? Es ist einfach nur so... Der Idiot, der gerade zu euch am Mikrofon spricht, hat eben die tolle Idee gehabt, ich mähe noch schnell den Rasen im Garten, kleinen Garten hinten dran. Und der war nach einer Woche Italien, anderthalb Wochen kamen wir wieder und dann sagten wir, komm, mach ich noch schnell. Was für eine bescheuerte Idee kann ich haben?
1: Darf man das bei dem Wetter?
0: 33 Grad.
1: Ist das danach nicht Heu?
0: Weiß nicht.
1: Hey, da kannst du den Tieren was Gutes tun.
0: Ja.
1: Da hat sich doch jetzt bestimmt dann...
0: Das ist ja super. Ich habe das alles, ich heb das immer auf, das Gras.
1: Ja.
2: Kann ich das ja vielleicht hier verfüttern gehen morgen?
1: Ich finde das toll.
2: Ein Zoo.
0: Eine Top-Idee. Was habt ihr Bescheuertes gemacht? Wir machen jetzt keine Umfrage, oder? So wie, schreibt's mir in die Kommentare. Schreibt's mir in die Kommentare.
1: Gebt mir ein Abo. Like da.
0: Like, genau. Nee, wenn ihr auch irgendwas Beklopptes versehentlich heute gemacht habt, 07221211, wir freuen uns immer über Nachrichten aller Art, von euch kleine Lebenszeichen, so es sie bitte noch gibt. Also kommt bloß nicht auf die Idee, auch jetzt ist schon 19.15 Uhr, kommt nicht auf die Idee rauszugehen, komm, ich mähe mal eben den Rasen. Nein, nein, nein, macht es nicht. Ist der Garten noch so winzig? Rasenmähen ist keine gute Idee.
1: Die Wanne mit Wasser schon.
0: Ja, super. Krieg ich auch so eine. Wo ist deine? Dann hast du gar nicht dabei. Hast du nur auf deinem Balkon. Okay.
1: Ja.
0: Na gut. Also 07221211, wenn ihr irgendwas Schlimmes gemacht habt heute, wo ihr dachtet, was mache ich hier eigentlich für einen Quatsch bei der Hitze? 07221211.
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Alles klar, die Niederlande wollen es wissen. Wir haben es jetzt, wir sind in der 18. Spielminute, der 19. Spielminute. 2:0 Niederlande, Schweden.

mal wieder gut. In der Abendshow ideal. Die 80er haben angerufen, die frühen 80er, blaue Augen. Hallo, ist Pop, eure Abendshow. 1922, nein, kein weiteres Tor für die Niederlande. Es reichen ja erstmal zwei nach 18 Minuten, oder? Jetzt was Schönes, Neues. Haben sich zwei gefunden. Der Song klingt auch wirklich gleich so, als man hört, das ist ein Song von zwei Kumpels. Ne, dabei kannten sich gar nicht. Bis neulich. Wildfire heißt die neue Single von Gentleman, ne, dem Reggae-Mann. Und Michael Patrick Kelly ist mein Name. Guten Tag. Könnt ihr auch mal sagen, aus Spaß. Die beiden haben sich ja kennengelernt, vielleicht habt ihr es gesehen, in Sing Mein Song und sind beste Kumpels geworden. Unter anderem, weil Gentleman es einfach auch so toll fand, dass Michael Patrick mal eine Zeit im Kloster verbracht hat. Kann man auch mal machen, okay. Und seit über 25 Jahren ja humanitäre Hilfsprojekte auch unterstützt, immer mit Herz und Seele. Gute Typen, guter Song geworden. Wildfire, jetzt neu in Pop. Eure Abendshow.

0: Ja, ich bin ja da, ich bin ja da, ich bin ja da, ich bin ja da. Jesse und ich reden die ganze Zeit. Warte mal. Jesse, erzähl mal deinen Lieblingswitz schnell, während ich hier das Halb-Acht-Ding vorbereite, okay?
1: Ja.
0: Ja, mach du weiter.
1: Ich hab den, glaube ich, schon mal erzählt, weil ich habe ja nur den einen. Vielleicht erinnert ihr euch noch. Was liegt am Strand und redet undeutlich?
0: Ich erinnere mich.
1: Eine Nuschel.
0: Es ist 7:30.
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3: In der Nacht in Deutschland sternenklar. Gegen Morgen von Benelux teils kräftige Gewitter. Am Sonntag im Norden freundlich, in der Mitte starke Gewitter. Im Süden sonnig, später vor allem über den Bergen und im Osten Gewitter. Höchstwerte 22 bis 38 Grad. Am Montag im Norden sonnig mit Schleierwolken und angenehm. 23 bis 31 Grad. In der Mitte am Vormittag erste Schauer und Gewitter. Am Nachmittag auch im Süden über dem Bergland teils starke Gewitter mit Unwettergefahr. Höchstwerte 32 bis 39 Grad.
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4: A620 Saarbrücken Richtung Saarlouis. Zwischen dem Messegelände und Gersweiler ist die linke Spur wegen Wartungsarbeiten gesperrt. Dauer bis Montag 16 Uhr. Saarbrücken. In Höhe der Ostspange Behinderungen durch ein liegen gebliebenes Fahrzeug. A1 Trier Saarbrücken. Zwischen Eppelborn und Illingen in beiden Richtungen Behinderungen wegen Bauarbeiten. Es ist jeweils nur eine Spur frei. Bis Ende Oktober. A6 Mannheim Saarbrücken. In Höhe Grumbachtalbrücke in beiden Richtungen Behinderungen durch Brückenarbeiten. Bis Anfang 2028. Geblitzt wird unter anderem in Saarbrücken, am Kieselhumes, am Ortsausgang Bildstock in Richtung Merch, Weiler und in Kirberg. In der Mörsbacher Straße weitere Blitzer auf srinfo.de. In Fuhrpach in der Limbacher Straße. In Rohrbach, in der oberen Kaiserstraße und zwischen Sitterswald und Bliesransbach.
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0: Und hier ist Bob, eure Abendshow. Hallo!

0: Tampa City Self-Aware in eurer Abendshow. Seid ihr auch schön hydriert? Hattet ihr schon ordentlich angezogen, so mit Hemd und so für abends vielleicht ausgehen? Tut mir leid. Hoch nochmal. Wieso? Ist doch alles, ist nur Spaß. Wir haben eben kurz erzählt, Jesse und ich, dass der Moderator dieser Sendung, also ich in dem Fall, eine knalldoofe Idee hatte am Nachmittag, am späten Nachmittag, dachte ich, ich kann schnell den Rasen mähen. Ich lag dann kurz im frisch gemähten Gras und schnaufte nur noch. Aber es ging dann wieder. Man muss dann einfach wieder aufstehen und Wasser trinken. Immer hydriert bleiben, Leute. Ja, geil ist auch, dass, hier schickt uns Uli, schickt uns so ein bescheuertes Meme. Das kenne ich schon seit Jahren, aber es ist immer noch lustig. Jetzt heulen wieder alle rum wegen 35 Grad im Schatten. Ja, dann geht halt nicht in den Schatten. Thomas hat uns hier geschrieben an die 072212. Wir haben eine kleine Spontanumfrage ja gestartet. Habt ihr auch was Bescheuertes gemacht heute? Thomas schreibt, ja, Barsch, ich war genauso bekloppt wie du, Rasen gemäht und dann auch noch Unkraut mit dem Gasbrenner entfernt. Da wird's ja noch wärmer. Thomas, yes. Manu.
1: Michaela hat uns auch geschrieben, eine tolle Geschichte. Die hat übrigens ein Foto dazu geschickt.
0: Aus Glas.
1: So süß, Michaela. Ja, ne? Die hat ähnliche rote Bäckchen wie du.
0: Ja, die Michaela war mich ganz nach draußen und hat sich offensichtlich die roten Bäckchen nicht eingecremt, Mann.
1: Ja, sie war auf den Wiesen und sie hat mit ihrem Mann Heu, also getrocknetes Gras, hat sie extra nochmal dazu geschrieben, gewendet und geschwadet, also zusammengelegt für geschwadet.
0: Geschwadet?
1: Sie hat es erklärt, zusammengelegt für die Ballenpresse, also diese Heuballen, die kennst du doch, oder?
0: Toll, so. Geschwadet.
1: Mit dem Rheinland sagt man, Oldtimer. Schwarz ist viel reden. Es wird einfach toll. Jeder Menge Handarbeit, bla bla bla. Ja? Das von 13 bis 18:30 Uhr, daher wahrscheinlich auch die roten Bäckchen. Aber ey, wer kann das toppen, schreibt sie.
0: Ich werde jetzt ein kühles Getränk, Michaela, ganz schnell. Schorli.
1: Ja.
0: Ja, der Peter aus dem Allgäu, aus Wolfegg, schickt uns noch, ich habe heute so ein Intensivfahrtraining geleitet. Ne? Leute konnten mit ihren Autos da durch die Gegend cruisen und durch die Gegend sliden. Mega Hitze auf der Piste. Die Kundin im Auto mit Klimaanlage. Trainer draußen. Finde den Fehler. Merkste selber. Peter, aber Respekt, dass du da fleißig draußen standst. Hier, guck mal, Sabrina hat auch einen weichen Keks, ne? Siehst du, Sabrina? Hallo, ihr zwei. Meine Mama hat heute ihr Handy gesucht, während sie mit mir telefoniert hat. Wir mussten beide sehr lachen.
1: Mega Geschichte.
0: Ja, das habe ich neulich auch mal gehabt. Da merkt man, es geht leider dem Ende entgegen. Nee, das sind so Temperaturen, da wird einfach
1: das Gehirn matsch.
0: Das Gehirn wird einfach matschipampi.

0: Auch der gute Soundtrack für den Sommer. Chris de Sarandi, Good Old Days in eurer Abendshow. Am heißen Samstagabend. Halbzeit bei Niederlande, Schweden, so rum. 2-0 führen die Niederlande. Wir haben eben mal darüber erzählt, was wir heute für bescheuerte Sachen gemacht haben. Also ich in dem Fall dachte eben noch kurz, ich mähe noch schnell Rasen. Boah, wie kann man auslaufen, dachte ich, aus allen Poren. Aber das ist auch gut für die Poren bestimmt, oder?
1: Werden die dann... Du hast auch so einen schönen Glow im Gesicht.
0: Ja, ein Glow. Ah. Mhm. Ich habe mich aber eingecremt im Fuffi. Ist wichtig.
1: Ja.
0: Detlef aus Stolberg hat uns noch geschrieben, na ihr zwei, ich habe heute auch eine glorreiche Idee gehabt, und zwar Holzspalten. 8 Stunden durchgezogen.
1: Boah, Leute.
0: Er schreibt, ich bin zwar jetzt rechtschaffen platt, aber zufrieden. Das ist eine schöne Formulierung. Ich bin rechtschaffen platt, aber zufrieden. Das ist toll. Romy aus Eschborn. Alle machen was mit draußen. Ne? Wir haben mit Rasentraktoren einen Sportplatz gemäht.
1: Leute.
0: Das Lustige ist, die Traktoren haben irgendwann schlapp gemacht. Wir nicht. Jetzt sind wir nicht fertig geworden. Jetzt gibt's hier ein kühles Blondes. Genau. So gemacht. Markus, guck mal hier. Aus der Bretagne schickt uns Markus noch an die 0722211 ein Foto von seinem Thermometer. 23,3 Grad.
1: Ach, das wäre schön.
0: Nein, das ist ja total kalt. Ich hole mir einen Pulli. 23,3 Grad. Ipui, war.
1: Ipui.
0: Komm zurück, Markus.

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1: 20 Uhr. Die Pläne von Bundesbauministerin Huber als SPD, das Wohngeld zu kürzen, stoßen auf Kritik auch aus den eigenen Reihen. Für den rheinland-pfälzischen Bauminister Teuber sind Kürzungen beim Wohngeld das falsche Signal. Der Sozialdemokrat kritisiert den Plan, beim Wohngeld 2 Milliarden Euro einzusparen, 1 Milliarde beim Bund und 1 bei den Ländern. Anne-Kathrin Mellmann für SR Info.
2: Ina Scharrenbach, CDU-Bauministerin in Nordrhein-Westfalen, kritisiert die Kurzfristigkeit. Solche Reformen könne man nicht innerhalb von 6 Monaten bis zum Jahresende ankündigen. Leute brauchten Verlässlichkeit. Kritik kommt auch aus der Opposition. Grünen-Chef Felix Banaschak sagt, das Wohngeld unterstütze diejenigen, die Schwierigkeiten haben. Wer schwer über die Runden kommt, wird es demnächst noch schwerer haben. Linken-Co-Chefin Ines Schwertner wirft der Bundesregierung vor, ausgerechnet bei Menschen mit niedrigen Einkommen zu sparen, während die Probleme auf dem Wohnungsmarkt ungelöst blieben.
1: Laut Statistischem Bundesamt gibt es derzeit 1,2 Millionen Wohngeldhaushalte. Die größte Empfängergruppe sind Rentner. Frankreich verbietet wegen einer extremen Hitzewelle den Alkoholkonsum in der Öffentlichkeit während des landesweiten Musikfestes Fête de la Musique. Das Büro von Ministerpräsident Le Cornu teilte mit, das Verbot gelte morgen in allen Departements, für die ab Mittag die höchste Hitzewarnstufe rot ausgerufen werde. Die örtlichen Präfekten würden entsprechende Verordnungen erlassen. Zudem werde bei allen staatlich organisierten Veranstaltungen kein Alkohol ausgeschenkt. Die nationalen Sommerspiele der Special Olympics sind mit einer Abschlussfeier auf dem Tbilisser Platz in Saarbrücken zu Ende gegangen. Bei den Spielen für Menschen mit geistiger und mehrfacher Behinderung sind im Saarland seit Montag mehr als 4000 Athletinnen und Athleten in 27 Sportarten angetreten. Mit insgesamt 110.000 Besuchern, Sportlern und Betreuern war es das größte Sportevent in der Geschichte des Saarlandes. Daniel Altmaier hat den Einzug ins Finale des Rasenturniers in Halle-Westfalen verpasst. Im Halbfinale unterlag der deutsche Tennisprofi dem US-Amerikaner Francis Tiafoe glatt in 2 Sätzen. Zuvor war schon Alexander Zverev gegen Taylor Fritz aus den USA im Halbfinale in 3 Sätzen ausgeschieden. Das waren die Nachrichten mit René Jacqueline Möhler. 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Das Wetter. In der Nacht meist klar und trocken, vereinzelt sind Schauer oder Gewitter möglich. Die Tiefstwerte liegen zwischen 22 und 17 Grad. Morgen verbreitet sonnig mit lokalen Hitzegewittern, 33 bis 37 Grad. Die Aussichten, es bleibt hochsommerlich, vereinzelt Hitzegewitter möglich bei Höchstwerten bis 38 Grad.
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4: Vorsicht auf der A8, Saarlouis Richtung Luxemburg. In Höhe der Moseltalbrücke Gefahr durch einen Fahrradfahrer auf der Fahrbahn. A620 Saarbrücken Richtung Saarlouis. Zwischen dem Messegelände und Gersweiler ist die linke Spur wegen Wartungsarbeiten gesperrt. Dauer bis Montag 16 Uhr. A1 Trier Saarbrücken. Zwischen Eppelborn und Illingen in beiden Richtungen Behinderungen wegen Bauarbeiten. Es ist jeweils nur eine Spur frei. Bis Ende Oktober. A1 Saarbrücken Richtung Trier. Zwischen Mehring und Rastplatz Mehringer Höhe Brückenarbeiten. Es ist nur eine Spur frei. Bis 1. September 2027. Geblitzt wird unter anderem in Saarbrücken am Kieselhumes, in Fuhrpach in der Limbacher Straße und in Kirberg in der Mörsbacher Straße.
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6: Am Samstagabend um 8:15 mit Markus Barsch. Schön, dass ihr dabei seid. Seid ihr auch hydriert alle? Sonst mach ich das.
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6: Oliver Rodin.

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Viertel nach acht ist es. Hallo, hier ist Pop, eure Abendshow. Hallo Deutschland. Uns erreichen immer noch fröhliche Nachrichten. Was habt ihr denn Heißes heute gemacht? Was habt ihr Wahnsinniges gemacht? Corinna hat uns noch geschrieben aus Stelzenberg an die 07221211. Ich habe mich heute Vormittag dem Wahnsinn hingegeben, Holz, und zwar so Meterstücke, schreibt sie, mit der Wippsäge zu sägen. Und dann habe ich die auch noch hinters Haus transportiert. Ich muss verrückt sein. Und momentan, sie ist noch nicht fertig, lese ich gerade. Momentan bin ich dabei, diese Stücke zu hacken. Ah, ich höre da bei euch, es hilft. Das ist lieb, Corinna, hör weiter. Elias schlägt auch vor, das ist lustig, wie gerade beim Fußball auch wieder. Schnell. Leute, denkt dran, zwischendurch einen ordentlichen Hydration Break bei der Hitze. Gruß, Elias. Ach, übrigens steht es mittlerweile, also die Niederlande wollen es wissen gegen Schweden. 3:0 mittlerweile, kurz nach Anpfiff der zweiten Hälfte. Entschuldigung, ich muss mich sofort korrigieren, jetzt im Moment. Ich weiß nicht, ob es bestehen bleibt oder ob der Videoschiri es kassiert, ich glaube nicht. Also 4:0, jetzt gerade in dieser Sekunde war es 4:0, die Niederlande gegen Schweden. Okay, Niederlande. Gut. Frank, noch schnell mit, was ist heute Heißes passiert bei euch? Meine Hühner haben heute 6 Minuten Eier gelegt. Die waren schon hart gekocht beim Rauskommen. Grüße aus Mainz. Bye.

Oh, warte mal gerade. Hier kommt noch was aus dem Verkehrszentrum. Ist eine Gefahreninformation für den Landkreis Calw, die Gemeinde Simmerzheim im Bereich von Simmerzheim, Möttlingen und Neuhengstedt. Da brennt's in einem Entsorgungsunternehmen. Deswegen kommt es zu Rauchentwicklung und Geruchsbelästigung. Bitte das betroffene Gebiet meiden und Fenster und Türen geschlossen halten und Lüftungen und Klimaanlagen abschalten. Seid vorsichtig, kommt gut und sicher überall hin und an. Und jetzt wird offensichtlich das Spiel gedreht. Anschlusstreffer zum 4:1. Schweden hat ein Tor gemacht. 59. Minute, Anthony Elanga. Ha!

0: Ja, was ist denn da los jetzt? Eben tönt der Moderator noch, dass Schweden jetzt das Spiel dreht. Nach 4:0 jetzt eben, wie gesagt, 4:1. Schweden hat den Anschlusstreffer gemacht. Aber jetzt ist seit 8 Minuten gar nichts passiert. So geht Spieldrehen nicht, Schweden. Naja, wir bleiben dran für euch.
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0: Es ist 8:30.
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3: Heute Nacht ziehen nach gering bewölktem oder klarem Beginn einige Wolkenfelder auf, dabei sind einzelne Schauer oder Gewitter möglich. Die Tiefstwerte liegen zwischen 22 und 17 Grad. Morgen gibt es neben viel Sonnenschein hier und da größere Quellwolken, die im Tagesverlauf einzelne lokal kräftige Hitzegewitter bringen können. Meist bleibt es aber den Tag über trocken. Die Höchstwerte liegen zwischen 33 und 37 Grad mit den höchsten Werten an der Saar.
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4: A620 Saarbrücken Richtung Saarlouis. Zwischen dem Messegelände und Gersweiler ist die linke Spur wegen Wartungsarbeiten gesperrt. Dauer bis Montag 16 Uhr. A1 Saarbrücken Richtung Trier. Zwischen Mehring und Rastplatz Mehringer Höhe Brückenarbeiten. Es ist nur eine Spur frei. Bis 1. September 2027. A6 Mannheim Saarbrücken. In Höhe Grumbachtalbrücke in beiden Richtungen Behinderungen durch Brückenarbeiten. Bis Anfang 2028. Geblitzt wird unter anderem in Saarbrücken am Kieselhumes, in Fuhrpach in der Limbacher Straße und in Kierberg in der Mörsbacher Straße.
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0: Und hier ist Pop, eure Abendshow am Samstag, kurz 8:30 Uhr, mit Markus Barsch und Alex.

Es geht sich darum. Wir freuen uns, was jetzt Cooles hier im Radio bei euch kommt. Bei uns auch im Radio im Studio hier. Wir haben die Lautsprecher schon gerade ein bisschen getuned, dass sie noch lauter werden können, als sie eigentlich auch schon sind hier. So, dass wir gleich hier taub sind im Studio. Aber ich wollte zwischendurch sagen, dass Schweden weiterhin nicht verstanden hat, was Spieldrehen heißt. Es steht immer noch 4-1 für die Niederlande. Der Anschlusstreffer von vor 10 Minuten circa zum nach dem 4-0, nach dem ewig stehenden 4-0 für die Niederlande, das 4-1 dann, da hat sich noch nichts verändert. Noch 10 Minuten zu spielen, Schweden 4-1. Wir sind jetzt nicht für irgendeine dieser beiden Mannschaften quasi. Nein, wir sind nachher eventuell in einer Stunde und 19 Minuten folgende ein bisschen für eine deutsche Mannschaft. Das kann gut sein. Aber jetzt würden wir uns um noch ein bisschen mehr Pep in dieser Niederlande-Schweden-Geschichte auch freuen natürlich. Würden wir uns darüber freuen, wenn die noch 4-3 machen oder vielleicht ein 4-4 machen oder. Jetzt kommt was Cooles, das ist das, was wir uns so schön hier eben schon zurechtgemogelt haben. Denn Chaka Khan, das ist diese coole Person. Was für eine Stimme hat die? Seit 150 Jahren. Oder hier. Das war auch geil. I feel for you. Man hört, wer es geschrieben hat, oder? Prince für Chaka Khan. Jetzt gibt's was Gutes Neues. Von Chaka Khan. Seit 7 Jahren hat man nichts mehr gehört von Chaka Khan. Man dachte, Mensch, komm, Chaka, mach noch was. Bitte, bitte, bitte, bitte. Die ist ja eine Funk-Legende, kann man so. Mit Whitney Houston hat sie zusammengearbeitet und so weiter und so fort. Und jetzt, auf ihrem neuen Album, gibt es eine Single mit Snoop Dogg. Juhu! Boogie is in my soul. Chaka Khan, Snoop Dogg macht Radio laut, jetzt in der Abendshow. Chaka.

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2: Ah.
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2: Kollaboration, die wir uns eigentlich immer gewünscht haben, auch wenn wir es vielleicht nicht wussten. Da ist sie. Chaka Khan, die Königin. Zusammen mit Snoopy, Snoop Dogg, du. Boogie's in my soul. In der Abendschau.

Hier kommt immer noch Lebenshilfe, Lebenshilfe, Lebenshilfe bei großen Temperaturen oder bei hohen Temperaturen. Aus Pantenburg kommt hier Arni. Hallo im Studio. Grüße aus der sonnigen Eifel hier in Pantenburg. Ich habe ja heute meine beiden Mädels bei den Temperaturen zum Shoppen eingeladen. Ja, da waren wir einfach im Saarland in verschiedenen klimatisierten Einkaufszentren und waren dort einfach und blickten die Waren an. Manche kauften wir auch. Und er betont nochmal, klimatisiert. Ja, okay. Nochmal Grüße zurück in die Eifel, lieber Arni. Vieles richtig gemacht. Aber denkt dran, ne? Man ist ja auch beim Autofahren zum Beispiel verleitet, die Klima auf 1000 zu stellen. Oh geil, 11 Grad in meinem Auto, ist das cool, yeah. Und dann steigst du aus und dann trifft dich halt der Schlag, das ist auch nix. Das ist wie nachts vorm ins Bett gehen, nochmal eiskalt duschen und dann sich wundern, dass man alles kaputt schwitzt beim Einschlaf versucht, weil der Körper natürlich denkt, oh, eine Eiszeit ist ausgebrochen. Ich kann auch nicht mehr reden, ey, mein Kopf ist einfach, mein Keks ist einfach weich. Hör auf, Black Eyed Peas, just can't get enough, gute Wahl. Danke.

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1: 21 Uhr. Das Reformpaket der Rentenkommission sieht offenbar vor, dass das Renteneintrittsalter schrittweise steigen soll. Nach Informationen des ARD-Hauptstadtstudios soll es ab 2032 an die erwartete Steigerung der Lebenserwartung gekoppelt werden. Anne-Kathrin Mellmann berichtet.
2: Das ist einer von rund 30 Vorschlägen der Rentenkommission. Ein weiterer lautet, die Rente mit 63 abzuschaffen. Ob Menschen früher in Rente gehen können, soll nicht mehr von der Zahl der Beitragsjahre abhängen, sondern vom individuellen Gesundheitszustand. Um das Rentensystem zu stabilisieren, empfiehlt die Kommission eine kapitalgedeckte staatliche Altersvorsorge nach dem sogenannten Schwedenmodell. Arbeitnehmer und Arbeitgeber sollen sich jeweils zu gleichen Teilen an der Finanzierung beteiligen. Eine verpflichtende Betriebsrente will die Kommission nicht empfehlen. Die Höhe der Renten soll weiterhin an die Lohnentwicklung gekoppelt sein, allerdings nicht zu 100%, sondern gedämpft weitergegeben werden.
1: Die anhaltenden Kämpfe im Libanon sorgen für neue Verstimmungen zwischen den USA und dem Iran. Teheran sperrte nach eigenen Angaben die Straße von Hormus erneut für die Durchfahrt aller Schiffe. Das Land begründete den Schritt mit der Nichteinhaltung der Waffenruhe im Südlibanon, die im Rahmenabkommen zwischen den USA und dem Iran vereinbart worden war. Das US-Militär widersprach der Darstellung und bekräftigte, der Schiffsverkehr in der Meerenge laufe weiter. Ungeachtet dessen kündigte der Ermittler Pakistan ein Treffen der Kriegsparteien für morgen in der Schweiz an. Jedem dritten Haushalt in Deutschland, der Wohngeld bezieht, könnte die Leistung komplett gestrichen werden. Bundesbauministerin Huberts SPD sagte der Rheinischen Post, ein Teil davon seien Menschen, die bislang nur knapp die Voraussetzungen für das Wohngeld erfüllten. Bereits bewilligte Leistungen sollen aber nicht betroffen sein. Grund dafür ist, dass die Bundesregierung beim Wohngeld insgesamt 2 Milliarden Euro einsparen will. Laut Statistischem Bundesamt gibt es derzeit 1,2 Millionen Wohngeldhaushalte. Die größte Empfängergruppe sind Rentner. Die deutsche Fußballnationalmannschaft trifft in einer Stunde in ihrem zweiten Gruppenspiel auf die Elfenbeinküste. Nach dem 7:1 gegen Curaçao hofft das Team von Bundestrainer Nagelsmann auf den zweiten Sieg. Dann stünde die DFB-Auswahl ganz sicher in der K.O.-Runde. Zuvor haben die Niederlande mit 5:1 gegen Schweden gewonnen. Das waren die Nachrichten mit René Jacqueline Möhler. 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Das Wetter. In der Nacht meist klar und trocken, vereinzelt sind Schauer oder Gewitter möglich. Die Tiefstwerte bei 22 bis 17 Grad. Morgen verbreitet sonnig mit lokalen Hitzegewittern 33 bis 37 Grad. Die Aussichten, es bleibt hochsommerlich, vereinzelt Hitzegewitter möglich.
3: Was ist hier los? Was ist hier passiert? Warum hört ihr auch nichts? Soll ich den Computer nochmal neu starten? Soll ich es mal versuchen? Soll ich mal zum Äußersten gehen? Weißt du, eigentlich wären jetzt die Verkehrshinweise gekommen von unserer fröhlichen KI. Aber, ich probiere es nochmal. Samstag, es ist Samstag, 21:03 Uhr. Nee, weißt du was? Die will einfach nicht. Die hat einfach keinen Bock mehr.
4: Hitzeschlag.
3: Meinst du auch Hitzeschlag? Okay. Mache ich das eben selber. Dann mache ich das eben selber. Hallo, es ist 21:03 Uhr. Damit ihr alle gut und sicher ankommt, hier das Neueste aus dem Verkehrszentrum für euch. A5 Karlsruhe Richtung Frankfurt zwischen Karlsruhe Mitte und Bruchsal. Markierungsarbeiten, da ist nur eine Spur frei. 4 Kilometer Stau, Verzögerung 30 Minuten. A6 Mahnlang Richtung Heilbronn zwischen Sinsheim-Steinsfurt und Bad Rappenau. Unfall, rechte und mittlere Spur gesperrt. 4 Kilometer Stau, Verzögerung hier eine Dreiviertelstunde. Die B9 Ludwigshafen-Mainz zwischen B47 Worms, Rheinbrücke und Worms wegen eines Feuerwehreinsatzes in beiden Richtungen gesperrt. Und das bringt uns noch gleich zweimal zu Feuer. Das ist das Ding hier zum Beispiel, hole ich das mal vor. Eine Gefahreninfo für den Landkreis Mainz-Bingen, Gemeinden Welgesheim, Aspisheim und Horweiler. In den Gemeinden Welgesheim, Aspisheim und Horweiler kommt es wegen eines Großbrandes zu massiver Rauchentwicklung. Es kann auch Sichtbehinderungen geben und es gibt auch Geruchsbelästigung. Bitte das betroffene Gebiet weiterhin meiden und Fenster und Türen zuhalten, zulassen.
4: Lüftung und Klimaanlagen abschalten. Und nochmal ein Brand, der ist im Landkreis Calw. Die Gemeinde Simmertsheim ist betroffen, beziehungsweise auch Möttlingen und Neuhengstedt. Da kommt es auch durch einen Brand in einem Entsorgungsunternehmen zu Rauch- und Geruchsbelästigung. Bitte auch hier das Gebiet meiden, wenn möglich, und Fenster und Türen geschlossen halten. Lüftung und Klimaanlagen abschalten. Kommt gut und sicher und bald an.
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4: Um kurz nach 9, noch 55 Minuten bis Deutschland spielt. Wir halten euch natürlich über alles, was es dazu gibt, auf dem Laufenden und fangen erstmal an mit Purple Disco Machine. All My Life.
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0: Hallo, hier ist Pop, eure Abendshow. Noch eine Dreiviertelstunde.
1: Bis zum Spiel.
0: Deutschland Elfenbeinküste. Natürlich. Das habe ich mich gerade verschluckt. Was mache ich denn jetzt? Ich huste mal, ich mache dazu das Mikro aus und mache die Musik lauter. Die bescheuerte Hintergrundmusik wartet. Lustiger wäre es gewesen, wenn ich jetzt so richtig schlimm im On gehustet hätte. Weißt du, so. So. Kleiner Spaß am Samstagabend. Schön, dass ihr da seid. Hallo Deutschland. Es sind ja viele Festivals gerade in Deutschland, Musikfestivals unterwegs. Zum Beispiel gibt's ja das Southside in Südwestdeutschland. Und das ist natürlich ein Dilemma, ne? Da haben Leute ein ganzes Wochenende lang vielleicht ein Ticket gebucht oder so für ordentlich Geld. Und jetzt ist da blöderweise ganz vergessen beim Ticketkauf damals, da ist jetzt ein Deutschlandspiel. Wir haben beim Southside mal gefragt, die Fans, die da rumhängen, ja, was macht ihr denn gleich? Ich meine, bei diesem Festival, könnt ihr mal gucken, wer da auftritt gleich. Guck mal, da spielen zum Beispiel um 10 ist erstmal auf der Bühne Youngblood, ne? Guter Typ. Oder dann Roy Bianco und die Abrunzati Boys. Nee, die kommen erst um 12:30. Aber zum Beispiel Kraftklub um 23 Uhr. Das ist aber schwierig. Glotzt ihr dann da TV oder geht ihr zu irgendeinem Gig? Hä?
2: Wir werden das WM-Spiel heute Abend anschauen.
0: Da.
3: Was glaubst du, wie geht's aus?
2: Es wird ein knackiges 7:1 für Deutschland.
0: Schon wieder?
4: Southside Festival Act.
5: Southside
3: Festival Act.
5: WM.
3: Wie geht's aus, das Spiel?
5: 2:1.
3: Für?
5: Deutschland.
4: Ich schau kein Fußball. Ich bin da voll raus. Ich werde heute Abend an den Stages sein.
6: Auf jeden Fall eher ein Act. Also ich bin nicht so der größte Fußballfan, deswegen fühle ich mich hier schon ganz wohl.
7: Die WM bei dem Festival Act schauen.
3: Das geht gleichzeitig?
7: Ja, sicher. Mit meinem Handy.
3: Geht dein Empfang hier so gut?
7: Ich hoffe es.
3: Was glaubst du, wie es ausgehen wird für Deutschland?
7: Ja, wird ein knackiges 7:1 wieder.
0: Schon wieder. Die sind da verrückt.
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0: White, die 80er am Anrufen. So mal Rick Springfield zurück. Celebrate Youth. Hechel, Hechel, würdet ihr auch langsam so ein bisschen... Die Handflächen werden ganz leicht feucht. Nein, jetzt übertreibe ich ein bisschen. Meine sind nicht feucht. Aber Spannung noch eine Dreiviertelstunde. Na Quatsch, 40 Minuten. Nicht mal mehr 40 Minuten. 37 Minuten. 21.23 Uhr. Hallo, hier ist Pop, eure Abendshow in der ARD. Hallo Deutschland, schön, dass ihr da seid. Jetzt was Schönes Neues von Felix Jähn. Felix Jähn ist ja einfach so ein rührender Mensch. Bevor wir den Song hören, möchte sich der Felix erstmal entschuldigen bei uns.
1: Siren ist einfach auch inhaltlich ein Song.
0: Der Song heißt Siren.
1: Den ich so nice finde. Weil ich leider natürlich, wie ihr wahrscheinlich auch schon mal, in einer Toxic Relationship war. Und dieses Dieter-Dieter-Hook ist ja offensichtlich, geht die einen auf die Nerven, ne? Ich entschuldige mich jetzt schon hierfür damit. Aber genau das ist irgendwie auch das funny Konzept an diesem Song. Weil das Dieter da ist ja die Sirene, die einen quasi vorm Toxic Lover warnen soll. Und man hört sie, aber man will sie nicht hören, weil es ist auch gleichzeitig so gut und es macht ja so viel Spaß. Deswegen hört man sie, aber man will sie nicht hören. Und deswegen ist es auch geil, dass es so ein nerviges Dieter da ist.
0: Ach, Felix, Jähn ist einfach ein guter Mensch irgendwo geblieben auch, nicht wahr? Bei all dem Riesenerfolg. Nervig, aber geil. Tut ihm selber leid. Die Freude ist groß über diesen neuen Song, Siren. Und dabei ist Omar Rudberg, nicht Omar, Omar, venezolanisch, schwedischer Sänger und Schauspieler.
1: Ich bin einfach so dankbar, dass Siren jetzt draußen ist. Wir haben da mega lang dran gearbeitet. Der Song ist schon seit Jahren auf meiner To-Do-Liste und hat aus verschiedensten Gründen immer mal wieder nicht geklappt. Und dann habe ich Omar kennengelernt und war letztes Jahr im April schon bei seinem Konzert und bin einfach Fan. Finde Omar richtig geil. Und habe ihm dann Siren vorgespielt. Und er hatte direkt Bock auf die Nummer und hat es eingesungen und es hat direkt erster Take so nice geklungen und ich war so, ich glaube, das ist die Version. Ich glaube, wir kriegen es endlich in den Song rauszubringen.
0: Bäm, fertig ist es. Felix Jähn, Omar Rudberg. Siren, sehr entspannt.
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Lena Wartmann gerade vorsieht auf der A49, Südtangente, Gießen, Kassel, zwischen Kassel, Niederzweren und Kassel-Aue Stadion, da werden Steine auf die Fahrbahn geschmissen. Pa! Vorsicht auf der A49, Südtangente, Gießen, Kassel, zwischen Kassel, Niederzweren und Kassel-Aue Stadion, da werden Steine auf die Fahrbahn geworfen.

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2: Es ist 9:30.
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4: Heute Nacht ziehen von Frankreich und der Mosel einige Wolkenfelder auf. Dabei sind einzelne Schauer oder Gewitter möglich. Die Tiefstwerte liegen zwischen 22 und 17 Grad. Morgen gibt es neben viel Sonnenschein hier und da größere Quellwolken, die im Tagesverlauf einzelne lokal kräftige Hitzegewitter bringen können. Meist bleibt es aber den Tag über trocken. Die Höchstwerte liegen zwischen 33 und 37 Grad.
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5: A620 Saarbrücken Richtung Saarlouis. Zwischen dem Messegelände und Gersweiler ist die linke Spur wegen Wartungsarbeiten gesperrt. Dauer bis Montag 16 Uhr. A1 Trier Saarbrücken. Zwischen Eppelborn und Illingen in beiden Richtungen Behinderungen wegen Bauarbeiten. Es ist jeweils nur eine Spur frei. Bis Ende Oktober. A1 Saarbrücken Richtung Trier. Zwischen Mehring und Rastplatz Mehringer Höhe Brückenarbeiten. Es ist nur eine Spur frei. Bis 1. September 2027. A6 Mannheim Saarbrücken. In Höhe Grumbachtalbrücke in beiden Richtungen Behinderungen durch Brückenarbeiten. Bis Anfang 2028. Geblitzt wird unter anderem in Saarbrücken am Kieselhumes, in Fuhrpach in der Limbacher Straße und in Kirberg in der Mörsbacher Straße.
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2: Und hier ist Pop, eure Abendshow. Am Samstagabend, kurz nach 10. Mit Markus Barth und Shabuzi. Hi, schön, dass ihr da seid.

0: Hier ist Pop, eure Abendshow. Hallo Deutschland. Die gemeinsame Abendshow von HR3, MDR Jump, NDR 2, SR1 und WDR 2 produziert. Ja, doch, mittlerweile vielleicht mit einem Hauch zart erhöhten Ruhepuls. Von SWR 3, denn wir sind ja auch Fußballfans. Wie viele andere auch. In nicht mal 20 Minuten, in 18. Genau, geht's los. Das zweite Spiel der deutschen Mannschaft in der Gruppenphase. Deutschland gleich gegen die Elfenbeinküste. Einige von euch, wir haben es ja eben gehört, haben ja vorsichtig schon ein erneutes 7:1 getippt, wie beim ersten Spiel gegen Curaçao. Ne? Nun, ARD-Reporter Michael Augustin mit der Aufstellung jetzt. Und da kann man sagen, warum etwas verändern, was schon mal sehr gut geklappt hat.
1: Julian Nagelsmann schickt dieselbe Startelf auf den Platz wie beim 7:1 Auftaktsieg gegen Curaçao mit Neuer im Tor, mit Kimmich auf der rechten Abwehrseite, Brown auf der linken Abwehrseite, Tah und Schlotterbeck spielen im Abwehrzentrum, davor die Doppelsechs bestehend aus Metscher und Pavlovic. Sané spielt im rechten offensiven Mittelfeld, Würz im linken offensiven Mittelfeld, Musiala auf der Zehnerposition und vorne ist Havertz, der Doppeltorschütze von Curaçao, die einzige Sturmspitze. Das Ganze bei 23 Grad im kleinsten Stadion dieser WM, das BMO-Feld in Toronto, 44.000 Zuschauer sind da gegen die Elfenbeinküste. Das ist der stärkste Gegner in der deutschen Gruppe. Die Afrikaner haben ihr Auftaktspiel gegen Ecuador mit 1:0 gewonnen.
0: Und wir halten euch natürlich hier auf dem Laufenden gleich ab 10.
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0: Post Monday No More Regrets in Pop. Eure Abendschirm 21.53 Uhr, 7 Minuten ist Anpfiff. Deutschland, das zweite Gruppenphasenspiel der Fußball-WM gegen die Elfenbeinküste. Kapitän Joshua Kimmich, das wissen wir doch seit 20 Jahren. Warum sehe ich immer noch SH und denke Joshua? Komisch, der Nachbarssohn heißt Joshua, egal. Joshua Kimmich hat uns im Interview gesagt, was uns natürlich mit der Elfenbeinküste erwartet.
1: Eine Mannschaft, die sehr, sehr gut im Umschalten ist, die natürlich speziell auf den Außen sehr, sehr gute Einzelspieler hat, die da ein gutes Dribbling, eine gute Schnelligkeit haben. Trotzdem glaube ich, dass wir unsere Stärken nicht vergessen dürfen, weil ich fest davon überzeugt bin, dass wir auch mit unseren Stärken ihnen sehr wehtun können.
0: Und Bundestrainer Julian Nagelsmann, der weiß auch genau, was wir mitbringen müssen.
2: Ja, die nötige Geduld ist, glaube ich, schon ein Schlüssel. Und dann auch diese kleinen Bewegungen hinten in der Kette, um möglichst früh in die Restverteidigung zu kommen. Die Sprintduelle kann man nicht immer alle gewinnen, weil der Gegner einfach sehr schnell ist vorne. Das ist aber auch in anderen Spielen manchmal der Fall. Das ist jetzt nichts Dramatisches. Man muss einfach gut damit umgehen und sich gegenseitig unterstützen, gegenseitig sichern und dann einfach die Ballverlustrate so gering wie möglich halten und trotzdem mit genügend Personal auch auf Torejagd gehen.
0: Zack, wenn ihr nicht gucken könnt, ihr habt uns natürlich. Ab 22 Uhr sind wir für euch da.
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1: 22 Uhr. Die Rentenkommission schlägt vor, dass auch Abgeordnete und neue Selbstständige in die gesetzliche Rentenversicherung einzahlen sollen. Das hat das ARD-Hauptstadtstudio erfahren. Mittel- bis langfristig soll demnach auch für Beamte die gesetzliche Rentenversicherung verpflichtend werden. Das Gremium schlägt außerdem vor, das Eintrittsalter an die Lebenserwartung zu koppeln. Vorgesehen ist ein stufenweiser Anstieg. Wer jetzt Anfang 30 ist, würde dann voraussichtlich mit 68 Jahren in Rente gehen, also ein Jahr später als bisher geplant. Am Dienstag will die Kommission ihre insgesamt 30 Vorschläge der Regierung übergeben. Der Iran hat die Straße von Hormus erneut gesperrt. Die Revolutionsgarden begründen den Schritt mit den neuen israelischen Angriffen im Libanon. Der Iran wirft den USA vor, Israel nicht davon abgehalten zu haben. Morgen wollen iranische und US-Vertreter in der Schweiz über ein mögliches Kriegsende verhandeln. Claude Guimond, einer der Gründer von Ubisoft, ist bei einem Flugzeugabsturz ums Leben gekommen. Das hat die französische Videospielfirma bestätigt. Nach Behördenangaben starb bei dem Absturz eines Propellerflugzeugs in Westfrankreich gestern Abend eine weitere Person. Wegen des Verdachts auf fahrlässige Tötung seien Ermittlungen eingeleitet worden. Ubisoft entwickelte unter anderem die mehrfach ausgezeichnete Spielereihe Assassin's Creed. Im Saarland sind heute die Special Olympics zu Ende gegangen. Rund 4.300 Athletinnen und Athleten kämpften in den vergangenen Tagen in 27 Sportarten um die Medaillen. SR-Info-Reporterin Maureen Welter.
2: Es war eine der größten Sportveranstaltungen, die das Saarland jemals ausgetragen hat. Die Special Olympics. 110.000 Menschen haben die Athletinnen und Athleten mit und ohne Behinderung angefeuert. Es wurden rund 6.000 Medaillen überreicht und auch für den 4. bis 8. Platz gab es Ehrungen in Form von sogenannten Platzierungsschleifen. Viele Medaillen gingen auch an saarländische Athletinnen und Athleten, besonders beim 100-Meter-Lauf. Auf dem Tiblisser Platz in Saarbrücken wurde bei der Abschlussfeier am Nachmittag die Flamme der Special Olympics gelöscht. Mit der Hoffnung, dass die Begeisterung für mehr Inklusion gerade erst entfacht wurde.
1: Bei der Fußball-Weltmeisterschaft haben die Niederlande mit 5:1 gegen Schweden gewonnen. Gerade hat auch das zweite Gruppenspiel der deutschen Nationalmannschaft begonnen. Trainer Nagelsmann hat die gleiche Startelf wie beim 7:1-Erfolg gegen Curaçao auf den Rasen geschickt. Und das waren die Nachrichten mit Emanuel Glestzus. 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Das Wetter. In der Nacht meist klar und trocken. Vereinzelt sind Schauer oder Gewitter möglich. Die Tiefstwerte liegen zwischen 22 und 17 Grad. Morgen verbreitet sonnig mit lokalen Hitzegewittern 33 bis 37 Grad. Die Aussichten, auch die kommende Woche, wird hochsommerlich bei bis zu 38 Grad.
3: Das Neueste aus dem Verkehrszentrum. Damit ihr gut und sicher ankommt, Vorsicht bitte erstmal auf der A1 Köln Richtung Dortmund zwischen Burscheid und Wermelskirchen, kaputtes Auto. Vorsicht auf der A1 Hamburg Richtung Bremen in der Ausfahrt Hollenstedt, auch ein defektes Fahrzeug. Vorsicht auf der A8 München Richtung Stuttgart zwischen Esslingen und Stuttgart-Pliningen, Fahrzeugteile liegen auf der linken und der mittleren Spur. A1 Bremen Richtung Hamburg. Die A1 ist zwischen Hamburg-Harburg und Hamburg-Stillhorn wegen der Baustelle bis Montag früh ca. 5 Uhr gesperrt. Umleitung ist die U83. Und nochmal die A1 Bremen Richtung Osnabrück. Die wird zwischen Holdorf und Neunkirchen-Förden wegen Bergungsarbeiten gleich auch gesperrt. Bis morgen früh um 4. Umleitung hier ist die U58. Auch die A27 Walsrode-Bremen ist zwischen Verden-Nord und Langwedel in beiden Richtungen wegen Bauarbeiten gesperrt. Bis Montag früh um 5. A5 Karlsruhe Richtung Frankfurt zwischen Karlsruhe-Mitte und Bruchsal. Da laufen Markierungsarbeiten. Ist nur eine Spur frei, 4 Kilometer Stau, halbe Stunde plus. Die A6 Mannheim Richtung Heilbronn ist immer noch zwischen Sinsheim-Steinsfurt und Bad Rappenau wegen Bergungsarbeiten gesperrt. Da ist der Rettungshubschrauber im Einsatz, 2 Kilometer Stau vor der Ausleitung bei Sinsheim-Steinsfurt. Die letzte freie Ausfahrt ist Sinsheim-Süd. Die A61 Koblenz Richtung Mönchengladbach ist zwischen dem Dreieck Sinzig und dem Dreieck Bad 9a nach Unfall auch immer noch gesperrt. Bitte die Autobahn am Dreieck Sinzig in Richtung A571 verlassen, um die Unfallstelle zu umfahren. Und noch einmal kommt gerade rein, Vorsicht auf der A560 Hennef Richtung St. Augustin zwischen Niederpleis und St. Augustin, das ist eine ungesicherte Unfallstelle. Kommt gut und sicher und bitte bald an.
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3: Mit Markus Barsch. Schön, dass ihr da seid. Ihr verpasst hier nichts. 4 Minuten gespielt. Deutschland 0, Elfenbeinküste 0.
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Eilmeldung aus dem Verkehrszentrum. Achtung bitte in beiden Richtungen auf der A3 Frankfurt-Köln zwischen Kreuz Bonn-Siegburg und Lohmar. Da werfen Trottelsteine auf die Fahrbahn. Vorsicht in beiden Richtungen auf der A3 Frankfurt-Köln zwischen Kreuz Bonn-Siegburg und Lohmar. Da werden Steine auf die Fahrbahn geworfen.

Hier ist Pop, eure Abendshow. Hallo Deutschland, gemeinsame Abendshow. Von Bremen 4, HR3, MDR Jump, NDR 2, SR1 und WDR 2. Produziert für euch auch. Natürlich mit einem Blick auf alles Aktuelle, was euch eventuell interessieren könnte von SWR 3. Und das könnte eventuell ja gerade das Spiel Deutschland-Elfenbeinküste sein. Und wenn ihr eben zum Beispiel schon Niederlande-Schweden angeguckt habt, wo am Anfang ziemlich klar war, wer das Zepter führt, das waren die Niederländer, die nach 18 Minuten schon 2-0 führten. Das sieht hier ein bisschen anders aus. Deutschland versucht was, aber kommt nicht wirklich weiter. Und die Elfenbeinküste bietet ganz schön was dagegen. Also, 0-0 immer noch nach 12 Minuten. Wir halten euch weiter auf dem Laufenden. Aber das ist offensichtlich ein bisschen etwas anderes als das Spiel gegen Curaçao, der deutschen Mannschaft, das erste Gruppenspiel. Wir halten euch hier auf dem Laufenden und bilden aus Spaß mal ein bisschen Fußball ab. Andres Burani auf uns und hinten drauf von der Elfenbeinküste Tamsir.

Der WM-Hit der Elfenbeinküste war das gerade. Tam Sir. Coup du Marteau. Wir haben es nachgeguckt für euch. Das heißt so viel wie Hammerschlag. Und das ist ein Hammerschlag, beziehungsweise ist noch nichts passiert. Steht immer noch 0-0, Deutschland gegen Elfenbeinküste. Aber die deutsche Mannschaft hat ihre Mühe. Vieles passiert in der deutschen Hälfte. Und eben noch Schockmoment. Nico Schlotterbeck, lange außerhalb des Spielfelds, behandelt worden am Knie. Aber er beißt die Zähne zusammen und jetzt sind sie wieder vollständig. Leichte Aufregung macht sich breit. Nun gut. Hier ist Pop, eure Abendshow. Ihr verpasst nichts.

0: Was ist das? Tor für Deutschland?
1: Sicher.
2: Ja! Also, das ist für mich ein ganz normaler Zweikampf im 5-Meter-Raum.
0: Das sind unsere beiden Reporter, Gigi Rieck und Holger da.
2: Schlotterbeck ist es gewesen, der springt mit hoch gegen den Torhüter. Wir kriegen es jetzt nochmal in der Zeitlupe. Pavlovic ist es. Die springen beide hoch, beide gerade hoch. Pavlovic köpft das Ding rein. Ist für mich ein reguläres Tor. Leichte Seitwärtsbewegung jetzt in der Zeitlupe. Also in der Premier League, bin ich mir sicher, lachen sie sich kaputt über diesen Pfiff. JJ, lachst du mit mir? Oder?
3: Ja, ich hätte das Tor gegeben, ganz klar.
0: Okay,
3: klar wird man
0: der Ball zappelt im Netz,
3: sagt, also
0: aber...
3: Kontakte, aber es ist, nein. Es ist halt Fußball. Da liegt jetzt noch der Schlussmann der Elfenbeinküste, Fofana, auf dem Boden und wälzt sich da, hält sich das Gesicht. Also bei allem Respekt vor dem Mann da im Tor von Rizespor, ob das so ein harter Punch war. Jetzt sehen wir die Szene nochmal. Ja, der Rücken von Pavlovic kommt an seinen Kopf. Unmittelbar danach ist die Reaktion bei ihm auch, hey, was ist denn eigentlich los? Da war doch gar kein Tor. Aber ich bin beim Bundestrainer, der als Lippenleser, wir sind ja alle hier bei der ARD als Lippenleser ausgebildet,

0: wir gehen sofort ins Stadion.
1: Eine Fehlerkette. Und ich habe es eingangs gesagt, es war hier bei diesem Treffer von Cassie, es war wieder über die Seite von Kimmich. Klar war die Idee da, dass Sané doppelt, aber sie kommen am Ende beide nicht hin. Der Ball kommt in die Mitte, wir haben Glück, dass schon der erste Abschluss nicht klappt. Der zweite ist dann da und das war am Ende, Holger, auch nicht schwer, denn das waren, weiß ich nicht, 4 Meter zum Tor.
2: Ja, am Ende geht der rein. Aber wie Diomande sich da links gegen Joshua Kimmich durchsetzt, das ist einfach richtig bitter in der Mitte, kurz über den Ball gehauen und Manuel Neuer ist zunächst noch da, der Schuss ist abgeblockt von Nathaniel Brown, das ist der, der vorher über den Ball geschlagen hat und sozusagen der Rebound, so würde man es im Basketball sagen, liegt bei Frank Cassie, der hat den Ball 5 Meter vor dem Tor am rechten Pfosten auf sich zukommen und muss ihn nur mit der rechten Innenscheibe, mit der rechten Innenseite des Fußes reinschieben ins Tor. Er schiebt ihn mittig rein und die Elfenbeinküste, die hier 30 Minuten lang eigentlich keine richtige Abschlusschance gehabt hat, mit dem ersten gefährlichen Abschluss rein ins Tor. Und wie bitter ist das? Und Julian Nagelsmann wird sich fragen, na, ist dieser Joshua Kimmich wirklich der richtige Mann, um da diesen feilschnellen Jan Diomande zu verteidigen?
0: Puh, also, Deutschland 1-0 hinten. Halbe Stunde gespielt.

0: 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Kurz nach 10:30.
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2: Heute Nacht ziehen von Frankreich und der Mosel einige Wolkenfelder auf. Dabei sind einzelne Schauer oder Gewitter möglich. Die Tiefstwerte liegen zwischen 22 und 17 Grad. Morgen gibt es nach verbreitet sonnigem Start in den Tag neben viel Sonnenschein hier und da größere Quellwolken, die im Tagesverlauf einzelne lokal kräftige Hitzegewitter bringen können. Meist bleibt es aber den Tag über trocken. Die Höchstwerte liegen zwischen 33 und 37 Grad mit den höchsten Werten an der Saar.
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3: A620 Saarbrücken Richtung Saarlouis. Zwischen dem Messegelände und Gersweiler ist die linke Spur wegen Wartungsarbeiten gesperrt. Dauer bis Montag 16 Uhr. A1 Trier-Saarbrücken. Zwischen Eppelborn und Illingen in beiden Richtungen Behinderungen wegen Bauarbeiten. Es ist jeweils nur eine Spur frei. Bis Ende Oktober. A1 Saarbrücken Richtung Trier. Zwischen Mehring und Rastplatz Mehringer Höhe Brückenarbeiten. Es ist nur eine Spur frei. Bis 1. September 2027. A6 Mannheim-Saarbrücken. In Höhe Grumbachtalbrücke in beiden Richtungen Behinderungen durch Brückenarbeiten. Bis Anfang 2028. Geblitzt wird unter anderem in Saarbrücken am Kieselhumes, in Fuhrpach in der Limbacher Straße und in Kirberg in der Mörsbacher Straße.
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4: Und hier ist Pop, eure Abendshow mit Markus Barsch. Deutschland 1-0 hinten gegen die Elfenbeinküste und die Mannschaft von Julian Nagelsmann auch einigermaßen verunsichert gerade. Also die Elfenbeinküste drückt ziemlich gerade.

0: Tor für Deutschland, Fragezeichen.
1: Das war ein Foul. Aber warum braucht er denn dafür 20 Sekunden,
2: oh nein,
1: um zu entscheiden, dass das ein Foulspiel gewesen ist? Das kannst du so entscheiden, weil das eine Offensivaktion gewesen ist. Und da wieder einer zu Boden geht. Wir müssen es aber gleich hier in der Zeitlupe sehen, ob das nicht bei den anderen Aktionen auch so ein Abpraller gewesen ist. Nee, nee, da geht schon Arm und Fuß von Musiala geht raus, bevor dann Deutschland zum Abschluss kommt. Also, das musst du pfeifen.
3: Und er hat es auch angezeigt.
1: Aber pfeifst bitte direkt.
0: Yeah. Okay.

Eine Meldung aus dem Verkehrszentrum. Achtung, Falschfahrer in Düsseldorf auf der Münchener Straße, Höhe Ickerswader Straße. Da kommt ein Falschfahrer entgegen, ganz rechts fahren, nicht überholen. Auf der Münchener Straße in Düsseldorf, Höhe Ickerswader Straße. Falschfahrer unterwegs, Vorsicht in beiden Richtungen.

Taylor. Hier ist Bob, eure Abendshow. Es ist die 44. Minute. Deutschland liegt immer noch 1-0 hinten im zweiten Gruppenspiel gegen die Elfenbeinküste. Julian Nagelsmann rauft sich die Haare. Die deutsche Mannschaft kommt einfach nicht durch. Das ist, wie ja prophezeit war, das schwerste Spiel in der Gruppe. Die Elfenbeinküste ist von den Reihen der schwerste Gegner. Und das merkt die deutsche Mannschaft gerade sehr. Sie hat keine Ideen. Mal sehen, was gleich nach der Halbzeit dann unser Reporter, der die erste Hälfte für uns ja zusammenfassen wird in hier 5, 6, 7 Minuten, dann nach, na, erstmal gucken, was die Nachspielzeit noch hergibt, zu sagen hat. Aber spannendes Spiel, wenn ihr nicht gucken könnt, ihr verpasst hier natürlich nichts. Hier ist Noah Kay and the Great Divide für euch und für die Nerven.

0: Ach so, das kann ich nur eben sagen.
1: Jesse, tipp mal nicht so laut. Wir haben 7 Minuten Nachspielzeit am Ende der ersten Hälfte und wir sind erst Minute 4. Deswegen gleich die Zusammenfassung der ersten Hälfte. Deutschland liegt 0-1 hinten. 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

deutsche Mannschaft hat am Ende der ersten Hälfte nochmal ordentlich gedrückt, aber es hat einfach nicht zu einem Tor gereicht. Halbzeit, Deutschland 0, Elfenbeinküste 1.

0: kurz vor 23 Uhr. Hier ist Pop, eure Abendshow. Zweites Deutschlandspiel in der Gruppenphase gegen die Elfenbeinküste. Und das ist ein hartes Stück Arbeit für die deutsche Mannschaft. Hier ist unser ARD-Reporter Michael Augustin. Fasst die erste Hälfte zusammen.
1: Die deutsche Mannschaft geht mit einem Rückstand in die Kabine. 1:0 für die Elfenbeinküste. Das ist der Halbzeitstand in Toronto. Nach 30 Minuten passierte es. Da hatte sich Diomande auf der linken Seite gegen Kimmich durchgesetzt, brachte den Ball in den Strafraum der deutschen Mannschaft. Brown konnte die Kugel gegen Diallo nicht klären. Dann lag der Ball frei und dann kam Cassie, der Kapitän der Elfmeinküste, zum Abschluss. Hat das 1:0 erzielt. Deutschland hatte vorher Chancen durch Havertz, Musiala und Metscher. Zweimal war der Ball auch im Tor. Kopfball Pavlovic, Treffer Havertz, beide Male zählte der Treffer nicht, weil es jeweils Foulspiel im Vorfeld gab. Halbzeitstand in Toronto 0:1.
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0: hier schnell noch die Fußballhupe. Und denk dran, bleibt hydriert. Ach.
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2: 23 Uhr. Die Rentenkommission schlägt offenbar vor, das Renteneintrittsalter schrittweise anzuheben. Nach Informationen des ARD-Hauptstadtstudios soll es den Plänen zufolge ab 2032 an die Lebenserwartung gekoppelt werden. Anna-Kathrin Mellmann für SR Info.
3: Das ist einer von rund 30 Vorschlägen der Rentenkommission. Ein weiterer lautet, die Rente mit 63 abzuschaffen. Ob Menschen früher in Rente gehen können, soll nicht mehr von der Zahl der Beitragsjahre abhängen, sondern vom individuellen Gesundheitszustand. Eine verpflichtende Betriebsrente will die Kommission nicht empfehlen. Mittel- bis langfristig soll auch für Beamte die gesetzliche Rentenversicherung verpflichtend sein. Für Abgeordnete und neue Selbstständige aber jetzt schon. Die Rentenkommission will am Dienstag ihre Vorschläge der Bundesregierung übergeben.
2: Jedem dritten Haushalt in Deutschland, der Wohngeld bezieht, könnte die Leistung komplett gestrichen werden. Bundesbauministerin Huberts sagte der Rheinischen Post, ein Teil davon seien Menschen, die bislang nur knapp die Voraussetzungen für das Wohngeld erfüllten. Die Bundesregierung will beim Wohngeld insgesamt 2 Milliarden Euro einsparen. Laut Statistischem Bundesamt gibt es derzeit 1,2 Millionen Wohngeldhaushalte. Die größte Empfängergruppe sind Rentner. Mutmaßliche Bettlerinnen haben in Illingen einen 77-Jährigen so schwer verletzt, dass er an den Folgen verstorben ist. Wie die Polizei dem SR mitteilte, waren die zwei Frauen gestern Nachmittag in der Kerpenstraße von Tür zu Tür gegangen und hatten versucht, in eine Wohnung einzubrechen. Der 77-Jährige bemerkte die Frauen und sprach sie an. Daraufhin stießen sie ihn zu Boden und flüchteten. Der Mann erlag in der Nacht in einem Krankenhaus seinen schweren Kopfverletzungen. Die Polizei sucht nach Zeugen. Der Iran hat die Straße von Hormus erneut für den Schiffsverkehr gesperrt. Die Revolutionsgarden begründen den Schritt mit den neuen israelischen Angriffen im Libanon. Die eigentlich geltende Feuerpause dort ist Teil des Rahmenabkommens zwischen den USA und dem Iran. Morgen wollen iranische und US-Vertreter in der Schweiz über ein mögliches Kriegsende verhandeln. El Salvador meldet den größten Kokainfund in der Geschichte des Landes. Nach Angaben von Präsident Bukele sind bei zwei Einsätzen im Pazifik insgesamt knapp 6,7 Tonnen Kokain beschlagnahmt worden. Der Wert der Drogen wird auf über 145 Millionen Euro geschätzt. 6 mutmaßliche Schmuggler seien festgenommen worden. El Salvador gilt als Transitroute, um Drogen aus Südamerika über den Pazifik nach Nordamerika zu transportieren. Und das waren die Nachrichten mit Immanuel Glestzus. 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Das Wetter. In der Nacht meist klar und trocken. Vereinzelt sind Schauer oder Gewitter möglich. Die Tiefstwerte liegen zwischen 22 und 17 Grad. Morgen verbreitet sonnig mit lokalen Hitzegewittern bei 33 bis 37 Grad. Die Aussichten. Auch die kommende Woche wird hochsommerlich bei bis zu 38 Grad. Die Zeit. Es ist gleich 23.03 Uhr.
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4: Vorsicht bitte auf der A1 Trier Richtung Saarbrücken. Zwischen Nonnweiler Bierfeld und Dreieck Nonnweiler befindet sich eine ungesicherte Unfallstelle. A620 Saarbrücken Richtung Saarlouis. Zwischen dem Messegelände und Gersweiler ist die linke Spur wegen Wartungsarbeiten gesperrt. Dauer bis Montag 16 Uhr. A1 Trier Saarbrücken. Zwischen Eppelborn und Illingen in beiden Richtungen Behinderungen wegen Bauarbeiten. Es ist jeweils nur eine Spur frei. Bis Ende Oktober. A6 Mannheim Saarbrücken. In Höhe Grumbachtalbrücke in beiden Richtungen Behinderungen durch Brückenarbeiten. Bis Anfang 2028. Geblitzt wird unter anderem in Saarbrücken am Kieselhumes, in Fuhrpach in der Limbacher Straße und in Kirberg in der Mörsbacher Straße.
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0: Am Samstagabend mit Markus Barsch. Hallo, schön, dass ihr da seid. Kurz durchschnaufen, ist noch Halbzeitpause beim Spiel Deutschland-Elfenbeinküste. Da wird sich kurz beraten, was jetzt wohl zu tun ist. Am besten, um diesen Rückstand auszugleichen oder vielleicht zu einer Führung auszubauen? Wir werden sehen, wir bleiben für euch dran. Keine Sorge, Lady Gaga fängt erstmal an hier. The Dead Dance.
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Top, eure Abendshow. Zweite Hälfte hat begonnen, mittlerweile 5 Minuten gespielt in der zweiten Hälfte. Deutschland liegt immer noch 1-0 hinten gegen die Elfenbeinküste. Ein Wechsel hat es gegeben in der Pause. Der schon behandelte Nico Schlotterbeck wegen seiner Knieverletzung in der ersten Hälfte, war ja 10 Minuten lang bei Deutschland in Unterzahl, weil der einfach außerhalb des Spielfelds behandelt werden musste. Das sah nicht gut aus, hat dann die Zähne zusammengebissen, weitergespielt, aber hat auch Fehler gemacht danach. Und jetzt ist er raus in der zweiten Hälfte, ist für Nico Schlotterbeck Antonio Rüdiger jetzt dabei. Und man kann sagen, in den ersten 6 Minuten aus Laiensicht des Moderators, jetzt ist es etwas ausgeglichener. Also die Deutschen haben jetzt ein paar mehr gute Spielzüge als noch gegen Ende der ersten Hälfte. Wir halten euch auf dem Laufenden hier.

0: 20 Minuten gespielt in der zweiten Hälfte. Knapp. Stimmt gar nicht. Ich habe gelogen gerade. 13. Das ist die 58. Spielminute. So, ist es richtig? Man fragt sich ein bisschen, was hat Julian Nagelsmann in der Kabine gesagt? Mutmaßungen gehen von, er hat die Spieler in den Schlaf gesungen, bis wenig oder so. Also die deutsche Mannschaft spielt ein bisschen aufgeweckter als in der ersten Hälfte oder so, als sie verdattert waren nach dem 1-0 Rückstand. Aber sie finden den Abschluss nicht, während, man muss sagen, glücklicherweise die Elfenbeinküste die Deutschen schwindlig dribbelt, aber deutliche Schwächen im Abschluss hat. Also sonst wäre es hier schon vielleicht ein 2-0 Rückstand da oder so. Sollen wir mal kurz reingehen? Ecke für Deutschland. Machen wir mal eben. Cedric und Holger Dahm, unsere ARD-Reporter.
1: Verpasst dann den Ball hier drüben gegen Flo Wirtz. Jetzt die Zeit zum Wechsel und jetzt kommt dann auch die Tafel und die Auflösung des Rätsels. Und es bieten sich, wie gesagt, einige nicht ganz so standfeste an. Da vorne in der Offensive beispielsweise wird also den Platz verlassen. Leroy Sané, gerade einschläfernd mit seinem Vortrag, hat aus meiner Sicht auch zu selten es geschafft, um 1-gegen-1, das kann er ja eigentlich, da drüben auf der Seite eine Lücke zu reißen. Gleich der nächste Name in der Tombola, Musiala, auch viel zu oft beiseite geschoben, Bambi in diesen Zweikämpfen, sein Spitzname. Und dann geht einer aus dem Sechserraum, geht Pavlovic raus, das heißt, wir wechseln oder stellen jetzt die deutsche Mannschaft deutlich offensiver auf Amiri.
0: Komplett umgestellt.
1: Ist ja nicht in dieser Rolle so sehr da hinten der Absicherung, sondern eher fast ein Zehner, muss man sagen, bei den Mainzern.
2: Ja, also da bin ich jetzt sehr gespannt. Also Metscher hat ja heute eine Präsenz, der kann das auch alleine rocken auf der Sechs. Muss er jetzt auch, war ja im Prinzip auch überall. Und von Pavlovic haben wir ja schon ein paar Mal gesprochen.
0: Also Leveling und Amiri kommen rein jetzt. Neu. Und wir hören mal gerade was Fröhliches Neues aus Jamaika. Das klingt ein bisschen wie ein Urlaub in Jamaika. Jean-Paul ist dabei, hat seinen alten Kumpel angerufen, Brushy One String, jamaikanischer Sänger. Und dann haben sie

0: Es ist 23:30, 67 Minuten gespielt, Deutschland immer noch 0 und die Elfenbeinküste 1.
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2: Heute Nacht ziehen nach gering bewölktem oder klarem Beginn von Frankreich und der Mosel einige Wolkenfelder auf. Dabei sind einzelne Schauer oder Gewitter möglich. Die Tiefstwerte liegen zwischen 22 und 17 Grad. Morgen gibt es neben viel Sonnenschein hier und da größere Quellwolken, die im Tagesverlauf einzelne lokal kräftige Hitzegewitter bringen können. Die Höchstwerte liegen zwischen 33 und 37 Grad.
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3: A620 Saarbrücken Richtung Saarlouis. Zwischen dem Messegelände und Gersweiler ist die linke Spur wegen Wartungsarbeiten gesperrt. Dauer bis Montag 16 Uhr. A1 Trier Saarbrücken. Zwischen Eppelborn und Illingen in beiden Richtungen Behinderungen wegen Bauarbeiten. Es ist jeweils nur eine Spur frei. Bis Ende Oktober. Geblitzt wird unter anderem in Saarbrücken am Kieselhumes, in Fuhrpach in der Limbacher Straße und in Kirberg in der Mörsbacher Straße.
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0: Und Tor für Deutschland gerade, das gibt's ja nicht. Ausgleich. 1:1 jetzt gerade in dieser Sekunde. Lelia.

0: komm. Achtung, Falschfahrer auf der B36 Karlsruhe-Mannheim. Zwischen Ausfahrt Mannheim-Rheinau Süd und Rheinau, da kommt ein Falschfahrer entgegen, ganz rechts fahren, nicht überholen. Auf der B36 Karlsruhe-Mannheim. Zwischen Ausfahrt Mannheim-Rheinau Süd und Rheinau, Falschfahrer unterwegs, Vorsicht in beiden Richtungen. Jetzt poppt eure Abendshow. Der lang ersehnte Ausgleichstreffer ist erzielt, 1-1. Wir hören uns das Tor an, live aus dem Stadion in Toronto. Jens-Jörg Rieck, unsere alte Reporter Jens-Jörg Rieck und Holger Dahm.
1: Ballbesitz und der Ball von Undaff herausverteilt auf die rechte Seite. Es geht weiter mit Amiri, der chippt den Ball in die Mitte, der Kopfball wäre da, Schuss und Tor für Deutschland und wer sonst soll es am Ende gewesen sein in dieser Situation als dieser unglaubliche komplette Stürmer mit dem Abschluss. Er in der Mitte und im Hintergrund die Musik zum 1-1.
2: Was für ein Tor für die deutsche Fußballnationalmannschaft. Und die Credits gehen raus an den Bundestrainer Amiri mit dem Flankenball. Punktgenau, 5 Meter zentral vors Tor. Und Dennis Undaff mit der linken Innenseite unter die Torlatte, über den Torhüter, über Yahia Fofana. Und im Stadion läuft die deutsche Torhymne. Im Stadion läuft Major Tom.
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0: Okay, so kann es weitergehen.
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gespielt. 1:1 immer noch. Ordentlicher Schlagabtausch gerade. Aber zum Abschluss kommt keine Mannschaft. Hier kommt noch, gerade in diesem Moment kommt die Entwarnung, kann ich auch sofort durchgeben. Entwarnung aus dem Verkehrszentrum B36 Mannheim-Karlsruhe. Kein Falschfahrer mehr zwischen Mannheim-Rheinau-Süd und der A6 Mannheim-Schwetzingen. Aber Vorsicht bitte im Kreis Rastatt auf der Landstraße zwischen der B500 und Wintersdorf. Personen auf der Fahrbahn. Kommt gut und sicher und bitte bald an.

0: warte mal. Noch was aus dem Verkehrszentrum. Haben wir nicht gebraucht? Ich erzähl's euch trotzdem. Vorsicht bitte auf der A4, Chemnitz Richtung Erfurt, zwischen Stadt Roda und Jena Zentrum. Da steht ein kaputtes Auto im Baustellenbereich. Und Vorsicht auf der B51, Grenzübergang Hahnweiler, Saarbrücken, zwischen Kleinblittersdorf und Bübingen. Da sind Personen auf der Fahrbahn. Kommt gut und sicher und bitte bald an. Also 84, jetzt gleich 85 Minuten gespielt. Deutschland, Elfenbeinküste, immer noch 1:1. Wir werden gleich mal schauen, ob wir das noch in diese 13 Minuten der verbleibenden Sendezeit dieser Sendung, sonst machen wir es halt nach Mitternacht, kriegen. Wir wissen noch nicht natürlich, was die Nachspielzeit hergeben wird. Die wird uns gleich hier angezeigt werden. Aber eigentlich müssten wir so in 4 Minuten, denn die regulierte Spielzeit ist ja dann zu Ende. Das ist dann 23.52 Uhr. Also vielleicht kriegen wir das Endergebnis haarscharf noch in diese Sendung. Wir hoffen, dass dem so wäre. Und wir hoffen noch einen Hauch mehr, dass Deutschland vielleicht durch den 1:1 Ausgleichstreffer Wind vielleicht noch ein 2-1 hinkriegt, oder? Das wäre doch was. Jessie, wann wird denn hier der Kopf geschüttelt? Doch.
1: Doch, natürlich.
0: Dein Tipp ist ja auch 2-1.
1: Ich habe 2-1 getippt. Also, die müssen noch eins machen. Bitte.
2: Ich warte seit Wochen
0: auf dieses Tor.
2: Auf Nein.

0: an Tagen wie diesen. Jesse! Was? Warte mal gerade. Also wir sind in der 90. Minute. In dieser Sekunde ist die regulierte Spielzeit voll. Und Deutschland...
1: 6 Minuten.
0: Elfmeterschießen 1-1. Wie gesagt, wir wünschen uns noch ein fröhliches 2-1. In der Nachspielzeit, gerade hast du... Wie ist die Nachspielzeit? 6 Minuten?
1: 6 Minuten.
0: 6 Minuten Nachspielzeit, die wir jetzt hier nicht... Boah, das war knapp. Das war eine gute Chance gerade eigentlich. Havertz leider, aber leider nicht. Also, wir halten euch hier noch. Das wird ja haarscharf an den Nachrichtengong wird das wahrscheinlich gefahren, wenn es denn überhaupt vor ihm passiert. Wir werden es versuchen noch hineinzubringen. Erstmal ADMT, Adam Taylor, Burn Brighter in eurer Abendschau.

0: Ist schon lange aus, die Musik? Adam Taylor, Burn Brighter. War gut. Sollen wir die Schlussphase mitnehmen? Es sind 6 Minuten Nachspielzeit, noch 2:45. Wir gehen mal live ins Stadion nach Toronto zu Holger Dahm und Jens-Jörg Rieck.
1: Und das!
0: Was ist das? In dieser Sekunde! Das ist so geil, wir glotzen TV und es ist 20 Sekunden hinten dran.
1: Dennis Undas!
0: Wie geil ist das hier?
1: Spielertraube!
0: 2-1!
1: Sie begraben den Torschützen! 2:1!
0: Alter! Okay!
2: Superball von Netscher. Wir haben ihn gelobt, wir haben seinen Namen dreimal unterstrichen in die Schnittstelle hinein. Und dann kommt die Klasse eben von einem Wunder. Ganz kurzer Kontakt, gedreht, rein das Ding geschweißt zum 2:1. Deutschland ist wieder die klare Nummer 1 in dieser Gruppe. Sie waren es ja ohnehin schon gewesen nach dem 7:1 im ersten Spiel und dem Stand von 1:1 im Unentschieden. Aber das ist natürlich ein Hit und das wird der deutschen Mannschaft auch helfen. Und sehr schön zu sehen heute, wie sie jetzt feiern, denn sie feiern nicht nur mit den 11 Spielern, die da auf dem Platz sind. Nein, auch ein Woltemade, ein Anton, ein Raum, die tanzen da mit den anderen herum. Bei diesem Abschluss mit rechts ins Tor hineingeknallt. Von Dennis Undaff zum 2:1.
3: Angelo, das ist gerade so gesagt, als ob es eigentlich eine Zwangsläufigkeit gewesen ist, dass Deutschland das Ding hier einfach nochmal in der Nachspielzeit dann einfach klar macht. Dennis Undaff, was für ein Typ, was für ein Stürmer. Im ersten Spiel getroffen und jetzt trifft er zweimal gegen die Elfenbeinküste. Das wird schwer zu argumentieren sein, den im letzten Spiel nochmal auf der Bank zu lassen. Allerdings andererseits, wenn der immer von der Bank kommt und die Tore schießt, ist es ja auch in Ordnung. Und wenn er dann für die Entscheidung sorgt, umso besser. Aber wir haken das Ding hier noch nicht ab, denn die Uhr ist immer noch da. Es wird sicher noch weiter nachgespielt werden. 5:20 der Nachspielzeit sind abgelaufen.
0: Ach, komm, ey. Und, Achtung, Falschfahrer auf der B27 in Stuttgart-Möhringen zwischen Echterdingen und Stuttgart-Fasanenhof. Da kommt ein Falschfahrer entgegen, ganz rechts fahr nicht über und auf der B27. In Stuttgart-Möhringen zwischen Echterdingen und Stuttgart-Fasanenhof. Falschfahrer unterwegs. Vorsicht in beiden Richtungen. Wir hören weiter die Schlussphase. Noch 1,5 Minuten. Dann sind die 7 Minuten, die 6 Minuten Nachspielzeit voll. Mal sehen.
2: Mit links hat er die Elfenbeinküste erledigt. Und was für eine Quote. Wir haben es gesagt, er ist mit 10 Spielen und 7 Toren hier zu diesem kleinen Fußballfest nach dem ersten Auftritt jetzt ins zweite Spiel gegangen. Jetzt ist er bei 11 Spielen und 9 Toren. Das ist eine Quote wie beim chinesischen Parteitag. Unglaublich sensationell dieser Dennis Undaff, die 26, wahrscheinlich bald ein Hit im DFB-Trikot-Store, ist ja ohnehin einer der ganz großen Publikumslieblinge. Und sie haben die sparsamen Schwaben und viel Geld zusammengekratzt, um seinen Vertrag gerade erst nochmal aufzustocken. Kriegt jetzt auch 5 Mio. Und die ist er allemal wert im Jahr. Der Ball ist bei der Elfenbeinküste, Undaff da drüben. Offizielle Spielzeit ist schon vorüber eigentlich. Es müssten ja 6:30 Sekunden. Also wir sind schon in den allerletzten Sekunden. Und Netscher sagt, jetzt reicht's eigentlich auch. Weg mit dem Ding. Blick zur Uhr. Blick in den Himmel. Was passiert? Die deutschen Fans haben ihre Fahnen in Schwarz, Rot, Gold oben. Es gibt nochmal Diskussionen da drüben. Und der Blick des Schiedsrichters aus Paraguay geht jetzt auch aus Asunción, geht jetzt auch auf seine Uhr. Und jetzt ist Abschluss.
0: 2:1 gewinnt Deutschland gegen die Elfenbeinküste. Das war Pop.
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5: 0 Uhr. Bei der Fußball-Weltmeisterschaft hat die deutsche Nationalmannschaft soeben mit 2:1 gegen die Elfenbeinküste gewonnen. Beide Treffer der DFB-Elf erzielte der eingewechselte Dennis Undaff. Das Team von Trainer Nagelsmann hat damit vorzeitig die K.O.-Phase erreicht. Zuvor schlugen die Niederlande Schweden mit 5:1. Die Rentenkommission schlägt vor, dass auch Abgeordnete und neue Selbstständige in die gesetzliche Rentenversicherung einzahlen sollen. Das hat das ARD-Hauptstadtstudio erfahren. Mittel- bis langfristig soll demnach auch für Beamte die gesetzliche Rentenversicherung verpflichtend werden. Das Gremium schlägt außerdem vor, das Eintrittsalter an die Lebenserwartung zu koppeln. Vorgesehen ist ein stufenweiser Anstieg. Wer jetzt Anfang 30 ist, würde dann voraussichtlich mit 68 Jahren in Rente gehen, also ein Jahr später als bisher geplant. Am Dienstag will die Kommission ihre insgesamt 30 Vorschläge der Regierung übergeben. In Potsdam endet heute der Bundesparteitag der Linken. Die Partei will sich dabei unter anderem mit einem Antrag der Parteispitze zur Deckelung von Abgeordnetengehältern der Linken auseinandersetzen. Aus Potsdam Paul Vorreiter.
6: Bundestags- und EU-Abgeordnete der Linken sollen ihre monatlichen Bezüge aus der Abgeordnetendiät auf ein durchschnittliches Arbeitnehmerbrutto deckeln. Was darüber liegt, soll Menschen in sozialen Notlagen zugutekommen. Die Linke will damit signalisieren, dass sie sich als Partei für die arbeitende Bevölkerung versteht. In Teilen der Bundestagsfraktion kommt der Vorschlag aber schlecht an. Außerdem stimmen die Delegierten beim Abschluss des Parteitags über den Leitantrag ab, der darauf abzielt, die Linke stärker in der Gesellschaft zu verankern. Gestern hatte die Partei neben Ines Schwertner den Bundestagsvizefraktionschef Luigi Pantisano zum neuen Co-Chef gewählt. Der 46-Jährige sorgte mit Aussagen, die die CDU in die Nähe des Faschismus rücken, für Diskussionen.
5: Im Saarland gibt es einen neuen Hitzehöchstwert. Gestern wurden in Saarbrücken-Burbach 37,5 Grad gemessen. So heiß war es an einem Junitag noch nie im Saarland. Der bundesweite Höchstwert für den Juni wurde am Samstag aber nicht geknackt. Er wurde am 30. Juni 2019 in Bernburg in Sachsen-Anhalt mit 39,6 Grad Celsius erreicht. In Saarbrücken findet heute wieder die Fête de la Musique statt. Die offizielle Eröffnung im kleinen Theater im Bürgerpark Hafeninsel beginnt nach Angaben der Stadt um 15 Uhr. Musikalisch reicht das Spektrum von Jazz, Pop und Klassik bis zu Punkrock, Drehorgel und Folk. Es beteiligen sich etwa 40 Musikgruppen, die an verschiedenen Orten in Saarbrücken auftreten. Und das waren die Nachrichten mit Emanuel Gelestzus. 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Das Wetter. In der Nacht meist klar und trocken. Vereinzelt sind Schauer oder Gewitter möglich. Die Tiefstwerte liegen zwischen 22 und 17 Grad. Der heutige Sonntag wird meist sonnig mit lokalen Hitzegewittern. 33 bis 37 Grad. Die weiteren Aussichten. Auch die kommende Woche wird hochsommerlich bei bis zu 38 Grad.
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7: Vorsicht bitte auf der B51 Grenzübergang Hannweiler-Saarbrücken. Zwischen Kleinblittersdorf und Bübingen sind Personen auf der Fahrbahn. A620 Saarbrücken Richtung Saarlouis. Zwischen dem Messegelände und Gersweiler ist die linke Spur wegen Wartungsarbeiten gesperrt. Dauer bis Montag 16 Uhr. A1 Trier Saarbrücken. Zwischen Eppelborn und Illingen in beiden Richtungen Behinderungen wegen Bauarbeiten. Es ist jeweils nur eine Spur frei. Bis Ende Oktober. A1 Saarbrücken Richtung Trier. Zwischen Mehring und Rastplatz Mehringer Höhe Brückenarbeiten. Es ist nur eine Spur frei. Bis 1. September 2027. A6 Mannheim Saarbrücken. In Höhe Grumbachtalbrücke in beiden Richtungen Behinderungen durch Brückenarbeiten. Bis Anfang 2028. A8 Pirmasens Richtung Saarlouis. Zwischen Neunkirchen Wellesweiler und Neunkirchen Behinderungen wegen Brückenarbeiten. Bis 30. Juni. A8 Pirmasens Richtung Saarlouis. Zwischen Zweibrücken, Ernstweiler und Einödbaustelle. Bis Anfang 2028. Geblitzt wird unter anderem in Saarbrücken am Kieselhumes, in Fuhrpach in der Limbacher Straße und in Kirberg in der Mörsbacher Straße.
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9: Oh, Leute. Was war das für ein Zitter, Sie gerade eben bis zu den allerletzten Sekunden. Annetta Politti hier. Wir haben hier in der Popnacht alle mitgezittert. Aber Gott sei Dank, es hat geklappt. Deutschland kann aufatmen jetzt die Nacht. Und das machen wir auch. Wir genießen jetzt einfach nur dieses 2:1 gegen die Elfenbeinküste. Und freuen uns einfach in die Nacht hinein.
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Aus dem Verkehrszentrum für die B27 Stuttgart-Möhringen, da ist kein Falschfahrer mehr zwischen Echterdingen und Stuttgart-Fasanhof. Entwarnung für die B27, kein Falschfahrer mehr zwischen Echterdingen und Stuttgart-Fasanhof.

Ein kollektives Aufatmen geht durch Deutschland nach diesem Spiel und alle schweißgebadet, die Fans. Leute, was war das denn? Also wie lange mussten wir warten, bis das 2:1 gefallen ist, 4. Minute der Nachspielzeit? Das war schon irre. Und die Tore von Dennis Unthaff, sensationell, 0-7-2-2-1-20. Ja, für alle, die sagen, diese Anspannung muss raus. Wie habt ihr das Spiel erlebt? Okay, und jetzt schon auf dem Weg Richtung Autokorso. Wie feiert Deutschland? Gerne hier. Also wir sind die Schulter, damit ihr alle eure Emotionen rauslassen könnt. Auch einfach bejubeln könnt die Mannschaft und sagen könnt, nochmal toll gedreht. Wir wollen natürlich alles zum Spiel, werden wir nochmal nacharbeiten und feiern und jubeln. Das ist die Nacht nach diesem Deutschlandspiel. Hier ist die Popnacht.

0: wir bejubeln diese Nacht. Bis die Popnacht.
1: Ein kollektives Aufatmen.
0: Nach diesem Sieg der deutschen Mannschaft. Zitterpartie bis zum Schluss. Aber hat Gott sei Dank alles geklappt. 2:1 gegen die Elfenbeinküste. Und ihr, wie geht's euch? Nach diesem Spiel, 07221, 2011, wir sitzen hier auf der Couch und gönnen uns diesen Sieg.

0: so einem Spiel. Was macht ihr nur mit unseren Nerven? 2-1 gewinnt die deutsche Fußballnationalmannschaft wirklich auf den allerletzten Drücker gegen die Elfenbeinküste. Und damit sind sie schon mal sicher im 16. Finale. Und wir sind ehrlich, schön war es nicht unbedingt. Besonders überzeugend auch nicht wirklich, aber ist ja alles egal. Was hat denn jetzt am Ende den Unterschied gemacht? Jonathan Theis, ich sicher.
1: Siegermentalität.

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1: Heute gibt es nach verbreitet sonnigem Start in den Tag neben viel Sonnenschein hier und da größere Quellwolken, die im Tagesverlauf einzelne, lokal kräftige Hitzegewitter bringen können. Meist bleibt es aber den Tag über trocken. Die Höchstwerte liegen zwischen 33 und 37 Grad mit den höchsten Werten an der Saar. In den kommenden Tagen geht es mit einer meistens trockenen Mischung aus Sonne und Quellwolken weiter. Einzelne starke Hitzegewitter sind die Ausnahme. Dabei bleibt es weiterhin sehr heiß und schwül mit großer Hitzebelastung.
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2: Vorsicht bitte auf der B51 Grenzübergang Hannweiler-Saarbrücken. Zwischen Klein-Blittersdorf und Bübingen sind Personen auf der Fahrbahn. A620 Saarbrücken Richtung Saarlouis. Zwischen dem Messegelände und Gersweiler ist die linke Spur wegen Wartungsarbeiten gesperrt. Dauer bis Montag 16 Uhr. A1 Saarbrücken Richtung Trier. Zwischen Mehring und Rastplatz Mehringer Höhe Brückenarbeiten. Es ist nur eine Spur frei. Bis 1. September 2027. Geblitzt wird unter anderem in Saarbrücken am Kieselhumes, in Fuhrpach in der Limbacher Straße und in Kirberg in der Mörsbacher Straße.
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3: Hier ist die Popnacht an diesem Wochenende. Knapp eine halbe Stunde ist es vorbei. Das Spiel Deutschland gegen die Elfenbeinküste 2:1. Ach so, Annette Politi, wir sind alle völlig durchgeschwitzt und nass hier. Geht ja allen deutschen Fußballfans genauso, egal wo geguckt worden ist. In Kanada, in Montreal zum Beispiel, hat sich Rena gemeldet, schreibt, boah, what a match, schaut ihr hier zu. Bin ganz fix und alle. Und ihr, wo habt ihr es gesehen mit Freunden? Wo seid ihr unterwegs? Jetzt vielleicht schon irgendwie am Feiern im Autokorso. Wir freuen uns kurz. Durchrufen 07221.

Was eine Nacht in Deutschland nach diesem Spiel, dem WM-Spiel Deutschland gegen die Elfenbeinküste. Und der Sieg wird gefeiert, wie hier zum Beispiel von Michael, der sagt über die 072212011, bin gerade auf dem Weg nach Hause, komme aus der Schweiz und feiere den Sieg im Auto. Und ihr, wo seid ihr unterwegs? Wo habt ihr das Spiel erlebt? Zittersieg oder sagt ihr, nee, das war ein Meisterstück einer Top-Mannschaft, die auch solche Spiele einfach drehen kann. 072212011.

Falschfahrer ist unterwegs. Auf der A25 Hamburg-Geesthacht zwischen Neu-Allermöhe-West und Nettelnburg werden Gegenstände von der Brücke aus auf die Fahrbahn geworfen. Also es werden Gegenstände von der Brücke aus auf die Fahrbahn geworfen. Auf der A25 Hamburg-Geesthacht zwischen Neu-Allermöhe-West und Nettelnburg, da werden Gegenstände von der Brücke auf die Fahrbahn geworfen.

0: Wir haben Redebedarf Deutschland nach diesem Spiel über die 07221-2011. Wen haben wir?
1: Markus aus Münster. Moin, moin.
0: Hi, moin, moin, lieber Markus. Wo hast du das Spiel erlebt?
1: Wir waren in der Gastronomie tätig und ich sitze gerade in meinem Auto, die letzten Gäste rausgeschmissen. Ja, was soll ich dir sagen? Ich bin auch tief erschüttert, weil morgen früh um 11 Uhr, um 9 Uhr, beginnt der Triathlon in Münster.
0: Puh, sag ja. Mir nur, dass du da in der Gastronomie auch tätig bist und nicht mit dran teilnimmst, oder?
1: Ich würde gerne, wenn ich es könnte, würde ich dran teilnehmen. Ich kann aber körperlich nicht, weil ich bin schon so alt. Ich schaffe das körperlich. Ich schaffe es einfach nicht mehr.
0: Nein, ist ja alles okay. Du, ich glaube, ja. Da sind wir alle oder viele auf der Seite der... wir gucken zu und bejubeln die Triathleten, die das einfach packen.
1: Ja, und ich bin noch nicht mehr in der Gastronomie tätig, sondern ein Freund von mir hat eine Gastronomie mit unserem Hafen.
0: Mhm.
1: Ja, und so dachte ich mal, komm, Richard, ich entlasse dich mal eben und helfe ein bisschen mit.
0: Das hast du genau richtig gemacht. Und hey, wie siehst du das? War das ein Zittersieg oder sagst du, nee, das ist eine Spitzenmannschaft, die kann eben auch solche Spiele kurz vor knapp einfach drehen?
1: Also ich habe gedacht, da schon verliert.
0: Okay, ja, aber ganz ehrlich, ich glaube, wir sind alle so nass und durchgespielt.
1: Ich habe da von Anfang gesagt, ich sage, Leute, das ist mir so sicher. Ja, da glaubt man an das 7:1, das war mal eben, aber das wird sich nicht so schnell wiederholen.
0: Ja, na gut, wünschen kann man sich's, aber umso schöner, wenn dann auch solche Spiele einfach so ausgehen, oder?
1: Ja, immer, das Glück muss immer auf einer Seite sein.
0: So nämlich, ja. Auf unserer.
1: Ja, wollte ich nämlich gerade sagen. Ich wünsche dir eine schöne Nacht.
0: Die wünsche ich dir auch, mein Lieber. Hab eine gute Zeit.
1: Ja. Yo.
0: Bis dann.
1: Yeah, ja?
0: Yo, ciao.

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1: Um 1 Uhr mit Stefan Eferz. US-Vizepräsident Vance ist zu Gesprächen mit dem Iran in die Schweiz aufgebrochen. Bei den Verhandlungen werde es vorrangig um das iranische Atomprogramm und die Waffenruhe im Libanon gehen, sagte Vance bei seiner Abreise. Nach der Unterzeichnung eines Rahmenabkommens zwischen den USA und dem Iran hatte Teheran die Straße von Hormus heute erneut geschlossen. Als Grund nannte das Regime die anhaltenden israelischen Angriffe auf den Süden Libanons. Inzwischen hat Israels Armee mitgeteilt, die israelische Regierung hätte angewiesen, die Kämpfe im Süden des Libanon einzustellen. Beim Absturz eines Propellerflugzeugs in Westfrankreich sind 2 Menschen gestorben, darunter der Mitbegründer der Videospielfirma Ubisoft, Claude Guillemot. Das Kleinflugzeug sei beim Landeanflug auf ein Feld gekracht, sagte die Staatsanwaltschaft. Ubisoft ist unter anderem für Spiele wie Assassin's Creed bekannt. Die Pläne von Bundesbauministerin Huberts, das Wohngeld zu kürzen, stößen auf Kritik, auch aus den eigenen Reihen. Der rheinland-pfälzische Bauminister Täuber von der SPD spricht von einem völlig falschen Signal. Aus dem ARD-Hauptstadtstudio Anne-Kathrin Mellmann.
2: Täuber kritisiert den Plan, beim Wohngeld 2 Milliarden Euro einzusparen. Ina Scharrenbach, CDU-Bauministerin in Nordrhein-Westfalen, kritisiert die Kurzfristigkeit. Solche Reformen könne man nicht innerhalb von 6 Monaten bis zum Jahresende ankündigen. Leute brauchten Verlässlichkeit. Kritik kommt auch aus der Opposition. Grünen-Chef Felix Banaschak sagt, das Wohngeld unterstütze diejenigen, die Schwierigkeiten haben. Linken Co-Chefin Ines Schwertner wirft der Bundesregierung vor, ausgerechnet bei Menschen mit niedrigen Einkommen zu sparen, während die Probleme auf dem Wohnungsmarkt ungelöst blieben.
1: Bei der Fußball-WM hat die deutsche Nationalmannschaft ihr 2. Gruppenspiel gewonnen. Nach Rückstand spielte die DFB-11 im kanadischen Toronto gegen die Elfenbeinküste 2:1. Bundestrainer Julian Nagelsmann ist froh, dass die Mannschaft sich im Laufe des Spiels gesteigert hat.
3: Ja, ich bin sehr glücklich wieder für die Jungs, weil sie gerade nochmal die letzte Viertelstunde brutal viel investiert haben. Ich finde, insgesamt in der 2. Halbzeit wurden wir immer besser. Haben wir gemerkt, dass wir 11-mal mehr eingespürt haben. Ja, am Ende finde ich schon verdient.
1: Das Team hat sich damit vorzeitig für das 16. Finale qualifiziert. Am Donnerstag ist noch das letzte Gruppenspiel gegen Ecuador. Außerdem haben die Niederlande ihr 2. Gruppenspiel gegen Schweden mit 5:1 gewonnen. Das Wetter in Deutschland. In der Nacht bleibt es trocken und meist klar. Tiefstwerte 22 bis 15 Grad. Tagsüber Sonne, schwül, im Süden sehr heiß. Gewittrige Schauer gibt's dann ab dem frühen Morgen von Westen bis in die Mitte. Nachmittags dann auch im Süden und Osten. Stellenweise herrscht Unwettergefahr mit Starkregen, Hagel und Sturmböen. Die Temperaturen steigen auf maximal 25 bis 38 Grad. Die Zeit gleich 1:03 Uhr.
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5: Vorsicht bitte auf der B268 Saarbrücken Richtung Losheim. Zwischen B268 in Nunkirchen und Losheim am See liegt ein Tier. A620 Saarbrücken Richtung Saarlouis. Zwischen dem Messegelände und Gersweiler ist die linke Spur wegen Wartungsarbeiten gesperrt. Dauer bis Montag 16 Uhr. A1 Trier Saarbrücken. Zwischen Eppelborn und Illingen in beiden Richtungen Behinderungen wegen Bauarbeiten. Es ist jeweils nur eine Spur frei bis Ende Oktober. A1 Saarbrücken Richtung Trier. Zwischen Mehring und Rastplatz Mehringer Höhe Brückenarbeiten. Es ist nur eine Spur frei. Bis 1. September 2027. A6 Mannheim Saarbrücken. In Höhe Grumbachtalbrücke in beiden Richtungen Behinderungen durch Brückenarbeiten. Bis Anfang 2028. Geblitzt wird unter anderem in Saarbrücken am Kieselhumes, in Fuhrpach in der Limbacher Straße und in Kierberg in der Mörsbacher Straße.
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6: Jawohl, und wir feiern durch die Nacht Deutschland eine einzige Partymeile nach dem Spiel gegen die Elfenbeinküste. 2:1, eine Zitterpartie in der allerletzten Sekunde, kann man sagen, dann entschieden. Ja, Dennis Undorf, Mann des Abends, Mann des Spiels, ihn wollen wir gleich nochmal hören. Und natürlich auch eure Emotionen einfach alles rauslassen hier bei uns in der Popnacht über die 07221. Ach so, Annetta Politi.
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0: Wir lassen alle ihre Emotionen raus in der Popnacht über die 07221-2011. Nach diesem Spiel wollen wir von euch wissen, war es ein Zittersieg für euch? Wie habt ihr es erlebt? Oder sagt ihr, nein, ist doch ganz klar. Auch es ist eine Meistermannschaft, auch solche Spiele können sie in letzter Sekunde drehen. 07221-2011, eure Meinung. Aber wir sind uns alle einig, der Mann dieses Spiels, Dennis Undav. Zweimal eingewechselt, zweimal direkt getroffen. Heute war es, wie gesagt, besonders wichtig. Hat im wirklich allerletzten Moment doch noch den Sieg klargemacht gegen die Elfenbeinküste. Wie macht er das? Wurde er auch gerade nach dem Spiel gefragt.
1: Wie ich das mache? Keine Ahnung. Ich stehe richtig. Versuche mein Selbstbewusstsein auf den Platz zu bringen. Weiß, dass ich in jedem Spiel treffen kann. Vor allem mit diesen überragenden Mitspielern sowieso. Die machen es mir einfach und ja, versuche einfach nur da zu sein.
0: Mein Gott, ist sehr lieb. Man muss ihn auch einfach lieb haben, diesen Dennis Undav. Nerven kennt er scheinbar nicht.
1: Nee, gibt keine Nervosität. Ist nur ein Fußballspiel. Und ich habe viele oder einige wichtige Spiele gehabt oder große Spiele gegen Real zum Beispiel, da wo man nervös sein kann. Und jetzt ist einfach nur, die Mannschaft macht mir das einfach, die Teamkollegen und einfach nur Gas zu geben.
0: Ach Gott. Ja, man möchte ihn einfach nur die ganze Zeit umarmen. Danke. Wir sind so froh, dass wir ihn haben, Dennis Undav. Deutsche Fußballnationalmannschaft gewinnt also dieses Spiel gegen die Elfenbeinküste zwar knapp mit 2:1, aber immerhin. Und damit ist das 16-Finale jetzt schon mal sicher. Donnerstag nächste Woche geht's dann im letzten Gruppenspiel noch gegen Ecuador.

0: noch rechtzeitig rumgebogen. 2:1 gewinnt ja die deutsche Nationalmannschaft dann doch noch gegen die Elfenbeinküste, steht damit vorzeitig im 16. Finale. Wir feiern sie hier in der Popnacht. Das freut natürlich nicht nur viele hier bei uns in Deutschland, sondern auch viele, viele einheimische und angereiste Fans, die sich das Spiel live im Stadion in Toronto gegeben haben. Die deutschen Fans vor Ort, die waren natürlich ganz schön laut und nach Abpfiff halt auch super happy.
1: War Hammer, super.
2: It was a fabulous game.
3: Deutschland hat abgeliefert. Nagelsmann, alles richtig gemacht.
4: Und da sind wir am Ende gut. Guter Joker.
5: So eine gute Erfahrung. Wir kommen hier alle aus Toronto, wir wohnen hier. Und die deutsche Nationalmannschaft, meine Stimme ist schon am Versagen, aber so eine gute Stimmung, war eigentlich ein Heimspiel.
6: Ich habe nie dran gezweifelt, dass wir das gewinnen können.
7: Ja, überragend. Ne? Wenn wir das noch gebogen haben, 2:1 gewonnen. Mega Atmosphäre. Kann man sagen, Emotionen pur.
0: Und da wollen wir natürlich wissen, Deutschland, wie geht's jetzt euch nach diesem Spiel? Ist der Puls, hat sich der schon einigermaßen wieder normalisiert? Wie war die Stimmung bei euch? Wir wollen es wissen über die 0722120011. Ist alles jetzt einigermaßen wieder im Normalbereich oder sagt ihr, nee, wir haben dieses Spiel so wahnsinnig aufgepatscht erlebt, da sind wir immer noch völlig emotional. Erzählt es uns, 0722120011. Ja.

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4: Heute gibt es nach verbreitet sonnigem Start in den Tag neben viel Sonnenschein hier und da größere Quellwolken, die im Tagesverlauf einzelne, lokal kräftige Hitzegewitter bringen können. Meist bleibt es aber den Tag über trocken. Die Höchstwerte liegen zwischen 33 und 37 Grad mit den höchsten Werten an der Saar. In den kommenden Tagen geht es mit einer meistens trockenen Mischung aus Sonne und Quellwolken weiter. Einzelne starke Hitzegewitter sind die Ausnahme. Dabei bleibt es weiterhin sehr heiß und schwül mit großer Hitzebelastung.
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5: A620 Saarbrücken Richtung Saarlouis. Zwischen dem Messegelände und Gersweiler ist die linke Spur wegen Wartungsarbeiten gesperrt. Dauer bis Montag 16 Uhr. A1 Saarbrücken Richtung Trier. Zwischen Mehring und Rastplatz Mehringer Höhe Brückenarbeiten. Es ist nur eine Spur frei. Bis 1. September 2027. A6 Mannheim Saarbrücken. In Höhe Grumbachtalbrücke in beiden Richtungen Behinderungen durch Brückenarbeiten. Bis Anfang 2028. Geblitzt wird unter anderem in Saarbrücken am Kieselhumes, in Fuhrpach in der Limbacher Straße und in Kirberg in der Mörsbacher Straße.
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6: 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Die Popnacht hier an dem Wochenende. Die Nacht nach dem Deutschlandspiel mit Annetta Politti. Wie geht's euch? Hat sich der Puls schon wieder normalisiert? Eure Stimmen wollen wir hören heute Nacht 07221 2011.

0: Die Popnacht an diesem Wochenende, ja gut anderthalb Stunden, nachdem klar ist, Deutschland hat gegen die Elfenbeinküste gewonnen, versuchen wir wieder ein bisschen runterzukommen. Puh, weil das war schon, naja. Deswegen wollen wir von euch wissen, hat sich der Puls so langsam normalisiert über die 07221-11? Wie habt ihr das Spiel erlebt? Wir sind hier, wo seid ihr?
1: Ja, hallo, hier ist der Ruben. Wir sitzen gerade im Auto auf dem Rückweg nach Stuttgart, auf Höhe Hamburg.
0: Ruben, und, erzähl, wart ihr im Autokorso unterwegs? Wie habt ihr das Spiel erlebt?
1: Nein, wir sind auf der Heimreise. Wir waren in Norwegen, haben jetzt noch 500 Kilometer vor uns und haben das Spiel aus dem Auto geschaut.
0: Ah, okay, und ihr könnt noch fahren nach so einem Spiel?
1: Ja, jetzt geht's langsam wieder. Vorhin war es dann schon sehr spannend. Musste dann kurz ranhalten und bei McDonald's das Spiel zu Ende schauen.
0: Ach krass, ey. Okay, aber wie war da die Stimmung? Das heißt, wo wart ihr ungefähr, auf welcher Höhe, als so die letzten Minuten gelaufen sind, die 6, die man ja noch nachgegeben hat in der Nachspielzeit?
1: Da müssten wir so kurz hinter, ja, bei Flensburg ungefähr gewesen sein, deutsche Grenze.
0: Mhm.
1: Genau, und war dann natürlich nochmal umso schöner zu sehen, dass der Stuttgarter noch den letzten Punkt liefern konnte.
0: Der Dennis, wie mega, oder? Eingewechselt, zack, er steht da präsent und rein, das Ding.
1: Ja, und das war sehr schön.
0: Ja, das ist natürlich super. Geht man mit ganz anderen Emotionen nach Hause, nach Stuttgart.
1: Genau, und dementsprechend auch klar, dass jetzt hoffentlich in der nächsten Aufstellung und noch in der Startelf steht.
0: So, das wünschen wir uns von Anfang an. Also
1: auf jeden Fall.
0: 80 Millionen Bundestrainer sagen, hey, was ist los? Wirklich, wir wollen ihn in der Startelf sehen.
1: Absolut.
0: Sehr gut, mein Lieber. Das heißt, mit guten Emotionen fahrt ihr jetzt wieder nach Hause, nach Stuttgart, nachdem ja so viel gemacht worden ist für Deutschland von Stuttgart aus.
1: Ja, genau.
0: Cool, Ruben. Dann ganz, ganz liebe Grüße. Habt noch eine gute Heimfahrt.
1: Dankeschön. Tschüss.
0: Jo, ciao, ciao.

Wir haben Aktuelles aus dem Verkehrszentrum, ungesicherte Unfallstelle auf der A20, Kreuz Uckermark Richtung Rostock zwischen Friedland, Neubrandenburg Ost und Personen auf der Fahrbahn auf der 48, Koblenz-Dreieck Vulkaneifel zwischen Main und Kalfenheim. Hier ist die Popnacht an diesem Wochenende mit Annetta Politti. Hi ihr Lieben!

0: Die Popnacht hier. Über die 07221-2011 wollen wir von euch wissen, wie habt ihr das Spiel erlebt? Dieses 2:1 gegen die Elfenbeinküste. Hallo, wir sind hier. Wer ist da?
1: Hi, Annette, hier ist Leo aus Kalf. Ich habe gerade deine Nachricht gehört und wollte mich einfach mal melden und wollte ein bisschen erzählen, wie das Ganze abgelaufen ist. Wir haben Autokorso gemacht, wir hatten Public Viewing bei uns mit der Familie und es war abnormal geil. Es war eine richtig geile Stimmung und zum Ende war es natürlich, ja, geisteskrank.
0: Das stimmt natürlich. Oh Gott, ey, alle die Trikots
1: so
0: zerbissen.
1: Cool. Ich habe fast geheult am Ende und dann so, ja, das war so cool.
0: Da ist alles rausgekommen. Ey, super. Und jetzt auch noch der Autokorso in Kalf. Also ihr seid alle super happy. Wie wir
1: ey,
0: auch.
1: Es war so cool, also auch die Polizei war auch präsent, natürlich, klar.
0: Mhm.
1: Und dann war ein Moment, dass ich dann kurz neben der Polizei stand. Fenster war natürlich runter, bei denen auch. Ich guck die an und schrei so und jubeln. Die gucken mich an und jubeln mit. Das war so super.
0: Ach, mega. Mega, mega, mega. Ja, super. Danke, Leo, für diese Emotionen und für dieses Kopfkino heute Nacht.
1: Ja, voll gerne. Dir auch dann noch eine tolle Nacht.
0: Ja, alles klar, mein Lieber. Fühl dich gedrückt. Grüße nach Kalf. Ciao, ciao.
1: Ciao.

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1: Um 2 Uhr mit Stefan Eferz. Die Rentenkommission der Bundesregierung schlägt vor, das Renteneintrittsalter schrittweise anzuheben und an die Lebenserwartung der Bevölkerung zu koppeln. Das hat das ARD-Hauptstadtstudio erfahren. Aus Berlin Anne-Katrin Mellmann.
2: Vorgesehen ist ein stufenweiser langsamer Anstieg. Wer jetzt Anfang 30 ist, würde dann voraussichtlich mit 68 in Rente gehen. Das ist einer von rund 30 Vorschlägen der Rentenkommission. Ein weiterer lautet,